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1: Ich bin Florian Klaus. Steht nach dem Rücktritt von Julian Nagelsmann in Zukunft Jürgen Klopp bei der deutschen Fußballnationalmannschaft an der Seitenlinie? Gespräche mit dem DFB laufen, wie er bei Magenta TV bestätigt hat.
2: Jetzt sind die Dinge, wie Sie sehen. Julian ist zurückgetreten und der DFB kümmert sich um eine Nachfolgeregelung und ist in dem Zuge dieser Gedanken, die Sie sich gemacht haben, auf mich zugekommen. Ja.
1: Bevor Klopp Bundestrainer wird, müssten aber noch Dinge mit seinem jetzigen Arbeitgeber Red Bull geklärt werden. Und noch zur WM, da hat sich Ägypten im Elfmeterschießen gegen Australien durchgesetzt. Mit höheren Hürden für Krankschreibungen will die Bundesregierung den Krankenstand in Deutschland senken, ein Ökonom befürchtet aber das Gegenteil. Daniel Gräber vom Deutschen Institut für Wirtschaftsforschung warnt, dass eine Attestpflicht ab dem ersten Krankheitstag zu mehr Praxisbesuchen führen könne, inklusive höherem Ansteckungsrisiko im Wartezimmer. Und wer stattdessen trotz leichter Infekte zur Arbeit geht, kann dort auch Kollegen anstecken. Die Anspannung in Thüringen steigt. In Erfurt beginnt heute der AfD-Bundesparteitag. Am Abend hat es bereits erste Protestaktionen gegeben. Rund 150 Menschen nahmen an einem Gedenkrundgang durch die Stadt teil. Dazu gab es ein Friedensgebet in der Sankt-Martini-Kirche und eine Lichterkette. Die Sicherheitsbehörden rechnen im Zusammenhang mit dem Parteitag mit bis zu 50.000 Demonstranten. Die NATO-Staaten wollen die Ukraine mit weiteren Milliardenhilfen bei der Verteidigung gegen Russland unterstützen. Darauf haben sich Vertreter der 32 Länder geeinigt. Insgesamt 140 Milliarden Euro soll die Ukraine über 2 Jahre hinweg bekommen. Ein EU-Hilfspaket in Höhe von rund 60 Milliarden ist da aber schon eingerechnet. Deutschland hat für dieses Jahr schon 11,5 Milliarden Euro für Ausrüstung für die Ukraine eingeplant.
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3: Diesmal machen wir Urlaub auf dem Bauernhof. Freuen Sie sich auf gesunde und entspannte Ferien in Tirol. Wir füttern gemeinsam die Tiere im Stall. Wir wandern über saftige Wiesen und entspannen uns und vor allem auch unsere Füße beim Kneipen. Es gibt frische Kost vom Bauernhof und es gibt Musik vom Bauernhof. Vor allem aber erleben wir die Gastgeber dieser Höfe. Es sind Menschen, die mit Leidenschaft für Tier und Menschen da sind. Und das über mehrere Generationen hinweg. Eine Auszeit vom Alltag heute also und das Erlebnis Natur ganz pur. Wir treffen viele Landurlauber hier, wie diese zum Beispiel.
4: Viel Spaß mit der Radioreise mit Alex
5: beim Urlaub am Bauernhof.
3: Der Urlaub auf dem Bauernhof. Jetzt gleich, wenn Sie dranbleiben.

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1: Ich bin Florian Klaus. Schon bevor in Erfurt der AfD-Bundesparteitag anfängt, hat es in der Stadt erste Versammlungen in dem Zusammenhang gegeben. Das DGB-Bildungswerk hatte etwa zu einem Rundgang eingeladen, der Titel »Aus der Geschichte lernen, Erfurt im Nationalsozialismus«. In der St. Martini-Kirche wurde außerdem ein Friedensgebet veranstaltet. Dazu ist unter anderem auch Thüringens Ex-Ministerpräsident Ramelow gekommen. Am Rande des Parteitags erwartet die Polizei heftige Proteste. In Deutschland sind in den ersten 6 Monaten des Jahres deutlich mehr Elektroautos neu zugelassen worden. 368.000 waren es. Das ist ein Zuwachs von fast 50% im Vergleich zum Vorjahr. Erklärt wird das damit, dass es wieder eine Kaufprämie gibt. Jan-Henne Reitze berichtet.
2: Je nach Einkommen und ob Kinder in der Familie sind, die sich ein Elektroauto kauft, gibt es vom Staat bis zu 6.000 Euro dazu. Das führt, wie von der Politik gewollt, anscheinend dazu, dass sich mehr Menschen für ein E-Auto entscheiden. Auch insgesamt sind wieder mehr Autos, also auch Verbrenner, verkauft worden.
1: Wochenlang hat die Gerüchteküche gebrodelt, jetzt gibt es die Bestätigung. Popstar Taylor Swift und Footballprofi Travis Kelce sind verheiratet. Das berichten US-Medien unter Berufung auf die Sprecherin der Musikerin. Durch die Zeremonie geführt hat demnach der Schauspieler Adam Sandler. Die Polizei hatte den Madison Square Garden für die Zeremonie abgesperrt. Bei der Fußball-WM hat Argentinien ganz schön lange zittern müssen. Erst in der Verlängerung konnte sich das Team gegen Kap Verde mit 3:2 durchsetzen. Auch Ägypten und Australien hatten es vorher spannend gemacht. Im Elfmeterschießen haben dann die Ägypter gewonnen. Außerdem hat Jürgen Klopp bestätigt, dass er mit dem DFB über eine mögliche Zukunft als Bundestrainer gesprochen hat. Er sei mittlerweile mehr als aufgetankt und bereit, sagte Klopp bei Magenta TV.
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5: Das ist die Radioreise, die Sie zu neuen Horizonten bringt und damit Reiselust wecken soll. Im Studio Alexander Tauscher, herzlich willkommen hier bei uns in dieser Show. Diesmal machen wir Urlaub auf dem Bauernhof und das vor der Kulisse der Tiroler Alpen. Freuen Sie sich auf Landluft, auf Stallduft, auf Menschen und Tiere und auf tierisch gute Geschichten. Schmucke Bauernhäuser, Blumen der Dorfbrunnen, der Duft der Wiese, des Feldes, ja, das ist die Umgebung von Innsbruck. Innsbruck selbst als Studentenstadt, sie lockt mit ihrer historischen Altstadt, mit dem goldenen Dachl. Hoch über dem Stadtkern thront diese imposante Nordkette, eine sehr sportliche Stadt. Deswegen sieht man hier auch vor allem junge Menschen sehr oft in Sportklamotten, im Winter wie im Sommer. Es ist eben sehr, sehr jung da und es gibt stylische Bars, es gibt Cafés und eben vor der Stadt, vor den Toren der Stadt, diese dörfliche Idylle. Und da sind wir heute und lassen uns inspirieren von den Gegensätzen eben heute von Stadt und Berg. Ja, was eigentlich ist das für ein Urlaub auf dem Bauernhof, direkt beim Bauern? Das erkunden wir heute ausführlich und werden sehen, es ist eben viel mehr als nur einfach so im Stall zuzuschauen. Viel, viel mehr. Das lassen wir uns zunächst abstrakt von Johann Hörtnagel erklären. Er ist der Obmann von Urlaub auf dem Bauernhof in Tirol.
6: Ja, Urlaub am Bahnhof ist nicht nur eine schöne Ferienwohnung oder ein schönes Zimmer, sondern es ist gleichzeitig das Erlebnis dabei. Erlebnis mit Tieren, Erlebnis mit Nahrungserzeugung, aber auch die Kultur nimmt immer mehr auf unseren Höfen in Anspruch. Das heißt, es werden die Rituale von den 4 Jahreszeiten werden da durchgespielt. Die kann man alle erleben auf unseren Höfen. Also es ist ein Urlaub mit einer tollen Unterkunft, die durch eine Klassifizierung ausgezeichnet sind. Die Blumen werden da vergeben, aber gleichzeitig auch das Erlebnis, landwirtschaftliche Erleben eben mit den Tieren und natürlich auch der tägliche Ablauf auf unseren Höfen vor die Bäuerinnen und Bauern.
5: Wohnt man immer direkt im Hof? Wohnt man in Ferienwohnungen im Hof oder in hotelähnlichen Gebäuden?
6: Das ist ganz unterschiedlich. Jeder Hof ist einzigartig, sage ich immer. Also man kann keinen Hof mit den anderen vergleichen. Der andere Hof hat dementsprechend eine Größe, hat Zimmer mit Frühstück, teilweise auch Halbpension. Also es gibt da verschiedene Ausrichtungen in der Verpflegung. Dann gibt es wieder den reinen Hüttenurlaub, zum Beispiel eine Almhütte oder auch die nahegelegene Hütte am Hof. Und dann gibt es die Höfe mit den Ferienwohnungen. Also die Unterkünfte sind sehr unterschiedlich, aber auch die Produktionsweise der Höfe ist sehr unterschiedlich.

0: Es gibt Höfe, die haben die Kuhhaltung, also die erzeugen Milch, verarbeiten auch die Milch teilweise selber. Die anderen haben einen Ziegenbetrieb, die anderen haben sich ausgelegt auf Schafe, also ganz unterschiedlich, denn die Landwirtschaft in Tirol ist in ganz unterschiedlicher Form tätig.
1: Urlaub auf dem Bauernhof, ist es nur etwas für Familien? Kann ich mich auch als Single dahin trauen in diese Idylle auf dem Bauernhof? Wie sieht das aus?
0: Ja, Urlaub am Bauernhof ist eigentlich für jeden Gast geeignet, in der Vielfalt, so wie unsere Höfe dargestellt sind. Das sind also Singles, das sind alleinerziehende Mütter, es sind Patchwork-Familien, es sind also Paare, es sind Pensionisten. Jeder kann seinen Hof auswählen, was auch für ihn geeignet ist.
1: Und es muss ja auch niemand den ganzen Tag im Stall mitarbeiten. Man kann ja zuschauen, man kann es aber auch sein lassen. Ist ja die Freiheit auch gegeben.
0: Es werden auch Grenzen auf die Höfe gesetzt. Es ist auch so, dass im Stall natürlich, bei einer Kuh kann man natürlich nicht den ganzen Tag hineingehen und mit den Kühen sozusagen füttern und dementsprechend als Spielzimmer sehen, sondern die Kuh braucht auch ihre Ruhe. Sie muss ja Milch produzieren und sie braucht auch dementsprechend eine Ruhe. Aber da gibt es natürlich die Fütterungszeiten und da sind die Gäste dann und die Gästekinder sehr willkommen. Und der Rest gibt es draußen den Kleintier, die Streicheltiere, wo sie eigentlich den ganzen Tag hinkommen.
1: Das Schöne ist, man ist immer im ländlichen Bereich. Also man ist niemals in der Innenstadt drin, man ist meistens im Land oder wie hier vor Innsbruck gelegen.
0: Jeder zweite Gast kommt ja von einer Stadt und der will einmal am Land Urlaub machen. Der will die Ruhe haben, der will auch das Ganze einmal miterleben. Wir erleben das ja sehr, sehr oft, dass Kinder eigentlich keine Ahnung haben, wie Nahrungsmittel erzeugt werden. Also ich habe ein Gästekind einmal gehabt, die haben gar nicht gewusst, wie eine Gurke ganz rausgeschaut hat oder ein Salatkopf ganz rausgeschaut hat. Also solche Kinder gibt es auch und für die ist das natürlich ein sehr tolles Erlebnis, wo sie auch im hohen Alter nicht vergessen, weil wir stellen immer wieder fest, die vor 20, 30 Jahren einmal Urlaub am Bauernhof gemacht haben, die kommen dann mit ihren Kindern auch wieder zu Urlaub am Bauernhof, weil sie genau diesen Urlaub nicht vergessen haben. Der schönste Urlaub, was es gibt, ja.
1: Wie Zeit sollte man sich nehmen dafür? Eine Woche oder was ist so die ideale Zeit für Urlaub?
0: Es ist ganz unterschiedlich. Also manche fahren für einen Kurzurlaub 3 Tage auch, die manchen fahren eine Woche, aber in die Ferientourismus haben wir sehr viele mit 14 Tagen und teilweise auch 3 Wochen. Also dann fahren sie nun gern nach Hause, weil sie so viel erlebt haben.
1: Also wahrscheinlich, wenn man nach Hause kommt, wird man enttäuscht sein, wie laut es zu Hause ist, wenn man diese Ruhe hier gewohnt ist.
0: Auch das, je nachdem, wo man wohnt zu Hause. Das sagt jeder, also auf unseren Höfen ist es sehr ruhig. Und es ist einfach die Hektik, obwohl sehr viel Arbeit auf die Höfe ist, die Hektik nicht so vorhanden wie heute in der Großstadt.
1: Diese Ruhe habe ich auch genossen, abends vom Balkon des Bauernhofes. Nur das Summen der Grillen, morgens die Vögel, die Sonne, der Sonnenaufgang direkt ins Zimmer. Der Blick auf eine Brücke, die wir alle kennen. Auf Innsbruck, auf die Europabrücke und auf die alpinen Gipfel Tirols. Den ersten Teil unserer Ferien auf dem Land verbringen wir also auf dem Hordacher Hof im Ort Mutters, südlich von Innsbruck gelegen. Es ist ein Bauernhof aus dem 12. Jahrhundert, der natürlich renoviert ist und damit ein idealer Urlaubsort für Familien mit Kindern, die etwas erleben wollen. Aber auch hier können andere Gäste ihre Ferien verbringen, wie schon Johann ankündigte. Gäste nämlich, die ihre Ferien einfach mal entspannt in Natur und ja, Ruhe verbringen wollen. Also auch Singles, Familien, wie auch immer. Sie sind hier umgeben von grünen Wiesen mit Wäldern, ja, von Kühen sind sie umgeben. Kälber, Schafe leben hier. Hier auf dem Hof leben auch noch Lämmer, Schweine und Katzen. Das klingt nach Sommerfrische, ist es auch. Und das Ganze nach dem Motto, aus dem Lärm heraus in die Ruhe. Gastgeberin Andrea Haller.
2: Innsbruck, du wunderschöne Alpenstadt.
3: Wir sind circa 12 Kilometer von Innsbruck entfernt.
1: Ihr seid ganz nah und trotzdem weit weg. Also man fährt die Autobahn bis Innsbruck Süd, fährt durch kleine Dörfer hindurch und ist dann plötzlich hier oben. Noch ein paar Kurven, es wird immer steiler, man sieht Abgründe, aber dann ist man hier oben.
3: Ja, wenn man zu uns herfährt, ist das für Tiroler Verhältnisse ganz easy zum Erreichen, weil es gibt in Tirol andere Gegenden, wo man schon ein bisschen gefährlicher fährt. Also zu unserem Hof führt eine schön asphaltierte Straße her. Und ja, und dann
1: ist man hier oben auf dem Hof.
3: Ist man auf einmal in einer ganz, ganz schönen Gegend, umgeben von Wäldern und Wiesen und spürt wahrscheinlich, wenn man schon vom Auto aussteigt, eine ganz besondere Ruhe.
1: Das auf jeden Fall. Und man sieht fast bis zur italienischen Grenze auf der einen Seite.
3: Also die italienische Grenze ist von uns aus in circa 20 Minuten zum Erreichen. Und wir sehen mit weitem Blick die Wolken in Italien.
1: Und wenn wir uns drehen, sehen wir zum einen erstmal die Europabrücke. Von der Seite habe ich sie auch noch nicht gesehen, wie im Spielzeugland, wie da die Autos von Nord nach Süd und Süd nach Nord fahren.
3: Oberhalb von der Europabrücke sehen wir einen ganz, ganz hohen Berg. Und diesen Berg, den nennt man den Batschakofel. Und wenn wir ein bisschen weiter nach vorne gehen, dann können wir schon erahnen, dass in weiter Ferne von uns Innsbruck liegt.

0: zwar das Gefühl, man kann hingreifen, aber man hört vor allem nicht den Lärm von einer kleinen Stadt, weil man hier in einer ganz schönen Idylle ganz ruhig wohnt.
1: Den Berg, diese erkennt man noch mit dem Leuchten und dann natürlich die Nordkette dahinter.
0: Genau, die Nordkette dahinter, die kann man natürlich von uns auch aus ganz schön besuchen. Von unserem Ort aus, also in circa 5 Fußminuten, gibt es eine Straßenbahn, die fährt bis ins Zentrum nach Innsbruck. Und dann ist man eigentlich mitten in der Stadt und dann hat man die Möglichkeit, also mit der Nordkettenbahn nach oben bis an das Stopp von Innsbruck auf die Seegrube zu fahren.
1: Was eben zeigt, dass man auch mit dem Urlaub auf dem Bauernhof Innsbruck voll erleben kann mit all dem, was dazugehört.
0: Weil wir eben sehr nah an Innsbruck liegen, hat man den Vorteil, dass man sehr ruhig am Bauernhof wohnt, aber die Nähe zur Stadt deshalb nicht missen muss.
1: Und dennoch diese Kraftplätze und Ruheplätze, welche sind das bei euch, Andrea, um das Haus herum?
0: Also wir haben ganz, ganz viele Kraft- und Ruheplätze. Direkt von der Haustür aus kann man von links wie auch rechts Wanderwege betreten. Und das sind so kleine Wege, die nur für unsere Gäste zur Verfügung stehen. Wir haben da draußen ein Wegkreuz. Also da kann man kurz innehalten, wenn man vielleicht ein bisschen den Glauben sich zuwendet. Dann kann man da eine kurze Rast machen, dann kommt draußen eine kleine Hütte, da ist eine Bank davor und wenn man da draußen dann sitzt, dann hat man also wirklich den Ausblick, also bis zum Wilden Kaiser in das Unterland, nach Innsbruck, in das Stubaital, in das Swipptal und man sieht mit ein bisschen Fantasie Richtung Süden, also sprich Südtirol, Italien.
1: Also auch ein Ausgangspunkt für Wanderungen, so ein Bauernhof hier.
0: Also von unserem Hof aus kann man ganz, ganz viele Wanderungen machen, etwas schwerere Wanderungen, etwas leichtere Wanderungen. Man kann zum Beispiel auch mit dem Kinderwagen wandern, kann den Kinderwagen schieben, man kann Radtouren machen. Also die Gäste genießen natürlich die Ruhe und die Vielfalten und besonders genießen die Gäste und vor allem die Kinder den Stall. Also wir haben Kühe, wir haben Ziegen, wir haben Schafe, wir haben Katzen, wir haben Hasen. Also die Fütterungszeiten sind einmal morgens zwischen 5 und 7 Uhr und abends von 16.30 Uhr bis 19 Uhr. Da können die Gäste und die Kinder immer dabei sein, also wenn die Kühe gemolken werden und natürlich auch bei der Stallarbeit mithelfen.
1: Weil ihr ja auch ein Familienbetrieb seid, der generationsübergreifend arbeitet.
0: Normalerweise ist es so, dass die Stallarbeit von meinem Mann und meinem Vater erledigt wird. Und eine große Hilfe sind unsere Kinder, David und Magdalena, die helfen so gut die Freizeit es zulässt, immer im Stall mit.
1: Magdalena und David werden wir noch treffen in dieser Radioreise. Heute Urlaub auf dem Bauernhof. Gesund ist heute vor allem all das, was wir essen werden. Alles direkt vom Hof. Das Bergbauernbrot von der Bäuerin Marina. Gesundes Vollkornbrot mit Nüssen und Körnern von der Bäuerin Andrea. Der Naturjoghurt wird im Milchhof Sterzing aus der Bergbauernmilch erzeugt. Der Holundersaft ist natürlich keiner aus dem Supermarkt, sondern eben selbst gemacht. Es gibt außerdem hier hausgemachten Topfenaufstrich mit Kräutern, eben natürlich aus dem Garten des Hofes. Und natürlich kommen auch all die Marmeladen vom hofeigenen Obst. Alles, was auf dem Hof nicht selbst produziert werden kann, das wird von ausgewählten Lieferanten aus der Region zugekauft. Zum Beispiel auch die Eier oder auch der geräucherte Speck vom Jaglerhof, in diesem Fall aus Kreid. Urlaub auf dem Bauernhof heißt hier auf dem Horachhof auch Kneipen mit einem Naturbach. Darüber sprach ich mit Magdalena Haller und mit der Urlauberin Bettina.
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0: Konfitüre.
1: Wir befinden uns jetzt in unserer traditionellen Tiroler Bauernstube. Diese Bauernstube ist circa aus dem 17. Jahrhundert, wobei unser Hof im 12. Jahrhundert erstmals urkundlich erwähnt wurde. Dieser Bauernstube, schön gemütlich ausgetäfelt mit einem Tiroler Kachelofen drinnen, den man im Winter einheizen kann. Ganz gemütlich und wohlig warm drinnen. Und ich serviere meinen Gästen ein traditionelles Tiroler Bauernfrühstücksbuffet mit ganz vielen selbst erzeugten Produkten, wo ich einmal beginne mit unserer Milch, also die ich täglich von unserer Milchkammer herüberhole, und bekommen die Gäste selbstgemachtes Joghurt und ganz, ganz wichtig, unser selbstgemachtes Brot. Das Bauernbrot, das backt meine Mutter, und das Bio-Vollkornbrot, das backe ich einmal in der Woche. Und das können unsere Gäste natürlich beim Frühstück genießen. Es gibt Wurstwaren, es gibt frisch gepresste Säfte.

0: Marmeladen, Obst und Gemüse vom eigenen Garten.
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2: Ich bin die Magdalena, ich bin die Tochter von Andrea und wir befinden uns hier beim Kneippfad, den ich extra für unsere Gäste entworfen habe. Weil damals war ich auf einer Wandertour und beim Retourgehen habe ich mir gedacht, boah, jetzt wäre eine Abkühlung ganz fein. Und dann habe ich lange überlegt und dann habe ich eben diesen Kneippfad entworfen. Mein Papa hat mir dabei geholfen und bei den Gästen kommt es sehr gut an, denn nach einer Fahrradtour oder eben nach einer starken, schweren Wanderung ist es einfach fein, die Füße von den Bergschuhen zu befreien und hineinzusteigen, das kalte Wasser in das Bergwasser. Und das Kribbeln bei den Füßen, das ist einfach entspannt.
3: Das Wasser wird hier gespeist aus einem kleinen Bergbächlein.
2: Der gehört zu unserem Hof.
3: Kneipp ist ja eine Medizin, die ja aus der Naturheilkunde auch entworfen worden ist.
2: Ich habe da auch einmal mit einem Arzt drüber gesprochen und er hat damals gesagt, was Besseres kann man den Füßen und den Körper und den Blutdruck nicht geben. Als wie nach einer Wanderung eine gute Abkühlung für die Füße.
3: Weil es die Durchblutung fördert, was erzeugt alles dieses Kneipen hier?
2: Ja, allgemein einmal auch, dass man den nächsten Tag keinen Muskelkater hat. Man sagt es halt. Ich kann nur Positives davon berichten. Und auch natürlich eben, dass die Füße, weil die ja durchgehend eigentlich einen Druck drauf haben, wenn man auf den Berg rauf geht, und dass die einfach dann zu entspannen sind.
3: Die schwellen ja auch im Laufe des Tages
2: richtig,
3: an den Füße.
2: Genau, und mit dem kalten Wasser hört es dann auf und die Schwellung geht zurück.
3: Wie kalt ist das Wasser hier?
2: Ja, extrem kalt. Immerhin ist es ja wirklich ein Bach und da Wind und Wetter ist hier ausgesetzt, aber es tut gut.
3: Ja, es schmerzt am Anfang, aber das ist ein gutes Zeichen. Ja? Es kann auch mal schmerzen.
2: Ja, und sobald man am Ende ist, denkt man sich, oh, jetzt fange ich nochmal an, weil es einfach gut tut.
3: Wie viele Runden sollte man machen? Wie lange sollte man in so einem Kneippwasser sein?
2: Also ich sage, 3 Runden wären optimal und dazwischen einfach so 5 Minuten Pause. Ja.
3: Dann ist man so vital, wie du es bist.
2: Ja, genau.
3: Bettina, jetzt eine Wanderin hier am Horacher Hof. Hast einen langen Tag gehabt, Turnschuhe noch an, aber jetzt geht's gleich hier rein.
4: Ja, ja, ich freue mich schon so. Wir sind jetzt den dritten Tag hier und nach jeder Wanderung war es bis jetzt so, dass ich dann hier auf dieser netten Holzbank meine Schuhe von mir geworfen habe und ganz barfuß meine geschundenen Füße in diese wunderbare Kneippwelt hineingesteckt habe, gefühlt mir gleich minus 20 Grad, tatsächlich ist es weit wärmer. Und nach 3 Runden kann man auch wirklich sagen, kehren dann langsam die Lebensgeister auch in die Füße wieder zurück. Mein Mann, der ein Morgenmensch ist im Gegensatz zu mir, der steht morgens immer schon auf und macht es noch vorm Frühstück, um den Kreislauf in Schwung zu bringen und mich dann auf den Weg bei den Wanderungen vielleicht den einen oder anderen Meter abzuhängen. Dafür bin ich dann am Abend zum Abendessen hin dann wieder etwas agiler, weil ich mich habe erholen können hier in dieser wunderbaren Kneippwelt.
3: Am Anfang schreit man kurz, wenn man reingeht, wenn es kalt ist, aber dann ist es sehr angenehm.
4: Ja, man versucht das Quietschen zu unterdrücken, es gelingt nicht immer, muss ich zugeben, ja.
3: Und kneipen kann man ja auch die Füße, aber auch die Hände, die Ellenbogen kann man ja mal ins kalte Wasser legen.
4: Ja, die Hände kann man ins kalte Wasser legen, bis hin zu den Ellbogen an und für sich, wobei ich zugeben muss, dass nach einem ganzen Tag Wandern meine Gelenkigkeit es nicht mehr ganz so zulässt.
3: Und es gibt ja Kneippanlagen in Hotels, das sind ja Anlagen, wo man mit vielen in einem Becken ist. Hier ist man ja wirklich im Wald, in der Natur, deswegen ja auch ein Kneippfluss hier.
4: Das Angenehme ist ja nicht nur, dass man quasi diese Fußreflexzonenmassage inklusive hat, weil man ja über diesen Kiesweg hingeht zu diesem Bach. Und der Bach selber ist ja auch naturbelassen. Das heißt, es tut richtig gut, wenn man aus den Schuhen rauskommt und wirklich spürt, wie die Füße aufatmen, weil man eben an den Steinen entlang geht und weil es ständig frisches Wasser ist, weil es direkt am Durchfluss liegt. Und somit muss man sich auch keine Gedanken machen, wer vor einem diesen Kneippfad begangen hat.
3: Und ihr habt für morgen schon ein neues Wanderziel hier?
4: Ja, wir überlegen, ob wir uns morgen wirklich Richtung Serles trauen wollen, aber es wird vermutlich tatsächlich eher Maria Waldrast werden.
3: Maria Waldrast, ja, klingt schon programmatisch. Wir sind auf dem Horachhof südlich von Innsbruck gelegen. Hier werden die Kühe ausschließlich mit Gras und würzigem Bergheu von den eigenen Wiesen und Feldern gefüttert. Und damit kommen wir eben zu dem, was für die Kinder sicher das Schönste ist, zu den Tieren. Kühe, Jungrinder, Kälber, Schafe, Lämmer, Ziegen, Katzen. Hier dürfen Kinder auch Kinder sein und auch Erwachsene dürfen sich mal wie ein Kind fühlen und freuen. Auf dem ganzen Hof gibt es viel zu sehen, zu beobachten, zu entdecken, zu fühlen, zu riechen. Klar, wir sind ja auch auf dem Bauernhof und auch zu streicheln, wenn sie mögen. Die Tiere freuen sich darauf, gestreichelt zu werden, aber eben nicht zu jeder Tageszeit. Wir reden gleich darüber und zwar auch mit den jungen Hallern. Zunächst mit Markus, dem Vater, seinem Sohn David und seiner Schwester Magdalena.
5: Der Arbeitsalltag beginnt bei uns rechtzeitig. Wir stehen also zwischen 3:15 und 5 Uhr morgens auf und gehen in den Stall.

0: Also jeden Tag, auch sonntags?
1: 365 Tage. Ja. Ja. Die Kühe sind da ganz empfindlich. Wenn sie Milch geben müssen, soll man sich die Zeit einhalten.
0: Wann spätestens müsst ihr im Stall sein?
1: In der Früh um 5 und abends halt dann auch wieder um 5.
0: Dann beginnt ihr gleich mit dem Melken oder erst das Füttern? Wie sieht's aus?
1: Zuerst dann mal einfüttern in die Kühe, dass sie fressen können. Dann macht man hinten sauber, wenn oft mal raufgeschissen ist. Und dann fangen wir mit der Melkerei an.
0: Wie viel Liter Milch melkt ihr so am Tag oder im Jahr, wenn man es bemessen kann?
1: Im Jahr ungefähr zwischen 40.000 und 45.000. Weil wir sind nicht jetzt direkt auf einen Milchbetrieb ausgerichtet, sondern auch die Jungvieh-Nachzucht. Und da braucht man sicher auch einige Milch für die Kälber.
0: Ist ja nach dem Melken die Arbeit nicht getan. Wie geht es dann weiter bei euch? Also nachdem ihr dann die Kühe gemolken habt, wahrscheinlich ist es dann so gegen 7 Uhr.
1: Dann wird wieder Zuhe gefüttert, weil das erste Fressen eigentlich fertiges Heu. Da bekommen sie dann noch den zweiten Schnitt. Das heißt bei uns Gromet. Und das gibt man ihnen dann zu. Und da können sie wieder weiterfressen. Dann muss man Stall sauber machen. Ungefähr noch 3, 3,5 Stunden spart man sie raus, dass sie wieder ihre Ruhephase haben. Weil die brauchen sie, die Kühe, um eben Milch zu produzieren.
0: Bist du auch auf dem Feld unterwegs mit Traktor?
1: Ja, allerdings im Sommer natürlich bei der Heuernte, nicht? Und ansonsten im Winter, ich gehe einen halben Tag noch arbeiten und komme mittags nach Hause. Der Schwiegervater macht eben in der Früh den Stall dann fertig.
0: Nach so einem Tag ist man auch schon müde abends und weiß, was man getan hat.
1: Da weiß man. Fitnessstudio braucht man keines mehr.
0: Du kannst auch gar nicht in den Urlaub fahren, weil du kannst ja diesen Hof nicht leer lassen.
1: Doch, das geht uns eben gut. Weil früher war es so, dass eben meine Schwiegerleut im Hof gemacht haben, wenn die Frau und ich in Urlaub waren. Und inzwischen sind die Kinder schon so weit, dass wenn es wäre, dass sie im Stall machen. Und da können wir und da tun wir uns abwechseln. Einmal gehen die Schwiegerleut ein paar Tage in Urlaub und dann wieder wir ein paar Tage und dann wieder die Kinder.
0: Deswegen auch gut, wenn die Familie unter einem Dach lebt hier.
1: Das ist um und auf.
0: Dann reden wir mal mit dem Sohnemann. Ja. David, servus, grüß dich.
2: Ja, hallo, servus.
0: Du bist hier an diesem Hof mit hineingeboren worden.
2: Ja, genau.
0: Mit aufgewachsen quasi.
2: Ja.
0: Mit voller Freude.
2: Wie ist das? Ja. Also ich müsste sagen, also ohne Landwirtschaft könnte man gar kein Leben mehr vorstellen. Die Tiere, die geben einfach meine nötige Kraft, was ich brauche. Und weil ich gehe auch noch 40 Stunden im Arbeit nach, also ich arbeite im Zollamt. Das ist eben für mich der passende Ausgleich zu Hause mit den Tieren.
0: Bei Zollamt sitzt man sicher mehr und hat weniger praktische Arbeit.
2: Ja, eben ganz genau. Und das ist eben für mich ein super Ausgleich. So, ich komme eigentlich ausgerastet dann nach Hause, sagen wir mal so, körperlich. Und nachher geht es halt in der Früh und am Abend ist halt körperlich die Arbeit am Hof.
0: Aber du brauchst sicher kein Fitnessstudio mehr oder hast du ein Abonnement?
2: Nein, also ich bin noch keinen einzigen Tag im Fitnessstudio gewesen. Also ich habe mein Fitnessstudio im Stall und auf dem Feld.
0: Magdalena, du bist ja hier als Kind aufgewachsen auf dem Bauernhof.
3: Ja, genau.
0: Haben dich sicher andere auch beneidet, weil andere haben das nur in Miniatur gehabt oder im Zoo oder zu Besuch und du das ganze Leben.
3: Ja, natürlich hat es da viele Freundinnen gegeben, die immer gesagt haben, wow, hast du es schön, du kommst von der Schule heim und kannst sofort wieder um den ganzen Bauernhof düsen und wir müssen in eine Wohnung rein und haben eigentlich keinen Platz, wo wir uns beschäftigen können. Als kleines Kind haben wir müssen Mama immer zurückhalten, weil sobald ich einen Traktor oder ein Tier gesehen habe, bin ich sofort gerannt. Ja, und das ist schon schön, wenn man so auf einem Bauernhof aufwachsen kann, weil da hat man viel einen besseren Bezug zur Natur und auch zu den Tieren, weil wir halt auch wissen, wo kommt die Milch her, wie wird es produziert und auch, was ist eine Kuh wert? Auch bei einer Kuh, wenn die ein Kalb bekommt, wie funktioniert das, wo kommt das raus? Für die Gästkinder ist das auch ein super Erlebnis, weil wir haben öfters schon Gäste gehabt, wo die Kinder im Stall waren und haben aufs Alter gezeigt und haben den Papa gefragt, Papa, was kommt da raus? Und dann sagt der Papa, ja, da kommt die Milch raus. Und dann sagt das Kind, ja, kommt das nicht aus der Packung. Und da fängt man schon an zu denken, womöglich hat da einfach ein bisschen was gefehlt in der Schule oder auch so, wo man einfach sagt, mal einmal über das zu reden, ist super. Auch wie ich ein kleines Kind war, habe ich natürlich immer mit den Gästkindern gespielt. Also da habe ich brauchen die Freunde gar nicht treffen, weil ich immer volle Unterhaltung gehabt habe. Und ich war eigentlich auch nie traurig, wenn die Kinder dann heimgefahren sind, weil ich ja gewusst habe, oh, heute kommen wieder neue Gäste, mit denen ich spielen kann.
0: Also immer wechselnde Freunde gehabt.
3: Ja, immer, immer. Ja. Und das war oft wirklich interessant, auch wenn man so älter war, wenn man so 15, 16 war, wo das Internet so angefangen hat mit Instagram und Facebook. Irgendwann sieht man ja Freundschaftsanfragen von Gästen, mit dem man eigentlich 6 Jahre fast keinen Kontakt gehabt hat.
0: Sie müssen ja auch den Gästen sagen, sie können nicht den ganzen Tag wie auf Knopfdruck mit diesen Tieren spielen. Also es gibt gewisse

0: Zeit, wo man auch in den Stall rein kann.
1: Also das ist, das muss man sagen, sehr wichtig, eben, dass man einfach den Tieren die Ruhephase gibt, weil ein Mensch braucht auch hin und wieder einfach eine Ruhephase. Und eben das ist schon sehr interessant, ihnen, den Kindern, das zu zeigen, wie sowas funktioniert.
0: Siehst du auch die großen Augen der Kinder da?
1: Ja, das ist sehr schön. Und wenn sie auch eine Ziege halten dürfen oder auch eben probieren zu melken, also das ist unbezahlbar, dieser Moment.
0: Es ist gar nicht so einfach, eine Ziege zu halten und noch schwieriger, sie zu melken. Magdalena macht das wirklich alles mit links. Sie ist auch noch eine Bildschöne dazu, nicht zufällig Model. Wir haben gleich noch fesche Burschen hier bei uns in der Sendung. Fesche Burschen auf der Steirischen, das mitten in Tirol. Wie immer an dieser Stelle, auf Weiterhören.

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2: Richtet auf eure Lauscher, denn hier spricht der Tauscher. Der Alexander grüßt sie alle miteinander und wünscht auf diese Weise eine schöne Radioreise. Heute zwischen Stall und Stube, zwischen Tieren und Menschen, zwischen Tälern und Bergen. Urlaub auf dem Bauernhof in Tirol und sie mittendrin. Wir verlassen nun den Horachhof, nicht ohne einen Blick auf diese Brücke zu werfen, die wir ja schon angesprochen hatten, die Europabrücke. Jene Brücke, über die heute ja all die Autos von und nach Italien rollen. Maria Haller hier auf dem Hof, die hat erlebt, wie diese Brücke vor ihren Augen ja quasi geboren wurde.
3: Die Europabrücke, die ist in Betrieb gegangen zur ersten Olympia.

Jahre, 1964. Und da war ich ein junges Mädchen. Und der Großvater hat den Bau immer beobachtet, jeden Tag, hat da rüber geschaut. Und dann hat er gesagt, wie die ersten Autos gefahren sind, der nur bis Schönberg, bis wo heute die Mautstelle ist, der war

0: So, wir lassen die Europabrücke im Rückspiegel hinter uns liegen, fahren auf der Inntal-Autobahn bis Wörgl und biegen dann rechts in Richtung Kitzbüheler Alpen ab. Unser nächstes Domizil ist das Gut Oberhabach bei St. Johann. Dieses Gut kombiniert den Komfort eines guten Hotels mit der Gemütlichkeit eines mehr als 600 Jahre alten Bauernhofes, der heute von Sepp und Marlene Seiwald geführt wird.
1: Das ist Habach, das ist in Kirchdorf, ungefähr 3 Kilometer von St. Stern in Tirol im Bezirk Kitzbühel, am Wilden Kaiser. Ein wunderschöner kleiner Ort zum Erholen.
0: Mit der Kulisse, die man auch aus dem Fernsehen, aus der bekannten Erzserie kennt, der Wilde Kaiser ist sehr präsent hier.
1: Ja, von der Kulisse, die kommen oft bei uns auch in der Gegend, wo sie auch Filmaufnahmen und so machen, vom Bergdoktor und so. Uns selber haben sie jetzt noch nicht erwischt, muss ich sagen. Vielleicht kommen sie demnächst mal vorbei.
0: Ihr seid gesund hier, ne?
1: Ja, genau. Ja.
0: Das ist ein alter Hof, seit Jahrhunderten schon. Seit wann gibt es ihn genau?
1: Unsere Familie ist jetzt im 14. Jahrhundert. Und zuerst waren mal, glaube ich, 7 oder 8 Michael, weil unsere Vorfahren. Und jetzt, glaube ich, sind jetzt schon der 13. oder 14. Josef am Hof. Und so der 14. Josef, das ist jetzt zurzeit mein Sohn. Das ist jetzt der jüngste Nachkomme. Gell?
0: Mit ihm sprechen wir auch gleich noch, mit dem jungen Sepp. Immer wieder weitergetragen, die Tradition Arbeit auf dem Bauernhof.
1: Weitergetragen sowieso. Ich habe das von meinem Vater so übernommen. Und man muss ja dazu sagen, meine Eltern, die haben ihre Art und Weise gehabt, wie sie mit dem Tourismus angefangen haben und so. Gell? Und auch in der Landwirtschaft, das war ja damals auch ein bisschen schwieriger zum Arbeiten. Ich kann mich als Kind noch erinnern, den Luxus und diese Technik haben wir nicht gehabt, wenn wir heute haben. Ne? Und dass der Nächste schon wieder weitermacht, das wäre jetzt mein Sohn, der Seppi. Der hat auch schon wieder Ideen.
0: Mit ihm reden wir gleich noch. Euer Hof ist ein sehr großer, also fast schon von der Größe eines Hotels vergleichbar.
1: Ja, Hotel, aber wir haben so, wenn wir ganz so sind, momentan so um die 40 Betten mit den Kindern. Gell? Der Platz vorm Haus, der ist natürlich goldeswert. Wir haben einen riesen Spielplatz da drinnen, auch Barfußweg geht rein im Wald, der ist so ungefähr 400 Meter lang. Da gehen die Leute gerne rein, streichelt so haben wir da, Tiere haben wir da.
0: Man hat ja hier unzählig viele Ausflugsmöglichkeiten von hier aus. Also man kann zum Beispiel Richtung Kufsteiner Land fahren, man könnte nach Kitzbühel fahren, direkt an den Wilden Kaiser. Aber was würdest du empfehlen?
1: Wo die Leute jetzt gerne hingehen, das ist jetzt ein Gleis, wo man nicht so weit vorn braucht. Die Steinplatte, gell? Da ist wunderschön da oben, da haben wir auch für die Kinder, da dieser Dressig Park, da hat die Bergbahn Weidering einen wunderschönen Park aufgebaut. Und da haben wir gleich in der Nähe ein Murmeland, das ist nur 100 Meter von uns weg, da ist ein riesen Spielplatz drinnen, auch wenn es jetzt einmal schlecht Wetter ist. Und sonst noch St. Johann und Elmau.
0: Marlene Seiwald, ihr seid auch ein musikalischer Hof. Wir werden gleich noch mit Musikern sprechen. Aber euch spielt Musik eine große Rolle am Hof. Seit wann und in welcher Form?
2: Es sind beide Familien, sowohl die von meinem Mann als auch meine Familie, sehr musikalische Familien, hat sich eigentlich durch die Generationen schon durchgezogen, dass immer wieder Instrumente in der Familie gespielt wurden, gesungen wurde. Und wir haben da in der Nähe ein Brüderpaar, das sind die Gebrüder Fuchs, die sich der Musik verschrieben haben. Und bei einem Gespräch hat sich das dann so entwickelt, dass sie gesagt haben, sie machen Seminare. Und ich habe dann gesagt, ja, kann man das nicht auf unserem Hof auch machen, wird sich der nicht dafür anbieten. Und wie sich herausgestellt hat, haben wir eine ganz tolle Kulisse und eine ganz tolle Voraussetzung für diese Zuginseminare. Die Leute kommen immer wieder, es gefällt ihnen sehr gut. Also wir haben auch bei diesen Seminaren schon Stammgäste.
0: Hast du einen Lieblingstitel der unverfälschten Tiroler Volksmusik, deine Lieblingsmusik?
2: Ja, ich habe eines, das spielt uns auch unser Sohn sehr oft, weil der ist ein sehr guter Zirchspieler auch und es ist Bachal.
0: So, wir haben diesen Musikwunsch notiert. Sohnemann Sepp holt gleich seine Steirische heraus und wird uns später auch noch diesen Wunschsong für Mama spielen. Wer im Sommer die Berge erklimmen oder mit dem Rad starten will, der kann dies direkt vom Gut Oberhabach aus tun, hier starten. Im Winter stehen die großen Skigebiete der Region offen. In weniger als einer halben Stunde ist man mit dem Auto oder auch mit dem Gratis-Skibus in diesen Skigebieten von St. Johann, Steinplatte, Weidring, in Kitzbühel, Hohe Salve und so weiter. Also Anfänger, die haben es sogar noch besser, denn direkt gegenüber des Bauernhofes liegt das Anfänger-Skigebiet Kirchdorf. Im Sommer, da stecken die Pisten voller Kräuter. Saftige Wiesen geben das Beste der Natur. Heilkräuter für Säfte, für Pestos, für Salben, was auch immer. Gastgeberin Marlene Seiwald mit einer kleinen Kräuterkunde hier für uns.

0: bist ja unter anderem, wie man sagt heute, die Kräuterhexe. Sagt man ja heute zu Damen, die sich gut mit Kräutern auskennen.
1: Ich glaube, es gibt sicher welche, die sich noch besser auskennen wie ich, aber für die Kräuter, die ich speziell in meiner Küche brauche, weiß ich doch ein bisschen was oder zumindest, was ich damit machen kann. Und Kräuter ist gut, Hexe, weiß ich nicht.
0: Genau, deswegen dann gehen wir mal gedanklich über die Kräuterwiese hier vor dem Bauernhof. Was findest du alles, was pflückst du alles, worauf sollte man aufpassen, was man eben nicht pflückt und ja, wie verwendest du das Ganze?
1: Ja, ich habe zwei Möglichkeiten, Kräuter zu verwenden. Die einen sind auf der Wiese, die sind dann einmal direkt vorm Haus, wenn möglich ist, Gänseblümchen, dann natürlich auch Löwenzahnblätter, Sauerampfer, Brennnesseln nicht zu vergessen, die jungen Brennnesselblätter und dann auch die ganze Kräuter im Garten, die ich zur Verfügung habe, angefangen vom Magikraut über Rosmarin, Majoran, Oregano, Schnittlauch, Petersilie, Salbei, Zitronensalbei und Basilikum. Das habe ich eigentlich so jetzt parat und verwende ich auch täglich in der Küche.
0: Was machst du alles aus diesen Kräutern?
1: Kräutersalze mache ich gern. Ich mache auch viele Sirupe, weil wir die ja dann wieder verwenden können für die Gäste zum Trinken als Verdünnungssaft. Das machen sie ganz, ganz gerne. Ich verwende sie dann auch zum Süßen von Desserts anstelle von Zucker, zum Verfeinern der Speisen natürlich, also für Tees. Das ist eine sehr breite Palette, wofür wir das verwenden können. Und Lavendel habe ich auch sehr viel im Garten. Sehr schön in der Blüte, wenn man es aufstellt, irgendwo wieder frisch dann, wenn ich habe, in den Toiletten oder dann auch in den Zimmern, gibt einen guten Geruch und eine reinigende Kraft im Hintergrund.
0: Es kann ja auch eine heilende Kraft sein. Kräuter haben ja auch in Form einer Tinktur oft eine heilende Wirkung, wenn man sie auf die Haut aufstreicht. Machst du so etwas auch?
1: Ja, gerade in der Küche habe ich natürlich eine breite Palette, wo ich auch Auszüge und Öle verwenden kann. Zum Beispiel, wenn man sich brennt, die Lavendelöl für den ersten Schmerz wird dann verwendet. Dann auch Johanniskrautöl später, um Wunden leichter heilen zu lassen. Man muss halt da aufpassen, dass man dann nicht in die Sonne geht, weil das ist dann nicht so förderlich. Aber ansonsten sind es sehr, sehr gute und heilende Kräuter, die man schon tagtäglich verwenden kann.
0: Können die Gäste hier bei Urlaub auf dem Bauernhof auch mit dir gemeinsam auf die Wiese gehen zum Kräutersammeln, auch zu einer kleinen Kräuterkunde?
1: Selbstverständlich machen wir das ab und zu.
0: Man lernt ja dabei auch, welche Kräuter zum Beispiel giftig sind, weil man muss ja auch aufpassen, nicht jedes Kraut und jedes Blatt, was auf der Wiese wächst, ist auch essbar. Manche können sogar extrem giftig sein.
1: Ja, natürlich. Und da muss man schon aufpassen. Ich meine, ich glaube, das Bekannteste ist einfach der Bärlauch und das Maiglöckchen, dass man das auseinanderkennt, weil Maiglöckchen ist höchst giftig und der Bärlauch ist sehr schmackhaft. Also da muss man dann schon aufpassen.
0: Und was würdest du als Tipp geben, was man am einfachsten zu Hause finden kann, pflücken kann und dann auch selbst ansetzen kann in Form eines Getränks oder einer Salbe oder eines Pestos?
1: Da fällt mir als erstes die Brennnessel ein, weil die Brennnessel, die wächst ja überall. Da kann ich ja Brennnesselsalat machen, ich kann einen Brennnesselspinat machen, ich kann ein Pesto draus machen. Ich glaube, eine Suppe, die ist so vielfältig verwendbar, man vergisst sie nur eigentlich immer. Und nicht unbedingt die Ernten, die neben dem Misthaufen wächst.
0: Weil?
1: Naja, ich weiß nicht, ob das dann so unbedingt förderlich ist. Ich glaube, es ist besser, man nimmt die, die ansonsten an einer geschützten Stelle wächst, damit nicht sämtliche anderen Stoffe auch noch dabei sind.
0: Marleen, das Schöne an dem Urlaub ist ja idealerweise, wenn man etwas mit nach Hause nehmen kann, was auch zu Hause dann Bestand hat. Was könnte ich zu Hause selber anwenden?
1: Das ist die Minze. Minze in verschiedenster Variation. Jeder kennt das Getränk Hugo, ist Minze ohne Ende drinnen. Und ich kann mir natürlich meinen eigenen Hugo kreieren, indem ich ja, wenn ich einen kleinen Balkon habe oder auch ein Fenster, wo ich eine Kiste mit Erde habe und da diese Kräuter ansetze, kann ich dann einen Sirup draus machen und kann halt dann statt dem Holundersirup auch einen Minzesirup nehmen für meinen Hugo. Der hat ein bisschen einen anderen Geschmack, ist aber sehr erfrischend mit ein paar Eiswürfel drinnen oder für die Kinder auch verdünnt mit Leitung.

0: Leitungswasser, ganz, ganz was Frisches für den Sommer und Durststillendes.
1: Die Kräuter zu Hause auf dem Balkon, so als kleine Erinnerung an den Urlaub auf dem Bauernhof. Urlaub in Tirol heißt ja, sie werden niemals hungrig sein. Denn auf vielen Bergbauernhöfen, da werden Käsesorten produziert. Auch Speck und Schinken gehören zu diesen besonderen Schmankerln in Tirol. Und dabei ist Speck nicht gleich Speck, denn auch hier werden verschiedene Sorten produziert, wie zum Beispiel Schinkenspeck, Karree-Speck, Schopfspeck und andere Sorten. Über die Kulinarik auf dem Bauernhof sprach ich mit der Gastgeberin im Gut Oberhabach, Marlin Seiwald, und fragte anschließend Hermine Kaiser, eine Urlauberin, wie es ihr geschmeckt hat. Wir hatten ja schon gelernt, wie man Kräuter sammelt, was man daraus für Getränke machen kann, auch Pestos, ein Hugo sogar auch. Und man kann daraus auch etwas machen, was hier ganz, ganz typisch ist für Tirol.
0: Da fallen mir dazu natürlich die altbekannten und viel geliebten Knödel ein. Nicht zu vergessen auch der Spinat. Mit diesen Zutaten die Knödel, Spinatknödel, Bärlauchknödel, Brennnesselknödel. Der Knödel ist aus der bäuerlichen Küche heraus entstanden, weil die Bauernfamilien haben ja nichts zu verschwenden gehabt. Und es hat das Fleisch oder die Wurst oder ein Bratenrest ja nicht mehr für die ganze Familie als solches gereicht. Und dann hat man das klein aufgeschnitten, gut aufbereitet mit dem Knödelbrot. Altes Brot hat man ja nicht weggeworfen, das hat man wieder verwertet und aus dem ist ja der Knödel heraus entstanden. Und mittlerweile hat er einen Siegeszug rund um die Welt angetreten und ich kenne eigentlich keinen Gast, der nicht irgendeinen Knödel in irgendeiner Form mag. Vielleicht nicht an jeden, aber es gibt keinen Knödel, der nicht irgendwo seinen Anhänger gefunden hat.
1: Zum Beispiel eben auch der Spinatknödel, weil er etwas Grünes mit dem Knödelteig verbindet.
0: Ja, Spinat mag ja sonst nicht jeder, aber der Spinatknödel ist an vielerorts dann eine Ausnahme und er ist ja eigentlich auch recht einfach herzustellen. Man muss gerade ein paar Dinge wissen, die man dann beachten sollte.
1: Wie stellt man den her?
0: Wenn ich jetzt ein Kilo Knödelbrot nehme und ein bisschen salzen, dann 2 bis 3 Eier dazu, kochend heiße Milch und dann Spinat gehackt oder gedünstet oder auch ich kann einen Tiefkühlspinat einfach auftauen, den kann ich auch dazu hernehmen und das dann dazu mischen und gut abdrücken, ein bisschen stehen lassen und dann die Knödel formen. Nicht zu weich, aber auch nicht zu hart, damit man dann nicht den Knödel beim Nachbarn wiederfindet, wenn man den am Teller ansticht. Und dann muss er halt in Salzwasser gekocht werden, schön leicht, nicht zu fest kochen lassen das Wasser. Und dann gibt es eine hervorragende Speise und mit einer braunen Butter dazu. Butter ist ja Geschmacksträger auch und wunderbar mit dem Spinatknödel zu verbinden und einen guten Parmesan drauf. Viel Schnittlauch, der liefert dann noch das Eisen dazu und dann hat man ein perfektes Mittagessen.
1: Das andere, was eure Gäste sehr gerne essen, hast du mir eben vorab gesagt, ist Piccata. Was ist das?
0: Ja, es sind Spaghetti-Nudeln, eine hausgemachte Tomatensauce, aber wirklich nur Tomaten, sonst nichts drinnen. Gutes Schnitzel in Ei paniert und herausgebacken mit einer Garnitur aus Champignon und Schinkenstreifen und ganz viel Petersilie und Parmesan drüber.
1: Ich nehme an, wenn man schon hier so nah am wilden Kaiser ist, auch der Kaiserschmarrn gehört dazu, mindestens einmal pro Urlaub?
0: Ja, Kaiserschmarrn ist natürlich immer ein Thema. Wenn man dann seinen Dreh heraus hat, dann funktioniert der auch sehr, sehr gut. Da hat man halt auch so einige Tricks, damit der Kaiserschmarrn gelingt.
2: Das ist das Lied vom Kaiserschmarrn, das ist eine Pracht.
3: Kulinarisch 1A.
1: Gibt man schon ein paar Kilo zu?
3: Ich möchte es nicht wissen, weil ich stelle mich nicht auf die Waage. Aber ich kann mir vorstellen, wenn man da 14 Tage oder eine Woche Urlaub macht, dass man nachher vielleicht ein Problem hat, ein bisschen mit dem Gewicht, weil man nicht vorübergehen kann an dem, was alles geboten ist.
1: Ihr könnt ja wandern gehen. Geht ihr hier wandern auf dem Hof?
3: Wandern natürlich. Und das Nächste ist, man sollte mal ein bisschen entschleunigen, wenn man Urlaub braucht, dann sollte man so einen Urlaub nehmen, wo man wirklich runterkommt von Stress, von Hektik. Man braucht nicht was gut wohin fahren. Im Land Tirol ist alles geboten.
1: Hermine Kaiser unter dem Sonnenschirm auf der Terrasse und dann zog sie mit feschen Burschen weg in die Berge. Wir sind heute zu Gast bei Familien, die seit vielen Generationen den Bauernhof betreiben. In Häusern sind wir, die seit Jahrhunderten geführt werden. So ist es auch auf dem Gut Oberhabach bei St. Johann. Hier wird demnächst Sepp Seiwald Junior die Geschicke führen. Der Jungbauer blickt zurück auf seine Kindheit und blickt voraus auf die Zukunft seines Bauernhofes und er spielt, wie versprochen, den Wunschlied für seine Mama.

0: So, wir haben ganz eine schöne Kindheit gehabt bei unserem Bauernhof. Wir sind ja 4 Kinder. Ich habe 3 Schwestern und ich bin das Nesthäkchen, also der einzige Sohn bei uns. Und ich bin eigentlich gut erzogen worden von meinen Schwestern, muss ich sagen, weil da hat man es nicht einfach. Und noch schöner, wie auf dem Bauernhof aufzuwachsen, wie man sieht, wie Kälber auf die Welt kommen, wie die Tiere sich in der Umgebung geben, beziehungsweise was man arbeiten muss, dass die Milch zum Beispiel zustande kommt. Also das hat mir sehr viel gegeben in meiner Kindheit und hat mich auch wirklich immer ein bisschen am Boden gehalten. Gell? Und ich muss sagen, wir haben auch ganz viele Stammgäste, die was mit den Kindern zu uns kommen. Und die sagen, durch das, dass sie in der Stadt wohnen, sind sie froh, dass die Kinder auch einfach einmal das Leben auf dem Land bei uns einfach ein bisschen mehr mitbekommen. Gell? Dass die Kinder einen Bezug zu Tieren haben.
1: Lernt man dann auch einen entsprechenden Beruf oder was hast du gelernt und wohin geht die Laufbahn?
0: Bei mir war es am Anfang, ich habe gar nicht gewusst, wie das angehen soll, weil durch das, dass wir einen Hotelbetrieb haben und eine Landwirtschaft, habe ich das irgendwie kombinieren müssen und ich habe das Ganze dann so gemacht, dass ich die 5-jährige Tourismusschule am Wilden Kaiser besucht habe. Das ist mit Abiturabschluss und das ist eine mehrsprachige Schule, Französisch, Italienisch und Englisch ist Standard. Und Freisprachen sind Spanisch und Russisch. Und dann, nach die 5 Jahre, war ich ein Jahr lang bei der Bundeswehr, wie es in Deutschland heißt. Bei uns heißt es Bundesheer. Und habe da meinen Präsenzdienst geleistet. Da war ich bei den Haflinger Pferde in Hochfilzen. Das war eine wunderschöne Zeit. Da habe ich sehr viel dazu gelernt, einfach wie man mit einem Pferd im Gebirge umgeht. Und danach war ich ein Jahr lang in der Erwachsenenschule und habe da meinen landwirtschaftlichen Facharbeiter absolviert. Sozusagen habe ich eigentlich 2,5 Berufe, weil der halbe Beruf, was ich noch nebenbei mache, ist Skilehrer im Winter in Elmau. Und das mache ich für meine Gäste noch freiberuflich sozusagen.
2: Ja, der Herr Skilehrer ist einfach so hier in der Region.
0: Ja, also noch klassischer geht's nicht. Wenn man Sepp heißt, Skilehrer, Musikant und ist vom Bauernhof, mehr Klischees kann ich nicht erfüllen.
3: Der Herr Skilehrer, der ist ein fescher Bub, dem fliegen die Skihaserlherzen fast von selber zu.
0: Ja, die Skihaserln, da habe ich kein Problem mehr, weil ich habe auch eine Freundin, die haben auch eine Schaukäserei, die was bei uns im Ort ist. Ich bin froh, dass ich so eine nette Freundin habe und hoffentlich habe ich sie noch lange.
2: Wünscht mir das. Und du wirst ja auch diesen Betrieb übernehmen irgendwann mal. Ja? Du wirst in die Stapfen von Sepp Senior treten. Was ist geplant?
0: Mein Vater hat vor, in eine Pension zu gehen. Ich habe mit meinen Eltern gemeinsam momentan führen wir den Betrieb. Ich habe auch schon sehr viel Mitspracherecht, muss ich sagen. Unser Ziel ist es aber jetzt nicht, in die Größe zu wachsen, sondern ein kleiner Familienbetrieb zu bleiben. Wir wollen einfach Persönlichkeit nicht verlieren bei uns am Haus. Weil bei uns kocht die Chefin nur persönlich, der Chef serviert und der Juniorchef, der ist vom Garten bis zu der Küche überall vorhanden.
1: Auch als Barkeeper?
0: Ein Barkeeper, ja, da habe ich gestern gerade die Erfahrung gemacht, da ist 6:30 Uhr in der Früh geworden, weil unsere Gäste, wenn sie sitzen, dann sitzen sie gerne und ich bin dann auch nicht abgeneigt, dass ich sage, sie müssen schlafen gehen und gestern ist es halt 5:30 Uhr geworden.
2: Sehr schön. Ja, mitunter musizierst du ja auch mit den Gästen.
0: Also ich spiele seit meinem 7. Lebensjahr die steirische Harmonika. Da habe ich mir früher auch mit meinem Freund Gerstmeier Hubert so eine kleine Gruppe gehabt in der Kindheit bei Geburtstagsfeiern und so weiter. Da sind wir da aufgetreten und so habe ich mir früher mein Taschengeld verdient. Und jetzt habe ich leider nicht mehr so viel Zeit zum Musizieren. Ich muss wirklich sagen, leider. Aber was ich mir schon nehme, die Zeit, so das Proben geht leider nicht mehr so gut. Aber zumindest einmal bis zweimal die Woche für die Gäste Musikabend machen, das ist bei mir schon noch drin, also so viel Zeit muss sein.
2: Dann gehst du gemeinsam in die Stube, machst einfach ein paar Weisen und auch Wunschmusik?
0: Ja, genau so. Bei uns ist es so, ich spiele meistens ein Stück und irgendwann hat man einfach ein bisschen eine Menschenkenntnis. Und wenn man merkt, die Leute gefällt es, dann spiele ich noch ein zweites und wenn ich merke, das ist ihnen zu anstrengend, dann habe ich es halt probiert.
2: Hören wir jetzt hier von dir im Hintergrund schon?
0: Das heißt Am Bachal, das ist das Lieblingsstück meiner Eltern. Ich hoffe, euch gefällt's.
2: Ein Lied über einen Bach hier in Tirol?
0: Ja, das ist ein traditionelles Lied, spielt man speziell eigentlich in der Weihnachtszeit, aber wir spielen das natürlich das ganze Jahr. Es ist ein bisschen eine tiefgründigere

0: Lied. Das geht ein bisschen unter die Haut, weil letztens haben wir eine Geburtstagsfeier bei uns da gehabt, eine 90er-Feier, und dann habe ich den Herrn dieses Lied gespielt und dann war er zu Tränen gerührt, und dann weiß man, mit Musik kann man die Menschen berühren.
1: Sepp Seiwald Junior. Drücken wir fest die Daumen, dass er mit seiner Freundin demnächst den Grundstein für eine weitere Generation hier auf dem Bauernhof legen kann. Als ich im Gut Oberhabach ankam, hörte ich bereits aus der Ferne handgemachte Volksmusik von den Jungs der Formation Zierfuchs. Dahinter steht eine der größten Harmonikaschulen dieser Region, man kann sogar sagen Europas. Gäste auf diesem Bauernhof, die können hier zu bestimmten Zeiten gemeinsam mit diesen Zierfüchsen musizieren. Und einer dieser Füchse ist der junge Hubert Fuchs, ein ganz schlanker. Er kam mit kurzer Hose und T-Shirt und geht gleich mit den Gästen auf eine musikalische Wanderung, und zwar zum Weisenblasen.
2: So, Freunde, sind wir stark klar, packen wir die Instrumente und die Wanderschuhe, und dann machen wir uns auf den Weg auf die Alm. Auf geht's!
3: Steirische Harmonika unterrichte ich, und da begeistern wir ganz viele Schüler, die was eben lernen, eben das Instrument zu verfeinern noch, wo sie ein paar Tipps mitnehmen, und vor allem das Spielen in der Gruppe und die schönen Abende, das gemeinsame Musizieren. Dann kommen die Leute da. Ein paar Tage Urlaub einfach genießen und nebenbei die Musik. Also das Gemeinsame in der Gruppe, die gleichen Interessen. Alle wollen da das Steirische verfeinern und lernen.
1: Seit wann spielst du das? Schon als Kind gelernt, steirische Harmonika zu spielen?
3: Früh begonnen, mit 8 Jahren. Und schon der Opa hat schon gespielt, und der Vater wollte immer, dass wir, sind 3 Brüder, immer geschaut, dass wir alle 3 Musik machen, dass wir es weitertragen, einfach, was der Opa schon begonnen hat. Und es hat sich einfach die Jahre dann so entwickelt. Wir waren in der Musikschule, waren in der Blaskapelle einige Jahre, und dann haben wir eben das so aufgebaut und schon langsam begonnen, auch dann die Steirische zu unterrichten an andere. Und die letzten Jahre, ein totaler Boom ist da geworden für die Steirische. Es ist einfach ein schönes Instrument, man kann es überall mitnehmen. Es klingt gleich schön, und viel verbreiten das auch, wie Gabalier oder viel bekannte Künstler. Weil man hat oft Stress bei Familie, in der Arbeit, und man will einfach einen Ausgleich haben, ein Hobby, dass man runterkommt zur Entspannung. Und das machen die meisten, die Steirische lernen. Das sind auch für Junge, die sie sagen, auch in der Musikschule lernen wollen und studieren. Und
1: sieht ganz filigran aus, ein kleines Kunstwerk mit so vielen Knöpfen. Ich sehe sie zum ersten Mal. Fast eine Mischung aus Schreibmaschine und kleinem Computer, aber alles hölzern mit kleinen Ornamenten drin.
3: Es ist wirklich ganz viel Handarbeit, und ich glaube, da steckt ganz viel Liebe drin.
1: Es gibt ja auch diese Renaissance dieser unverfälschten Volksmusik. Das ist ja wirklich diese unverfälschte, echte Volksmusik, keine volkstümliche Musik.
3: Das ist einfach die bayerischen, die echten Polkas, Walzers, die echte Volksmusik. Die machen wir selber total gern, weil es einfach nicht so für die Unterhaltung ist, sondern einfach selber fürs Wohl, fürs Herz. Ist das einfach eine schöne Musik. Da spielen wir eben ganz gern mit der Steirischen und der Bruder mit einem Bariton. Und das verbreitet man bei unseren Seminaren sehr gerne, ja.
1: Und du verkörperst es ja auch, dieses Jungsein und trotzdem diese traditionelle Musik zu spielen.
3: Bei uns ist das total verbreitet, auch dass die Jungen wieder lernen. Da sagen die Eltern, kommen zu mir und sagen, die Kinder wollen einfach Steirische lernen. Sie hören nicht auf, sie wollen Steirische lernen. Und das ist schon schön, wenn die Kinder das selber wollen wieder. Einfach die echte Volksmusik, das bei uns auf die Hütten überall haben sie Harmonika, dass das einfach das so bleibt und auch immer weitergetragen wird, so Steirische, ja. Wir machen einen schönen bayerischen aus der echten Volksmusik, der heißt Beim Eige. Das ist ein sehr schönes Stück, was wir gerne spielen. Und dann eine schöne Weise, ja, auf dem Flügelhorn und auf dem Bomberdingel, auf dem Bariton im Duett.

Die echte Volksmusik passt doch auch zum echten Bauernhof, zum echten Landurlaub. 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

0: 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Ja, und nun heißt es Abschied nehmen von den Tieren, den Menschen und der Region. Ich sage goodbye, au revoir, adios, ciao, hey, grüezi, bis wieder ein Jahr, salam alaikum und shalom. Natürlich servus und vergessen Sie nicht, es gibt nur ein Tirol. Tirol ist Leihorns.
1: Ich bin die Magdalena Haller. Ich wünsche euch viel Spaß mit dem Radiosender. Ich kann ihn nur empfehlen. Und der Urlaub am Bauernhof kann ich auch nur empfehlen, denn da kann man richtig entspannen.
2: Ich bin die Andrea Larcher-Haller und ich würde mich sehr freuen, wenn ich den einen oder anderen bei mir am Bauernhof vielleicht begrüßen dürfte und er mir dann erzählt, dass er uns im Radio gehört hat.
3: Johann Hirtnagel, der Urlaub am Bauernhof ist das Produkt, das nicht austauschbar ist.
4: Hallo, ich bin die Hermine, wohne in Hochfilzen. Wenn ich mir denke, ich komme von einer Großstadt, möchte Urlaub machen, also besser geht es nicht.
5: Servus, ich bin der Haller David und ich war jetzt gerade bei der Radioreise mit dem Alex und ich wünsche euch in Zukunft wieder einen schönen Urlaub beim Urlaub am Bauernhof.
6: Marlene Seiwald, ich bin heute dabei mit euch auf der Radioreise mit Alex.
7: Hallo, ich bin der Sepp aus Tirol vom Feriengut Oberhabach in Kirchdorf in den Kitzbüheler Alpen und ich freue mich, dass ihr bei der Radioreise dabei seid.
8: Ich bin der Hubert Fuchs, gerne an euch Hörer, einfach ganz viel Freude mit der Musik. Schaut euch die Steirische an, verbindet es und die Klänge. Macht euch eine Freude mit der Steirischen. Wer Lust hat, macht ein paar Tage Urlaub am Bauernhof. Verbindet es mit Musik, mit der Steirischen, beim Zirchfuchs.
0: Was für ein Fuchs, dieser Hubert. Bleiben Sie, meine Damen und Herren, schön reisefreudig, denn es gibt noch mindestens 1000 Orte in dieser Welt zu entdecken. In diesem Sinn, wie immer, bis bald.

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1: Ich bin Florian Klaus. Begleitet von einem großen Polizeiaufgebot und Zehntausenden erwarteten Demonstranten beginnt heute in Erfurt der AfD-Bundesparteitag. Bei dem zweitägigen Treffen soll unter anderem der Vorstand neu gewählt werden. Die Sicherheitsbehörden gehen von bis zu 50.000 Gegendemonstranten aus. Sie rechnen auch mit möglicher Gewalt. Mehrere Prominente haben ihre Teilnahme an Kundgebungen angekündigt, so spielt etwa der Musiker Clouseau in seiner Heimatstadt.

0: Der Verband der Hausärzte hält die höheren Hürden für Krankschreibungen, die die Bundesregierung plant, nicht für sinnvoll. Die Vorsitzende Buhlinger-Göpfert hat der Rheinischen Post gesagt, diese würden weder den Krankenstand senken noch Missbrauch verhindern. Ginge es darum, Betrug zu bekämpfen, müsste man laut ihr nicht telefonische Krankschreibungen verbieten, sondern gegen Anbieter von Videosprechstunden vorgehen, die teils aggressiv mit schnellen Krankschreibungen werben würden. Die Zeit von Julian Nagelsmann als Bundestrainer ist vorbei. Nach dem frühen deutschen Aus bei der Fußball-WM soll Jürgen Klopp sein Nachfolger werden. Bei Magenta TV, wo Klopp gerade als Experte tätig ist, hat er bestätigt, dass der DFB auf ihn zugekommen ist.
1: Ich habe vor 2 Jahren ungefähr in Liverpool aufgehört und habe gesagt, dass mir die Energie fehlt für eine weitere Aufgabe oder für ein weiteres Jahr mit Liverpool. Ich bin mittlerweile mehr als aufgetankt, also ich bin bereit.
0: Doch die Gespräche bräuchten Zeit zu Klopp, der aktuell noch einen Vertrag bei Red Bull hat. Die Heldenreise von Kap Verde bei der Fußball-WM ist erwartungsgemäß im 16. Finale gegen Argentinien zu Ende gegangen. Aber sensationell genug, der Außenseiter zwang den Weltmeister tatsächlich in die Verlängerung. 3:2 stand es am Ende für Argentinien. Das Team spielt jetzt im Achtelfinale gegen Ägypten, das sich schon am Abend gegen Australien mit 5:3 nach Elfmeterschießen durchgesetzt hatte.

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1: Ich bin Florian Klaus. Guten Morgen. Die Anspannung in Thüringen steigt. In Erfurt beginnt heute der AfD-Bundesparteitag. Am Abend hat es bereits erste Protestaktionen gegeben. Rund 150 Menschen nahmen an einem Gedenkrundgang

0: Gang durch die Stadt teil, dazu gab es ein Friedensgebet in der Sankt-Martini-Kirche und eine Lichterkette. Die Sicherheitsbehörden rechnen im Zusammenhang mit dem Parteitag mit bis zu 50.000 Demonstranten. Die Bundesregierung will die Regeln für Krankschreibungen verschärfen. Manches lässt sie aber vorerst offen. Zwar soll künftig schon ab dem ersten Fehltag eine Bescheinigung nötig sein, wann und wie Beschäftigte diese erhalten sollen, ist aber noch ungeklärt. Thomas Bleskin berichtet.
1: Laut Regierungssprecher Cornelius bedeuten die neuen Regeln nicht, dass Arbeitnehmer bereits am ersten Krankheitstag eine Arztpraxis aufsuchen müssen. Konkrete Angaben zum Ablauf machte die Bundesregierung aber nicht. Das Gesundheitsministerium verwies auf die Möglichkeit einer Krankschreibung per Videosprechstunde. Auch rückwirkende Bescheinigungen sind im Gespräch.
0: Elektroautos sind im ersten Halbjahr deutlich beliebter geworden. Mehr als 368.000 Fahrzeuge sind neu auf die Straße gekommen. Das waren fast 50% mehr als im gleichen Zeitraum des Vorjahrs. Eine Rolle spielt dabei wahrscheinlich die Elektroprämie des Bundes. Ein Experte der Beratungsgesellschaft EY rechnet aber nicht damit, dass der Elektroboom so weitergeht. Eine Verlängerung der Prämie sei wegen knapper Kassen unwahrscheinlich. Bei der Fußball-WM hat Argentinien ganz schön lange zittern müssen. Erst in der Verlängerung konnte sich das Team gegen Kap Verde mit 3:2 durchsetzen. Auch Ägypten und Australien hatten es vorher spannend gemacht. Im Elfmeterschießen haben dann die Ägypter gewonnen. Außerdem hat Jürgen Klopp bestätigt, dass er mit dem DFB über eine mögliche Zukunft als Bundestrainer gesprochen hat. Er sei mittlerweile mehr als aufgetankt und bereit, sagte Klopp bei Magenta TV.
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7: Ich bin Angela Kress. Guten Morgen. Begleitet von einem großen Polizeiaufgebot und Zehntausenden erwarteten Demonstranten beginnt heute in Erfurt der AfD-Bundesparteitag. Bei dem zweitägigen Treffen soll unter anderem der Vorstand neu gewählt werden. Die Sicherheitsbehörden gehen von bis zu 50.000 Gegendemonstranten aus. Sie rechnen auch mit möglicher Gewalt. Mit höheren Hürden für Krankschreibungen wollen die Koalitionsspitzen ja den Krankenstand senken. Ein Ökonom befürchtet aber das Gegenteil. Daniel Gräber vom Deutschen Institut für Wirtschaftsforschung warnt, dass eine Attestpflicht ab dem ersten Krankheitstag zu mehr Praxisbesuchen führen könne, inklusive höherem Ansteckungsrisiko im Wartezimmer. Und wer stattdessen trotz leichter Infekte zur Arbeit geht, kann dort auch Kollegen anstecken. Ein anderer Teil des Reformpakets der Koalitionsspitzen kommt in der Bevölkerung größtenteils gut an. Die geplante Erhöhung der Reichensteuer stößt in einer Umfrage bei 2/3 der Befragten auf Zustimmung. Zu den Plänen gehört, dass ein Steuersatz von 45% in Zukunft ab 250.000 Euro zu versteuerndem Einkommen und damit früher greifen soll. Dafür wolle man kleine und mittlere Einkommen entlasten. Die Zeit von Julian Nagelsmann als Fußball-Bundestrainer ist vorbei. Nachfolger könnte Jürgen Klopp werden. Bei Magenta TV bestätigte Klopp, dass der DFB auf ihn zugekommen ist.
8: Ich habe vor 2 Jahren ungefähr habe ich in Liverpool aufgehört und habe gesagt, dass mir die Energie fehlt für eine weitere Aufgabe oder für ein weiteres Jahr mit Liverpool. Ich bin mittlerweile mehr als aufgetankt, also ich bin bereit.
7: Doch die Gespräche bräuchten Zeit, so Klopp, der noch einen Vertrag bei Red Bull hat. Und bei der Fußball-WM hat Kolumbien das Achtelfinale erreicht. Die Südamerikaner gewannen 1:0 gegen Ghana.
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1: 4. Juli 1983. Irene Cara ist mit Flashdance ganz oben in den Charts. Giorgio Moroder ist der Vater der Disco-Musik. In den 70ern arbeitet der Italiener von München aus mit den Größen der Szene. Donna Summer, Bonnie Tyler und gehen bei ihm im Studio ein und aus. Und auch an Filmmusik arbeitet er immer wieder und das sehr erfolgreich. Er gewinnt den Oscar und den Golden Globe für seine Soundtracks und wird Anfang der 80er für ungefähr jeden Film angefragt. So auch für den Film Flashdance. Zusammen mit der Sängerin Irene Cara darf er vor allen anderen die letzten Szenen des Films anschauen und so ein Gefühl für den Film bekommen. Von diesen Szenen

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11: Schönen Samstagmorgen in Bremerhaven, haben wir 14 Grad und wolkig. Danke an Wetterwächter Stefan und Alexandra aus Witten, meldet 12 Grad, wechselnd bewölkt. Heute der Samstag, in der Südwesthälfte heiter bis sonnig und trocken. Im Norden und Osten wechselnd bis stark bewölkt. Im Tagesverlauf etwas Regen oder Schauer, Höchstwerte 19 bis 30 Grad. Morgen der Sonntag im äußersten Südwesten freundlich und trocken. Sonst mehr Wolken, zeitweise schauerartiger Regen. Vereinzelt kurze Gewitter, 20 bis 31 Grad.
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12: Ich bin Angela Kress. Guten Morgen. Probleme bei der Reise und dann klappt's mit der Entschädigung nicht. In einem solchen Fall können Reisende sich an die Schlichtungsstelle Reise und Verkehr wenden. Und die verzeichnet einen Rekord. Mehr als 29.400 Anträge seien im ersten Halbjahr eingegangen. Das liege etwa am Extremwetter im Frühjahr, aber auch daran, dass durch künstliche Intelligenz mehr Menschen auf die Möglichkeit aufmerksam würden. In Erfurt trifft sich die AfD zum Bundesparteitag und die Polizei ist mit einem Großaufgebot vor Ort. Sie rechnet mit bis zu 50.000 Menschen, die gegen den Parteitag demonstrieren, sowie Störaktionen und Blockaden. In der Innenstadt gibt es bereits erste Blockaden, wie Reporter meldeten. Das Verwaltungsgericht Weimar hatte ein Versammlungsverbot auf bestimmten Anreisewegen gekippt. Die Bundesregierung plant ja eine Krankschreibung ab Tag 1 und telefonisch Krankschreiben soll auch nicht mehr gehen. Und die Kritik an den Plänen reißt auch zwei Tage nach dem Koalitionsausschuss nicht ab, Soita Sowali berichtet.
13: Der Hausärzteverband fordert, statt gegen die telefonische Krankschreibung lieber gegen Anbieter von Videosprechstunden vorzugehen, die mit

0: besonders schnellen Attesten werben. Das eigentliche Missbrauchsrisiko liege dort. Auch das Deutsche Institut für Wirtschaftsforschung bezweifelt, dass strengere Regeln den Krankenstand senken. Im Gegenteil.
1: Wird Jürgen Klopp neuer Fußball-Bundestrainer? Er hat bei Magenta TV jetzt Gespräche mit dem DFB bestätigt, aber auch gesagt, dass er erstmal Vertragsangelegenheiten mit seinem jetzigen Arbeitgeber Red Bull klären müsse. Und bei der Fußball-Weltmeisterschaft hat Kolumbien das Achtelfinale erreicht. Die Südamerikaner gewannen 1:0 gegen Ghana. Zuvor hatten bereits Argentinien und Ägypten den Sprung in die nächste Runde geschafft.
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3: Schönen Samstagmorgen und ich suche den frühesten Musikwunsch Deutschlands und den spiele ich auch in dieser Stunde. 0173104333. Na, wer ist denn schon wach? Ja, und bringt uns den frühesten Musikwunsch Deutschlands bei Schwarzwaldradio. Also nicht zögern, einfach hier eine WhatsApp ins Studio schicken. 0173 104 33 33 mit einer schönen Sprachnachricht. Und hier haben wir einen Track, der gefällt mir auch so wahnsinnig gut. Philly Bailey, Phil Collins, Easy Love.

Phil Collins, Easy Lover. Aus einer spontanen Jam-Session ist diese Nummer entstanden und finde sie einfach traumhaft. Gute Laune am frühen Morgen. Ja, einen schönen Samstag Ihnen allen hier mit Schwarzwaldradio. Und jetzt kommen wir zu Sir Duke, Stevie Wonder, mit dem Song, der eigentlich ein kleines Denkmal ist. Sir Duke, das ist keine normale Gute-Laune-Nummer, sondern eine Verbeugung vor Duke Ellington und den großen Jazz-Legenden. Und trotzdem klingt das Ding so leicht, als hätte jemand morgens einfach die Sonne eingeschaltet.

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1: Also im Sommer und gerade bei dieser Hitze bin ich sehr gerne ganz früh morgens wach. Ich hoffe, Ihnen geht es genauso.

Im Winter, jo, da kann man mal ein bisschen länger schlafen, aber im Sommer, da will ich raus. Da will ich den Sonnenaufgang erleben, die Vögel zwitschern hören. Na gut, und wir haben auch im Moment echt Wahnsinnstemperaturen. Also, jetzt her mit Ihrem frühesten Musikwunsch und am besten per Sprachnachricht ins Studio 0173 104 33 33. Wer ist der früheste heute Morgen? Und der wird in dieser Stunde dann auch gespielt. Schwarzwaldradio, schönes Wochenende und einen schönen guten Morgen.

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2: Und heute wird im Bad nicht getrödelt, es wird gerockt. 2 Minuten Zähneputzen und ich bringe euch den King ans Waschbecken. Elvis Presley mit Jailhouse Rock. Der Song kam 1957 raus und Elvis machte daraus nicht einfach nur einen Hit, sondern gleich eine komplette Rock'n'Roll-Szene. Im Film Jailhouse Rock tanzt er mit der Gefängniscrew so lässig durch die Kulisse, dass man fast vergisst. Eigentlich sitzen die da alle ein. Also jetzt Zahnpasta drauf, Hüfte locker machen, Backenzähne nicht vergessen und bitte nicht mit der Bürste werfen wie mit einem Mikrofon. Hier kommt der King für den Badezimmer Rock'n'Roll, Elvis Presley, Jailhouse Rock. 2 Minuten Zähne putzen, jetzt mit Schwarzwaldradio. Schönen guten

Schönen guten Morgen mit Schwarzwaldradio. Mensch, was ist denn das heute für ein Sportsamstag? Wimbledon in London, Fußball-WM, Tour de France, Formel 1 in Großbritannien. Also heute ist

wirklich alles in Bewegung. Da brauchen wir jetzt einen Oldie bei Schwarzwald Radio, der nicht lange fragt, sondern direkt aufs Gaspedal tritt. Queen habe ich ausgewählt. Die liefern genau das. Britisch, schnell, euphorisch und perfekt für einen Tag, an dem niemand stehen bleibt. Queen mit Don't Stop Me Now.

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9: Schönen Samstagmorgen, heute in der Südwesthälfte heiter bis sonnig und trocken. Im Norden und Osten wechseln bis stark bewölkt, im Tagesverlauf ein bisschen Regen oder Schauer. Höchstwerte 19 bis 23.

0: 30 Grad. Blicken wir morgen auf den Sonntag. Im äußersten Südwesten freundlich und trocken. Sonst mehr Wolken, zeitweise schauerartiger Regen, vereinzelt kurze Gewitter, 20 bis 31 Grad. Noch ein paar Temperaturen von unseren Wetterwächtern. Peter aus Ettlingen in Baden-Württemberg meldet 13 Grad sonnig und Harald aus Riesa 12 Grad leicht bewölkt.
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Wonder Why, Curtis Digers. Guten Morgen hier mit Schwarzwaldradio an diesem Samstag. Und jetzt kommen Redbone mit Come and Get Your Love. Nochmal gezündet hat das Ganze bei Guardians of the Galaxy. Und dahinter steckt Musikgeschichte. Redbone waren eine der ersten indigen geprägten Rockbands, die in den großen US-Charts richtig durchgebrochen sind. Come and Get Your Love,

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1: Einen schönen Samstagmorgen. Ja, und von wo kommt denn nun der früheste Musikwunsch heute an diesem Samstag? Und was werden wir hören? Das ist die große Frage jetzt.
2: Guten Morgen. Einen wunderschönen guten Morgen, lieber Jochen. Ja, ich bin John Bach. Grüße aus Mannheim. Und ich hätte den Wunsch von 10cc, I'm not in love. Ich danke dir. Einen schönen Tag für alle. Tschüss.
1: Ja, vielen Dank, liebe Iris. Dir auch einen wunderschönen Tag. Und hier kommt dein frühester Musikwunsch Deutschlands bei Schwarzwaldradio jetzt. I'm not in love, 10cc.

nehme ich Sie zurück in die 60er, als ein junger Sänger namens David Garrick mit seinem Hit Dear Mrs. Appleby die Herzen eroberte. Der Song, 1966 veröffentlicht, ist eine, ja, charmante kleine Geschichte, in der sich ein junger Mann respektvoll an die Mutter seiner großen Liebe wendet, um ihre Erlaubnis zu bekommen, ihre Tochter zu heiraten. Ja, das war nur eine Zeit, in der man sowas gemacht hat. Und David Garrick, dessen richtiger Name übrigens Philip Darrell Core war, wurde von seiner Plattenfirma gedrängt, ein Lied aufzunehmen, das sowohl romantisch als auch ein bisschen frech klingt. Und die Inspiration kam dann von einem amerikanischen Country-Song mit ähnlichem Thema. Aber Garrick machte daraus einen britischen Popsong mit Ohrwurmqualität. Und wissen Sie was? Der Song war besonders in Deutschland ein riesiger Erfolg. So groß, dass Garrick immer sagte, er fühle sich hier in Deutschland wie ein Popbotschafter. Hier ist also David Garrick und Dear Mrs. Appleby bei Schwarzwald Radio. Dear

Einen schönen guten Morgen wünsche ich Ihnen hier mit Schwarzwald Radio. Jetzt kommt Love is a Stranger, Eurythmics. Und das Video zu Love is a Stranger sorgte Anfang der 80er tatsächlich für Irritationen. Annie Lennox nahm darin eine blonde Perücke ab und zeigte ihren kurzen roten Look. Und in den USA war MTV davon so irritiert, dass es richtig Ärger gab, weil einige dachten, Lennox sei ein Mann in Frauenkleidung. Ja, heute wirkt das fast absurd, zeigt aber, wie stark Annie Lennox damals mit Rollenbildern gespielt hat. Annie Lennox und Eurythmics mit Love is a Stranger.

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7: 11 Grad und einige Wolken haben wir im Luftkurort Lückendorf. Das meldet uns Wetterwächter Wolfgang und Ulrike aus Salzgitter. 13 Grad, leicht bewölkt. Der Samstag heute in der Südwesthälfte heiter bis sonnig und trocken. Im Norden und Osten wechselnd bis stark bewölkt. Im Tagesverlauf ein bisschen Regen oder Schauer. Höchstwerte 19 bis 30 Grad. Morgen dann der Sonntag. Im äußersten Südwesten freundlich und trocken. Sonst mehr Wolken, zeitweise schauerartiger Regen und vereinzelt kurze Gewitter. 20 bis 31 Grad.
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8: Ich bin Angela Kress. Guten Morgen. Vor Beginn des AfD-Bundesparteitags in Erfurt haben Demonstranten einen zentralen Platz in der Innenstadt besetzt. Mehrere hundert Menschen versammelten sich. Einige von ihnen klebten sich auf Straßenbahngleisen fest, wie die dpa berichtet. Die Sicherheitsbehörden gehen insgesamt von bis zu 50.000 Gegendemonstranten aus. Die Bundesregierung will ja die Einkommenssteuer reformieren und damit vor allem kleine und mittlere Einkommen entlasten. Regierungschefs mehrerer Bundesländer pochen jetzt im Gespräch mit der Welt am Sonntag darauf, dass mögliche Steuerausfälle fair ausgeglichen werden. In einer YouGov-Umfrage sagte rund ein Drittel der befragten Bürgerinnen und Bürger, dass sie es gut finden, dass zur Gegenfinanzierung die sogenannte Reichensteuer erhöht werden soll. In Spanien kämpfen hunderte Feuerwehrleute gegen einen Waldbrand in der Touristenregion Costa Brava. Die Behörden riefen gestern rund 45.000 Bewohner mehrerer Ortschaften dazu auf, die Häuser nicht zu verlassen. Medien berichten, dass ein Mann festgenommen wurde, der bei Straßenarbeiten den Brand ausgelöst haben könnte. Nur mit viel Mühe hat Weltmeister Argentinien das WM-Achtelfinale erreicht. Gegen den krassen Außenseiter Kap Verde siegte das Team erst nach Verlängerung mit 3:2. Nächster Gegner ist jetzt Ägypten. Ägypten hatte sich gegen Australien mit 4:2 im Elfmeterschießen durchgesetzt. Kolumbien bezwang Ghana mit 1:0. Thomas Thunfeld berichtet.
9: Argentiniens Fans feierten den Erfolg in Miami beinahe schon wie einen Finaleinzug. Und nach Messis 1:0 in Minute 29 schien alles planmäßig zu laufen. Aber der krasse Außenseiter kam immer wieder zurück. Erst in Minute 59, dann nochmal in der Verlängerung, bevor ein Eigentor nach Messi-Ecke in der 111. Minute das Fußballmärchen von Kap Verde beendete.
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10: Einen schönen Samstagmorgen.
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10: Ja, und ich habe mir heute vielleicht mal gedacht, an diesem Samstag mal keinen Smoothie in dieser Stunde, sondern wir wollen nicht sanft wecken. Jetzt wird der Rockzipfel gezündet. Ein richtig schöner Wachmacher in dieser Stunde. Ich wünsche allen ein schönes Wochenende und einen tollen Samstag. 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
3: Schönen Samstagmorgen, es wird nicht sanft geweckt. Jetzt kommt der Rockzipfel, den wir zünden. Kaffee in die Hand, Lautstärke ein kleines Stück nach rechts. Und falls Sie noch im Bad stehen, naja, Kiss-Schminke ist optional. Gute Laune Pflicht. Kiss kommt nämlich jetzt mit Crazy, Crazy Nights. Ende der 80er waren Kiss längst ohne ihre berühmte Maskerade unterwegs. Aber dieser Song hatte wieder genau das, was die Band groß gemacht hat. Einen Refrain, den man nicht singt, sondern fast automatisch mitgrölt. In Amerika lief das Teil eher ordentlich, aber in Großbritannien wurde es ein richtig großer Hit. Platz 4 in den Charts. Also, der Samstag kann starten. Kopf hoch, Luftgitarre raus. Hier sind Kiss mit Crazy, Crazy Nights.

Schönen Samstagmorgen. Jetzt kommt in Deutschlands größter Jukebox ein Musikwunsch mit ganz viel Seele und Nachtzuggefühl. Und das Besondere daran, bei Gladys Knight and the Pips mit Midnight Train to Georgia, der Song

0: hieß ursprünglich gar nicht so, sondern Midnight Plane to Houston. Erst später wurde daraus der Zug nach Georgia. Und genau diese Änderung machte aus dieser Nummer dieses große Kopfkino. Abschied, Bahnhof, Koffer in der Hand und Liebe, die mitfährt. Ja, wer fährt denn mit? Wer hatte denn die Idee? Und wer steht da jetzt am Bahngleis? Schönen guten Morgen.
1: Hallo, lieber Jochen. Guten Morgen.

0: Tschüss.
1: Aber natürlich spiele ich für dich den Song Gladys Knight and the Pips mit Midnight Train to Georgia. 1973 im Übrigen wurde der Song ein Riesenhit und Gladys Knight singt ihn so, als würde sie diese Geschichte wirklich gerade erleben.

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7: Schönen Samstagmorgen, 15 Grad, sonnig ist es in Nürnberg. Danke an Wetterwächter Daniel und Anja aus Gladbeck meldet 15 Grad bedeckter Himmel. Heute in der Südwesthälfte heiter bis sonnig und trocken, im Norden und Osten wechseln bis stark bewölkt, im Tagesverlauf ein bisschen Regen oder ein Schauer, Höchstwerte 19 bis 30 Grad. Morgen der Sonntag dann im äußersten Südwesten freundlich und trocken, sonst mehr Wolken, zeitweise schauerartiger Regen, vereinzelt kurze Gewitter, 20 bis 31 Grad.
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schönes Wochenende mit Schwarzwaldradio und wir blicken mal auf unsere Themen bei Social Media, Instagram und Facebook. Heute gehen wir mal zurück ins Jahr 1985, 4. Juli. Da berichtete der Rolling Stone, dass sich Van Halen von ihrem Frontman David Lee Roth getrennt haben. Hinter den Kulissen hatte es schon länger gekracht, vor allem zwischen Roth und den Van Halen-Brüdern Eddie und Alex. Viele Fans glaubten damals, das sei das Ende der Band. Doch Van Halen feierten mit Sammy Hagar weitere große Erfolge, während David Lee Roth auch Solo durchstartete. Und jetzt könnt ihr bei Facebook oder Instagram einfach mal einen Kommentar hinterlassen, was war denn für euch der beste Sänger von Van Halen? Macht das Ganze jetzt per Kommentar auf Instagram oder Facebook, schreibt das da rein, lasst ein Like da, teilt auch den Beitrag und gerne auch abonnieren die Social Media Kanäle von Schwarzwaldradio für noch mehr Rockgeschichte. Einen schönen Samstagmorgen wünsche ich Ihnen.

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0: Schönen Samstagmorgen. Jetzt gehen wir bei Deutschlands größter Jukebox in die Abteilung Deutsche Synthesizer. Kühle Beats und ganz viel frühe 80er. Rheingold mit Dreiklangsdimensionen. Der Song gilt als einer der frühen großen Türöffner der neuen deutschen Welle. Noch bevor das Ganze richtig bunt, frech und massentauglich wurde. Produziert wurde das Ganze von Conny Planck, einem der wichtigsten Klangtüftler Deutschlands. Der Mann, der hatte nicht einfach ein Studio, der hatte praktisch ein Labor für Zukunftsmusik. Und jetzt nehmen wir die mit auf eine Reise, denn zwei sind gerade unterwegs und haben sich das gewünscht und sind in ihren Urlaub unterwegs. Und wir fahren einfach mit. Wie schön ist das
1: denn? Moin, hier sind Beate und Dirk aus dem schönen Osnabrück und wir sind auf dem Weg in den Urlaub und wünschen uns von Rheingold Dreiklangdimensionen. Vielen Dank, euch eine schöne Zeit. Tschüss.
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6: Guten Morgen und ein schönes Wochenende. Heute der Samstag in der Südwesthälfte, heiter bis sonnig und trocken. Im Norden und Osten wechseln bis stark bewölkt. Im Tagesverlauf ein bisschen Regen oder Schauer. Höchstwerte 19 bis

0: 30 Grad. Ein paar Temperaturen von unseren Wetterwächtern. Alexander aus Halle meldet 15 Grad bedeckter Himmel. Und ebenfalls bedeckter Himmel und 15 Grad haben wir in Kühlungsborn. Danke an Elvira. Und dann blicken wir noch morgen auf den Sonntag. Und im äußersten Südwesten ist es da freundlich und trocken. Sonst mehr Wolken, zeitweise schauerartiger Regen, vereinzelt kurze Gewitter. 20 bis 31 Grad.
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2: Ich bin Angela Kress. Guten Morgen. Ausnahmezustand an diesem Wochenende in Erfurt. Der AfD-Bundesparteitag beginnt heute begleitet von Protesten. Ein Bürgerbüro der AfD und Polizisten seien mit Pyrotechnik und Farbbeuteln angegriffen worden, hieß es von der Polizei. Schon am Morgen, mehrere Stunden vor dem Start des Parteitags, meldete die Polizei etwa 4000 Gegendemonstranten bei mehreren Veranstaltungen. Sie ist mit einem Großaufgebot in der Stadt unterwegs. Die Kritik an den Reformplänen der Regierung reißt nicht ab. Der Hausärzteverband lehnt die geplante Abschaffung der telefonischen Krankschreibung ab. Stattdessen müsse gegen Anbieter von Videosprechstunden vorgegangen werden, die mit schnellen Krankschreibungen werben, sagte die Vorsitzende Buhlinger Göpfert der Rheinischen Post. Die Koalitionsspitzen wollen unter anderem auch eine verpflichtende Krankschreibung ab dem ersten Krankheitstag. In der iranischen Hauptstadt Teheran haben die öffentlichen Trauerfeiern für den im Krieg getöteten obersten Führer Ayatollah Khamenei begonnen. Die iranischen Behörden haben für die Zeremonien in Teheran mehrere arbeitsfreie Tage angeordnet. Sie erwarten mehrere Millionen Anhänger. Khamenei regierte bis zum Tod mit absoluter Härte. Ende Februar wurde er durch einen israelischen Luftangriff getötet. Wird Jürgen Klopp tatsächlich der neue Bundestrainer? Gespräche mit dem Deutschen Fußballbund laufen, das hat Klopp bei Magenta TV bestätigt. Mit einer schnellen Entscheidung rechnet er aber nicht. Thomas Thunfeld berichtet.
3: Zunächst muss er mit seinem Hauptarbeitgeber Red Bull die Vertragsangelegenheiten klären, so formuliert es Jürgen Klopp. Und mit dem DFB will er dann intensive Gespräche führen, sagt der Star-Trainer. Denn die aktuellen Probleme, so Klopp, hängen nicht an der Personalie Julian Nagelsmann. Klingt alles nicht danach, als ob es schon in den nächsten Tagen eine Einigung geben könnte.
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4: Guten Morgen an diesem Samstag. 100 Schwarzwaldtaler verjuble ich und das Volk. Ich schlüpfe heute in eine Figur aus der Weltliteratur. Wer bin ich? Das sollen Sie erraten. Ja, einen Jungen, der vermutlich mehr Ausreden hatte als saubere Hemden. Einer, der aus Langeweile Abenteuer macht und aus Arbeit am liebsten ein Gemeinschaftsprojekt. Wer bin ich? Die ersten Hinweise gibt's gleich. Und wie immer, ja, wünsche ich Ihnen ein schönes Wochenende und einen tollen Samstag.

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1: Ja, genau das sollen Sie heute Morgen am Samstag herausfinden. Wer bin ich? Ich schlüpfe wieder in eine Figur aus der Weltliteratur. Und ich gebe die ersten Hinweise jetzt mal. Also, ich wachse an einem großen Fluss auf. Dort, wo Boote vorbeiziehen, Kinder barfuß durch den Staub laufen und Erwachsene Regeln aufstellen. Ja, die ich eher als freundliche Empfehlung verstehe. Ja, und wenn ein Zaun beispielsweise gestrichen werden muss, ja, da greife ich natürlich nicht einfach brav zum Pinsel. Ich mache daraus eine exklusive Sache, dass andere plötzlich Schlange stehen, um für mich arbeiten zu dürfen. Das muss man erst einmal schaffen. Wer bin ich? Wer jetzt schon eine Ahnung hat, am besten eine Sprachnachricht ins Studio 0173 104 33 33. 100 Schwarzwaldtaler für die richtige Lösung. Wer bin ich?
2: Ja, sagen Sie mir es, wer ich heute Morgen bin. Sie können auch gerne anrufen im Studio 0800 504 33 33. Einen schönen Samstagmorgen Ihnen allen.

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1: Ja, schönen Samstagmorgen. Sie sind ja gar nicht so schlecht, aber viele liegen auch daneben. Ich bin heute ja in einer Figur aus der Weltliteratur, in der ich mich verstecke. Und Sie sollen herausfinden, wer ich bin. Einige Hinweise gab's schon. Also, ich lebe an einem Fluss und mein bester Freund heißt Huckleberry Finn. Und mit ihm wird es selten ordentlich, aber fast immer spannend. Ach, wir geraten in Höhlen, Geheimnisse, Mutproben und Geschichten, bei denen Eltern wahrscheinlich lieber erst am Ende erfahren möchten, was passiert ist. Ja, und jedes Jahr Anfang Juli werde ich in Hannibal, Missouri gefeiert. Der Stadt am Mississippi, in der Mark Twain als Junge lebte und ja, die als Vorbild für seine Geschichten gilt. Am 4. Juli, passend zum amerikanischen Unabhängigkeitstag, erreichen diese Tage ihren Höhepunkt. Wer bin ich also? Jetzt ganz schnell eine Sprachnachricht ins Studio schicken. 0173 104 33 33. Und mit ein bisschen Glück kriegen Sie 100 Schwarzwaldtaler auf Ihr Konto. Und haben Sie das Konto noch nicht, ist es auch kein Problem. Im Handumdrehen wird das eröffnet hier bei Schwarzwaldradio. Einen schönen Samstag.

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1: Guten Morgen, Jochen. Hier spricht die Tamara aus Haibach. Wir sind beide schon wach und werden auch gleich frühstücken, denn wir kriegen heute jede Menge Holz geliefert und müssen das dann einsetzen und wegsetzen. Und dazu wünsche ich mir ein Lied zur Motivation, Move On Up von Curtis Mayfield. Vielen Dank und ein schönes Wochenende. Tschüss.

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10: Schönen Samstagmorgen, 16 Grad, sonnig haben wir es in Rostorf bei Darmstadt. Danke an Wetterwächterin Manuela und Lars aus Schönwalde, 15 Grad, wechseln bewölkt. Ja, heute in der Südwesthälfte heiter bis sonnig und trocken, im Norden und Osten wechseln bis stark bewölkt, im Tagesverlauf ein bisschen Regen oder Schauer, Höchstwerte 19 bis 30 Grad. Morgen dann der Sonntag im äußersten Südwesten freundlich und trocken, sonst mehr Wolken, zeitweise schauerartiger Regen und vereinzelt kurze Gewitter, 20 bis 31 Grad.
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10: Schwarzwaldradio. Schönen Samstagmorgen.

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1: Oh, viele Hinweise gab's und es gab so viele WhatsApp, die hier reingetrudelt sind und Anrufe. Und viele waren natürlich auch ein bisschen daneben, aber einige wussten es natürlich. Und eine davon war die Susanne mit der richtigen Lösung. Wer bin ich? Ja, wer bin ich denn, liebe Susanne?
2: Guten Morgen, liebes Schwarzwaldradio. Hier ist die Susanne aus Recklinghausen. Ich tippe mal ganz, ganz früh auf Tom Sawyer, weil der hat ja den Zaun auch nicht alleine gestrichen. Und sein Kumpel, der Huck Finn, der hat dann natürlich mitgeholfen, ne? Und die Oma Polly hat sich gefreut. Jo, ich mach mal so, einfach mal so mit, ne? Habt ein schönes Wochenende und bleibt gesund. Danke für das schöne Radio.
1: Vielen Dank, liebe Susanne, und das ist richtig. Tom Sawyer war ich heute. Das ist die richtige Lösung. Und es laufen auch bis morgen noch in Hannibal die Tom Sawyer-Tage mit Veranstaltungen rund um Mark Twain, seine Figuren und diese große Mississippi-Welt. Ach, Tante Polly, ja, das waren immer tolle, tolle, unglaublich tolle Geschichten, die ich auch gerne gesehen habe, gelesen habe. Also großartig. Danke für alle, die mitgemacht haben heute an diesem Samstag, auch die, die angerufen haben. Beim nächsten Mal klappt's wieder. Und die liebe Susanne bekommt 100 Schwarzwaldtaler gut geschrieben. 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

0: Das macht uns ja aus hier bei Schwarzwaldradio. Das war Oldies spielen, die man lange nicht gehört hat, dass wir Oldies gemeinsam neu entdecken können. Jetzt kommt auch so einer, der ist nicht am Fließband in deutschen Radiostationen, sondern der ist nicht allzu häufig gespielt, auch nicht bei uns. Und deswegen freut es mich umso mehr, den jetzt im Programm zu haben. Ein Wunsch vom, ja, wer ist das denn?
1: Guten Morgen, ist der Michael. Ich wünsche mir von Viola Wills, Gunnar, Goit, Ellong, White und Jo.
0: Gonna get along without you now, Viola Wills. So, da machen wir das Teil doch einfach jetzt mal rein.
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0: ihr plant ja wirklich tolle Sachen und lasst uns teilhaben hier bei Schwarzwald Radio. Ja, Vater mit dem Sohne ist unterwegs im Buckel Volvo und die melden sich direkt aus dem Auto. Ja, wo sind sie denn unterwegs und wer ist das?
1: Moin, hallo. Wir sind gerade aus Kiel losgefahren und machen einen Roadtrip mit unserem 64er Buckel Volvo kreuz und quer durch Italien und wünschen uns Sara Pekiti Amo.
0: Ja, das mache ich gerne für euch. Habt eine gute Fahrt, habt einen guten Trip mit eurem Buckel Volvo und hier stimmen wir uns ein bisschen für euch schon auf Italien ein.

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1: Schönen Samstagmorgen in Freistadt in Bayern haben wir 19 Grad, sonnig, danke an Wetterwächter Mike und Martina aus Dresden, die meldet 16 Grad, wechselnd bewölkt. Heute in der Südwesthälfte heiter bis sonnig und trocken, im Norden und Osten wechselnd bis stark bewölkt. Im Tagesverlauf etwas Regen oder Schauer, Höchstwerte 19 bis 30 Grad. Und morgen dann der Sonntag, im äußersten Südwesten freundlich und trocken, sonst mehr Wolken, zeitweise schauerartiger Regen, vereinzelt kurze Gewitter, 20 bis 31 Grad.
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2: Ich bin Angela Kress. In Erfurt beginnt der AfD-Parteitag. 2 Tage lang kommen die Delegierten zusammen und wollen unter anderem einen neuen Vorstand wählen. Die Stadt ist im Ausnahmezustand. Es gibt große Gegendemonstrationen. Medien berichteten am Morgen von rund 10.000 Menschen, die in Protestzügen zum Messegelände zogen. Unter anderem wurde am Morgen auch eine Autobahn blockiert. Die Polizei ist mit einem Großaufgebot vor Ort. Die Bundesregierung plant ja eine Krankschreibung ab Tag 1 und telefonisch krankschreiben soll auch nicht mehr gehen. Und die Kritik an den Plänen reißt auch 2 Tage nach dem Koalitionsausschuss nicht ab. Soeta Sovali berichtet.
3: Der Hausärzteverband fordert, statt gegen die telefonische Krankschreibung lieber gegen Anbieter von Videosprechstunden vorzugehen, die mit besonders schnellen Attesten werben. Das eigentliche Missbrauchsrisiko liege dort. Auch das Deutsche Institut für Wirtschaftsforschung bezweifelt, dass strengere Regeln den Krankenstand senken. Im Gegenteil.
2: Extremwetter im Frühjahr und der Krieg in der Golfregion haben für Reisende zu erheblichen Einschränkungen geführt und damit zu zahlreichen Konflikten mit Reiseanbietern. Die Schlichtungsstelle Reise und Verkehr meldet für das erste Halbjahr 29.400 Schlichtungsanträge. So viele gab es demnach noch nie in einem ersten Halbjahr. Gut 80% entfielen auf den Flugverkehr. In der kommenden Woche will die Koalition ihr Gesundheitssparpaket durch den Bundestag bringen. Der Krankenkassenspitzenverband warnt davor, die Sparpläne auf den letzten Metern nochmal aufzuweichen. Ohne mutige Reformen würden Beiträge noch weiter steigen, sagte Verbandschef Blatt der Neuen Osnabrücker Zeitung. Seit Wochen gibt es heftige Proteste gegen die Sparpläne, etwa von Patientenvertretern.
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1: Schönen Samstagmorgen. Ja, der Kuckuck ist auch mit dabei. Gleich geht es um ein Farm Aid Konzert. Die Idee dazu hatte Bob Dylan. Was und wie genau gibt's gleich. Und wir haben einen Tageshit. Und dieser Tageshit, der war heute vor 39 Jahren in den Charts mit den Pet Shop Boys. Und dann bereiten wir uns natürlich auch schon vor. In einer Stunde geht's rüber live in den Europapark. Allen ein schönes Wochenende.

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1: Und der führt uns heute zurück ins Jahr 1987, also vor 39 Jahren. Da standen die Pet Shop Boys in Großbritannien auf Platz 1.

Und zwar gleich 3 Wochen lang mit It's a Sin. Ein Song wie ein Popgewitter, große Synthesizer, Drama, Kirchenchorgefühl. Und Neil Tennant singt über Schuld, Erziehung und dieses schlechte Gewissen, das man manchmal einfach nicht los wird. Und der Titel war stark von Tennants katholischer Schulzeit geprägt. Deshalb klingt It's a Sin auch nicht einfach wie ein Popsong, sondern fast wie so eine Beichte auf der Tanzfläche. Hier ist der Hit des Tages heute bei Schwarzwald Radio. The Pet Shop Boys mit It's a Sin. Da gehen wir 39 Jahre zurück. Heute 4. Juli 1987. Der Tageshit.

0: Mr. Lawrence. Ich nutze die schöne Sonne heute, um jemanden aufs Dach zu steigen, und ich wünsche mir Sunglasses at Night als Musikwunsch. Schönen Tag.
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kommen wir doch heute bei Schwarzwald Radio zu einer ganz erstaunlichen Geschichte. Heute vor 40 Jahren wurde in Austin, Texas nicht einfach nur Musik gemacht. Da wurde für Amerikas Fama gespielt. Am 4. Juli 1986 fand das zweite Farm Aid Konzert statt. Und die Idee dazu kam ein Jahr vorher bei Live Aid. Bob Dylan stand auf der Bühne und sagte sinngemäß, wäre doch großartig, wenn man auch den Farmern im eigenen Land helfen würde. Und wie passend, gerade läuft im Fernsehen ein Spot von der Automarke mit den vier Ringen und dazu hört man ausgerechnet Bob Dylan mit Maggie's Farm. Manchmal klopft die Popgeschichte wirklich im Werbeblock an. Aus einem Satz auf der Bühne wurde eine ganze Bewegung. Farm Aid sammelte über die Jahre Millionen für Familienbetriebe und Landwirtschaftsorganisationen. Also einmal kurz aus dem Alltag raus, rein in Pop-Dates mit Bob Dylan, jetzt Farm Aid und einer Idee, die bis heute nachhalt. Ja, spielen wir doch Maggie's Farm. Bob Dylan, Schwarzwaldradio hier am Samstag.

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So, jetzt ist es soweit, wieder am Samstag. Ja, um 11 Uhr starten wir live aus dem Europapark die Sendung Zeit gemeinsam erleben. Die Europapark-Show und am besten, Sie sind live mit dabei. Wir liefern viele Hintergrundinformationen. Auch viele Gäste sind da, vor allen Dingen auch ganz viele Besucher kommen ins Studio rein. Das freut uns immer sehr. Und Sie können mit dabei sein, also live aus dem Europapark, jetzt gleich ab 11 Uhr. Wir hören uns morgen früh wieder ab 10 Uhr nach der Zeitmaschine. Wünsche Ihnen allen noch einen schönen Samstag, ein tolles Wochenende. Am Mikrofon war Jochen Kneifeld.

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6: Guten Morgen, ein schönes Wochenende. Heute der Samstag in der Südwesthälfte heiter bis sonnig und trocken. Im Norden und Osten wechseln bis stark bewölkt. Im Tagesverlauf ein bisschen Regen oder Schauer. Höchstwerte 19 bis 30 Grad. Morgen der Sonntag im äußersten Südwesten freundlich und trocken. Sonst mehr Wolken, zeitweise schauerartiger Regen. Vereinzelt kurze Gewitter, 20 bis 31 Grad. Noch ein paar Temperaturen von unseren Wetterwächtern. Gabriele aus Eisenach meldet 17 Grad. Wechseln bewölkt und Hans-Jürgen aus Berlin-Marzahn 16 Grad bedeckter Himmel.
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7: Ich bin Angela Kress. In Erfurt beginnt der AfD-Parteitag. 2 Tage lang kommen die Delegierten zusammen und wollen unter anderem einen neuen Vorstand wählen. Die Stadt ist im Ausnahmezustand. Es gibt große Gegendemonstrationen. Medien berichteten am Morgen von rund 10.000 Menschen, die in Protestzügen zum Messegelände zogen. Unter anderem wurde am Morgen auch eine Autobahn blockiert. Die Polizei ist mit einem Großaufgebot vor Ort. Die Bundesregierung plant ja eine Krankschreibung ab Tag 1 und telefonisch krankschreiben soll auch nicht mehr gehen. Und die Kritik an den Plänen reißt auch 2 Tage nach dem Koalitionsausschuss nicht ab. Zoëta Sowali berichtet.
8: Der Hausärzteverband fordert, statt gegen die telefonische Krankschreibung lieber gegen Anbieter von Videosprechstunden vorzugehen.

0: die mit besonders schnellen Attesten werben. Das eigentliche Missbrauchsrisiko liege dort. Auch das Deutsche Institut für Wirtschaftsforschung bezweifelt, dass strengere Regeln den Krankenstand senken. Im Gegenteil.
1: Extremwetter im Frühjahr und der Krieg in der Golfregion haben für Reisende zu erheblichen Einschränkungen geführt und damit zu zahlreichen Konflikten mit Reiseanbietern. Die Schlichtungsstelle Reise und Verkehr meldet für das erste Halbjahr 29.400 Schlichtungsanträge. So viele gab es demnach noch nie in einem ersten Halbjahr. Gut 80% entfielen auf den Flugverkehr. In der kommenden Woche will die Koalition ihr Gesundheitssparpaket durch den Bundestag bringen. Der Krankenkassenspitzenverband warnt davor, die Sparpläne auf den letzten Metern nochmal aufzuweichen. Ohne mutige Reformen würden Beiträge noch weiter steigen, sagte Verbandschef Blatt der Neuen Osnabrücker Zeitung. Seit Wochen gibt es heftige Proteste gegen die Sparpläne, etwa von Patientenvertretern.
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Hier ist die Sendung Zeit gemeinsam erleben, live aus dem Studio 78 im Europapark. Ich bin Matthias Drescher. Herzlich willkommen, wenn sich das Karussell heute wieder hier dreht bei Schwarzwaldradio rund um den Europapark. Ich nehme euch heute mit zur Eröffnung vom neuen Themenbereich Monaco. Fürst Albert höchstpersönlich war da und hat sich die ganze Geschichte angeschaut und hat's für gut befunden. Es gab ein Riesenfest und wir werden uns natürlich da mal noch ein bisschen umhören, wie denn gefeiert wurde. Ja, und dann gab es ein schönes Schmuck-Event hier im Europapark. Maurizia Mack hat ja jedes Jahr eine eigene Schmuckkollektion und die wurde dieser Tage vorgestellt, zusammen mit Bianca Kleine von Leonardo. Wir kennen alle die Glasmarke und da ist es eine gemeinsame Schmuckkollektion sozusagen, die über Leonardo dann auch vermarktet wird, so dass man hier einen großen Partner an der Hand hat, um diesen Schmuck dann entsprechend für die Frauen parat zu stellen. Und das Gute daran ist, man macht damit auch noch ein gutes Werk. Wie genau? Dazu mehr heute hier bei mir in der Sendung. Und ansonsten gilt, die Studiotüren stehen auf. Wer Bock hat reinzukommen, einfach reinmarschieren und Hallo sagen und gerne auch einen Musikwunsch äußern. Und das gilt auch für Sie zu Hause. Über WhatsApp ist dies möglich. Oldies neu entdecken unter 0173 104 33 33. Ich wünsche einen tollen Samstag mit uns.

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0: Entdecken. Ja, das geht hier bei Schwarzwaldradio ganz einfach. Unter 0173 104 33 33 landet ihr direkt hier bei mir im Studio im Europapark. Und da könnt ihr eure Lieblingssongs bestellen. Und mit ein bisschen Glück klappt das auch. Es melden sich hier bei mir bei Schwarzwaldradio der Gilbert und der Philipp. Die beiden waren gestern auf dem Geburtstag von Michael an der Rohrbürger Mühle in Neuried, haben da richtig kräftig gefeiert und meinten, na, da brauchen sie jetzt heute so zum Ausklang nochmal einen Song, bei dem sie einfach weiter feiern können. Nämlich ihren Lieblingssong von ZZ Top. Und wir wären natürlich nicht Schwarzwaldradio, wenn wir den prompt auch hier im Europapark dabei hätten. Und mit vielen Grüßen an den Michael spielen wir jetzt hier live und in Farbe sozusagen La Grange.
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0: ist die Sendung Zeit gemeinsamer Leben, live aus dem Studio 78 im Europapark. Und da gab es diese Woche was ganz Großes zu feiern, mit dieser Musik unter anderem. Da, wer erkennt's? Das ist die monegassische Hymne aus Monaco. Und die lief natürlich auch hier im Europapark. Ja, weil da war ganz große Prominenz hier und hat das eröffnet, was wir eigentlich schon kennen, den Themenbereich Monaco.
1: Exklusiv aus dem Europapark.
0: Ja, richtig. Monaco wurde ja schon mal im kleinen Stil eröffnet. Und zwar Anfang der Saison. Jetzt eben war die offizielle große Eröffnung. Und da kam kein Geringerer als Fürst Albert mit seiner Familie höchstpersönlich hier in den Europapark. Und damit dürfte dieser Themenbereich vermutlich auch der einzige sein, der vom Original höchstpersönlich abgesegnet wurde. Im Bereich der Silberstar ist das Ganze und viele sind dort schon durchgepilgert und man fühlt sich tatsächlich wie am Mittelmeer in Monaco. Parkchef Roland Mack hat sich beim Konzept übrigens direkt mit dem Fürst abgestimmt.
2: Das ist im Grunde genommen die absolute Atmosphäre, wie man sie dort findet. Vielleicht fehlt der Ozean, da läuft nur die Blinde Els vorbei, aber ist auch ein bisschen Wasser. Aber die Gartenarchitektur, die Farben mit den Filmpräsentationen, das Eintauchen in ein riesen Aquarium, vor dem Casino von Monte Carlo zu sitzen, die großartigen Autos.
0: Ja, und Highlight für alle Motorsportfans, in einem Simulator lässt sich die legendäre Grand Prix-Strecke aus Monte Carlo nachfahren. Und auch darüber hinaus hat der Fürst wohl einige Ideen eingebracht. Ann-Kathrin Mack vom Europapark.
3: In der Tat wollen wir natürlich immer sehr authentisch unsere Themenbereiche gestalten. Und deswegen ist es uns immer wichtig, dass wir auch mit Vertretern von dem jeweiligen Land im engen Austausch sind. Das waren wir hier auch extrem mit dem Fürstenhaus durch Fürst Albert und ja, seinen Mitarbeitern, die in engem Austausch mit uns standen. Wir hatten eine super Zusammenarbeit, sehr vertrauensvoll auch. Und da haben wir in Kooperation mit ihnen dieses Gesamtkonzept entwickelt.
0: Ja, es ist irgendwie schon verrückt. Hier im Europapark gibt es einen Themenbereich namens Monaco. Und zur Eröffnung kommt das echte Monaco vorbei, um zu schauen, ob auch wirklich alles stimmt. Ja, und weil wir den fürstlichen Besuch auch musikalisch würdigen wollen, hier haben wir jetzt bei Schwarzwaldradio Prinzessin Stephanie von Monaco. Sie war ja in den 80er Jahren selbst ein waschechter Popstar mit mehrfach in den Charts vertretenen Songs, unter anderem mit diesem Hit hier.

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Fleetwood Mac mit Gypsy hier bei Schwarzwaldradio. Oldies neu entdecken, ganz einfach über WhatsApp 0173 104 33 33. Und da meldet sich der Udo aus dem schönen Niedersachsen und meint, hey, könntet ihr dann mal von den Bee Gees New York Mining Disaster 1941 spielen? Einen der ersten Hits aus den 60er Jahren der Bee Gees. Ja, in der Tat, so ist es. Der berühmte Song, die berühmte Single New York Mining Disaster 1941 auch, oder 1941, oft verkürzt als New York Mining bezeichnet, ist von den Bee Gees im April 1967 als erste internationale Auskopplung der Band veröffentlicht worden und wurde auch zu einem tollen, großen Erfolg. Und deswegen haben wir es natürlich hier bei Schwarzwaldradio auch mit dabei in Deutschlands größter Jukebox.

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2: Das Wetter, das die ganzen fleißigen Wetterwächter heute reinschicken hier zu mir in Studio 78, ist recht unterschiedlich. So gibt's zum Beispiel Regen in Hamburg bei Uwe. 15 Grad hat er auf dem Thermometer. Richtig schönen Sonnenschein dagegen bei... Wo war denn der Sonnenschein? Da. Bei Susanne in Massenbachhausen. 25 Grad hat sie schon, also ganze 10 Grad unterschiedlich. Und genauso ist das Wetter heute den ganzen Tag über in Deutschland. In der Südwesthälfte, da gibt es ganz viel Sonne, ab und zu mal ein paar Wölkchen, die dienen aber nur der Dekoration. Im Norden und Osten dagegen, da ist es überwiegend stark bewölkt und es kommen auch immer wieder ein paar Tropfen runter oder es kann auch durchaus mal etwas länger nass sein. Die Temperaturen, ja, auch eine ziemliche Bandbreite, die liegen zwischen 17 Grad im Norden bis maximal 31 Grad im Südwesten. Und das ist genau hier, wo wir unser Studio 78 haben, also hier im Europapark. Es ist richtig angenehm warm, Summerfeeling ist angesagt und das in den 18 europäischen Themenbereichen. Ja, einfach immer Urlaub. Es ist 11 Uhr, nee, 12 Uhr, sorry.
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3: Ich bin Angela Kress. Die Diskussion über geplante Verschärfungen bei der Krankschreibung reißt nicht ab. Die Maßnahmen könnten nach hinten losgehen, warnt der Ökonom Daniel Gräber vom Institut für Wirtschaftsforschung. Menschen könnten mit einem leichten Infekt eher weiter arbeiten gehen, statt zu Hause zu bleiben und ihre Kollegen anstecken. In einer YouGov-Umfrage sprachen sich rund 60% gegen eine Krankschreibung ab Tag 1 aus, rund 30% dafür. Das Handwerk fordert ein zweites Reformpaket. Handwerkspräsident Dittrich sagte der Bild-Zeitung, dass es das Ziel sein müsse, die Lohnzusatzkosten wieder in Richtung 40% zu bringen. Der erwartete Anstieg der Rentenbeiträge müsse durch Senkungen bei Kranken- und Pflegebeiträgen mindestens kompensiert werden. Extremwetter und der Krieg im Nahen Osten. Im ersten Halbjahr gab es einige Einschränkungen für Reisende und einen Rekord bei der Schlichtungsstelle Reise und Verkehr. Sie verzeichnete mehr als 29.400 Schlichtungsanträge. Diana Kramer berichtet.
4: Ein Großteil der Beschwerden, nämlich 83%, entfiel auf den Flugverkehr. Gründe waren hier vor allem wetterbedingte Flugstreichungen, Ausfälle durch Streiks oder den Krieg in der Golfregion. In rund 14% der Fälle ging es um den Bahnverkehr und hier fast ausschließlich um Verspätungen. In mehr als 80% aller Konfliktfälle konnte die Schlichtungsstelle eine Einigung erzielen.
3: Bei seinem Besuch auf der italienischen Mittelmeerinsel Lampedusa hat Papst Leo Europas besondere Verantwortung im Umgang mit Migration betont. Er sprach von einer historischen Herausforderung. Europa verfüge aber über ein einzigartiges Potenzial. Die Organisation für Migration registrierte seit 2014 im zentralen Mittelmeer mehr als 26.000 Tote und Vermisste.

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1: Hallo zusammen, hier ist Matthias Drescher und in dieser Stunde erwarten wir hohen Besuch. Der Moderator der Sendung Immer wieder sonntags, die ja jeden Sonntag im Ersten kommt, Stefan Ross, ist gleich hier bei uns und erzählt ein bisschen über all das, was noch kommt und was war.

0: 7 Minuten nach 12, hier ist Schwarzwaldradio mit der Sendung Zeit gemeinsam erleben.
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0: Auch in diesem Jahr live aus dem Europapark, immer wieder sonntags, jeden Sonntag im Sommer, ab 10.03 Uhr in der ARD. Moderator Stefan Dross live bei uns jetzt heute hier im Studio 78. Servus Stefan.
2: Das glaubt ja keiner, dass wir uns gegenüber sitzen, oder?
0: Ja, irgendwie so unwirklich, ja. Ne? Zwei Moderatoren, Urgesteine, sage ich jetzt mal, hier
2: Wahnsinn.
0: An einem Tisch. Da geht's doch richtig rund, ne?
2: Wir haben ja den Rundfunk erfunden.
0: Ja, eben, da war doch irgendwas, ne? Zumindest habe ich den für dich erfunden, weil du machst ja immer hier vor meiner Sendung für einen anderen Sender. Sag ruhig, um was es geht, deine Sendung.
2: Ein Radio Schlagerparadies und Schwarzwaldradio, für viele meinen immer, das ist so konkurrenzmäßig. Aber ich denke, im Endeffekt sind wir für Unterhaltung alle in einem Boot. Das ist ganz, ganz wichtig. Wir teilen uns quasi, Matthias, unser Studio 78, mittlerweile heilig, wie die Bibel. Und von dem her dürfen wir Leute glücklich machen und teilen uns einfach ein Mikrofon.
0: Aber was wir uns nicht teilen, weil es nur dir gehört, das ist deine Co-Moderatorin hier bei Radio Schlagerparadies, die Eva Luginger. Hallo Eva, du bist auch noch da.
3: Hallo, servus, ich bin auch dabei, ja.
0: Genau, und ihr seid ja im wirklichen Leben ein Pärchen und jetzt bist du mit eingestiegen in die Moderation. Sag mal, wie ist das hier im Studio 78, Radio machen zu dürfen?
3: Ja, total schön. Ich liebe ja auch den Europapark. Wir sitzen ja hier im französischen Teil im Studio 78 und macht mega Spaß. Wir haben jeden Samstag tolle Studiogäste mit dabei und ich lerne ja jeden Samstag von Stefan. Er ist ja mein Mentor in der Hinsicht. Und es macht Spaß, wie es flüssiger wird. Sagen wir es mal so. Es macht richtig Spaß. Man hat natürlich ein bisschen eine gewisse Erwartung natürlich von sich selber, einen Anspruch. Aber ich werde langsam ein bisschen ruhiger.
0: Ja, du bist ja nicht auf den Mund gefallen, von dem her gesehen. Macht es doch wirklich tatsächlich Spaß, wenn man sich einfach mal outen kann mit dem, was einem so im Kopf rumsaust. Ne?
3: Das ist ganz, ganz schön, ja, und authentisch. Und ich glaube, das wollen auch die Leute hören.
0: Absolut. Ja, und gleich haben wir hier auch noch mal ein bisschen mehr Infos von den beiden, von Eva Luginger und Stefan Ross hier bei uns im Studio 78. Und bis dahin gibt's ein bisschen Musik von Nick Kamen, Each Time You Break My Heart.

0: Zeit gemeinsam erleben aus dem Studio 78 im Europapark. Ja, und hier aus dem Europapark, da gibt es nicht nur Radio, sondern auch Fernsehen. Immer wieder sonntags in der Zeit ab 10.03 bis 12 Uhr im Ersten in der ARD mit Moderator Stefan Ross. Und er ist heute auch zu Gast hier bei mir im Studio mit seiner Eva Luginger, seiner Partnerin.
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0: Stefan, nochmal zurück zu Immer wieder sonntags. Es geht ja rum, ab nächsten Jahr wird es die Sendung leider nicht mehr geben. Aber das bedeutet für dich, wenn du auf der Bühne stehst, durchziehen, als ob nichts wäre, oder?
2: Ist so, weil ich hatte wunderschöne Jahre, 22 Jahre, mit der ARD, dem SWR. Und da darf man nicht einfach drauftreten und sagen, es war alles schlecht. Nein, es war einfach eine wunderschöne Zeit. Und wenn der Sender so entscheidet, dass man nicht nachfragen muss, sondern auch nicht das hinterfragen muss, dann gibt es eine Entscheidung. Und die ist einfach mal gefallen, dass es den Sendung bzw. das Sendeformat nicht mehr gibt. So, wir waren zwar die erste Zeit ziemlich im Keller mit Gefühlen, aber die haben auch Schweigepflicht, sagt man im deutschen Schlager. Mir geht es eigentlich mittlerweile gut damit. Normalerweise würde ich sagen, puh, vor zwei Monaten noch, ich bin tiefst enttäuscht, aber ich bin optimistisch und denke, es wird wahrscheinlich weitergehen.
0: Genau, das muss der Ansatz sein im
2: das
0: Leben.
2: Ist der Ansatz,
0: wenn ein Türchen
2: ja.
0: zugeht, gehen zwei oder drei Türen vielleicht gar auf.
2: Ja.
0: Ich könnte mir vorstellen, du kannst, wenn das der Fall wäre, dass neue Türen schon aufgehen, nichts darüber sagen, aber insgesamt blickst du positiv in die Zukunft.
2: Absolut positiv, weil die Leute lieben die Sendung. Wir sind an der größten Staffel bzw. größten Quote rausgegangen. Auch dieses Jahr wieder absoluter Quotengewinner ist immer wieder sonntags. Und von dem her kann ich mir nicht vorstellen, dass man Leute enttäuschen darf, dass man eine Sendung streicht.
0: Frank Elstner hat ja immer gesagt, man soll aufhören, wenn es am schönsten ist. Ja, mein Gott, dann bist du halt jetzt der neue Frank Elstner.
2: Oder der neue Klopp.
0: Wer weiß, was noch alles kommt. Aber
2: Spielfeld.
0: Mit Eva an der Seite, denke ich, gibt es euch vielleicht in Zukunft auch überall, wo ihr unterwegs seid, einfach als Duo, oder Eva?
3: Natürlich, also wir sind ja beide als Künstler auch unterwegs. Wir gehen jetzt 2027 auf große Deutschland-Tour. Nicht im Duett gibt es uns, aber als jeweiligen Künstler.
0: Und das aber auf einer Bühne trotzdem.
3: Auf einer Bühne. Wir teilen uns eine Bühne. So wie ein Mikrofon im Radio.
0: Prima, dann wünsche ich euch erstmal alles Gute. Morgen eine ganz tolle Sendung, Immer wieder sonntags hier aus der Europapark, Immer wieder sonntags Arena. Mit vielen tollen Gästen und vor allem nicht mehr mit, wie viel waren es? 47,5 Grad letzte Woche?
2: 47,5 war die Grenze, ja.
0: Okay, dann also morgen etwas cooler bleiben, Stefan, okay?
2: Da ist auch das Gehirn mal von einem Moskowitschko mal durch. Aber es ist einfach.

0: Ach, so wie es ist. Man kann das Wetter Gott sei Dank nicht ändern. Man kann vieles auf der Welt ändern. Wir fliegen seit 69 auf den Mond. Gott sei Dank, das Wetter kann man nicht ändern. Wenn es heiß ist, ist es heiß. Und wenn es kalt ist, ist es kalt. Und wenn es regnet, dann regnet es.
1: So ist es. Und wir gehen mit der Situation um, wie sie ist. So alles ist Gute es. Euch beide.
2: Liebe Grüße. Danke,
0: Matthias.
1: Dankeschön.

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5: Ja, und ich wünsche allen einen schönen Samstag mit uns und ich habe jetzt hier Studiobesuch. Hallo, wen habe ich denn da?
6: Mein Name ist Ryan.
5: Ryan, sag mal, wie alt bist du?
6: 9, ich werde morgen 10.
5: Boah, und jetzt mache ich dir schon mal vorab ein kleines Geburtstagsgeschenk. Du darfst dir ein Lied wünschen hier bei mir im Radio. Was möchtest du gerne hören?
6: Ghostbusters.
5: Und als besonderes Erlebnis darfst du jetzt die Ghostbusters hier durchs Studio jagen, indem

0: die startest im Radio. Drück mal hier auf diese weiße Taste ganz fest drauf. Auf geht's! Tatsächlich, da kommt der Wunsch von Ryan, die Ghostbusters hier bei Schwarzwaldradio. Dir noch viel Spaß im Europapark. Tschüss!
1: Tschüss!

0: Hier ist die Sendung Zeit gemeinsam erleben und das Studio 78 hat ja offene Studiotüren und da kann jeder einfach mal so reinmarschieren und Hallo sagen. Und ich freue mich auch immer wieder ganz besonders, wenn wir Besuch aus unserem Nachbarland, aus der schönen Schweiz da haben. Und da begrüße ich jetzt ganz herzlich die Christine und die Stefanie. Hallo ihr zwei.
1: Hallo.
2: Hallo.
0: Stefanie, du warst ja schon mal bei mir hier im Studio, das heißt also, du bist erfahren, wie es hier abgeht.
1: Ja.
0: Ne?
1: Es ist sehr angenehm. Es ist sehr angenehm, ja.
0: Ja, das ist schön. Und jetzt eben hast du auf Hochdeutsch geantwortet, aber du kannst ja natürlich auch perfektes Schweizerdeutsch, ne?
1: Ja.
0: Genau. Ja. Und versteht man euch überall, wenn ihr auf Schweizerdeutsch irgendwas erzählt?
1: Ich glaube, mit dem berndeutschen Dialekt bekommt man recht gut um einen Weg. Also die Deutschen ist das, glaube ich, recht gut, das Berndeutsch.
0: Ja, ich hoffe es. Also ich sag mal so, in Süddeutschland versteht man es auf jeden Fall ganz gut. Ich könnte mir vorstellen, dass im Norden der ein oder andere sagt, was sprechen die denn da? Ne? Aber so ist es halt nun mal. Ja, und Christine, dich hat jetzt hier die Stefanie mit reingeschleppt ins Studio. Ist das für dich eine Radiopremiere?
2: Das ist für mich eine Premiere und ich genieße natürlich, dass ich heute am Radiostudio da bin. Danke, Stefanie. Wir kennen uns schon 30 Jahre. Wir haben zusammen die Polizeischule gemacht in der Stadt Bern. Und seither sind wir Best Friends. Und hat das Glück, dass sie so gerne in den Europapark geht, wo ich ab und zu mit darf.
0: Das ist doch schön. Und ihr kommt eben aus der Gegend von Bern und habt es dann auch nicht so weit hierher zu fahren. Mhm. Wie war für dich so die Vorfreude heute auf den Europapark?
2: Also wir sind schon gestern angekommen und wir sind morgen um 6 Uhr losgefahren, sind in einer Stunde 50 Tage und haben das volle Programm gemacht von Voltron über Wodan über Bluefire innerhalb von einer Stunde.
0: Okay.
2: Das war unser Tageseinstieg.
0: Also gleich mal Vollgas gegeben, indem ihr hier die tollen Achterbahnen hintereinander gefahren seid. Ne?
1: Ja.
0: Und wie ist es euch so ergangen, Stefanie, bei den wilden Achterbahnen?
1: Es ist immer wieder einfach so ein befreiendes Gefühl, wenn man da so den Fahrtwind spürt und die Kräfte, die da auf einem einwirken. Ja, gäng muss aufpassen auf der Voltron, dass man noch das T-Shirt lüpft und ins T-Shirt noch verlieren. Aber es ist einfach von Mal zu Mal immer wieder eindrücklich, was da für Kräfte und Energien können freigesetzt werden und der Adrenalinschub, den man dann auch verspürt.
0: Das hört sich doch alles richtig gut an. Das war jetzt ein richtig schönes Interview hier auf Schweizerdeutsch. Und wer es nicht verstanden hat, der kann mir jetzt einfach eine WhatsApp schicken. Dann übersetzen wir das Ganze und schicken es wieder zurück. Einverstanden?
1: Genau.
0: Gut, und was wir jetzt verstehen auf jeden Fall, ist euer Musikwunsch. Stefanie, was dürfen wir euch spielen?
1: Ich hätte gerne von den Beatles, passend zum Wetter, Good Day Sunshine.
0: Dann genießt den Tag hier im Europapark. Euch einen tollen Tag noch. Alles Gute. Tschüss zusammen.
2: Danke. Tschüss, vielen Dank.
1: Tschüss.

Wenn die gute Laune aus dem Radio kommt, dann habt ihr richtig eingeschaltet. Hier ist Schwarzwaldradio, live aus dem Europapark in Rust. Und auch da kann man so ganz nebenbei Oldies neu entdecken, indem man einfach hier im Studio vorbeikommt und sich einen Musikwunsch hier ablädt. Und dann kommt er natürlich auch gleich im Radio oder eben über WhatsApp 0173 104 33 33. Und da melden sich Marianne und der Bene. Und die beiden sind im Moment unterwegs nach Marokko, genauer gesagt nach Agadir. Und viele werden jetzt genau wissen, was sie sich denn wünschen, nämlich genau diesen Song hier von Mike Bett, The Ride to Agadir.

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4: Regen gibt es in Uelzen bei Thorsten. 16 Grad schickt er mir hier rüber ins Studio nach Rust. Wechseln bewölkt ist es bei Frank in Bernau, Brandenburg. Ja, da gibt es immer mal ein paar dicke Wolken und dazu noch Bögen Wind. Aber im Moment ist es trocken. Er meinte, es dürfte gerne mal demnächst regnen. Ja, und richtig puren Sonnenschein gibt es zum Beispiel in Düren bei Birgit in Nordrhein-Westfalen. 24 Grad hat sie momentan auf dem Thermometer. Und die Temperaturen, die steigen tatsächlich heute noch ein bisschen an. Bis rauf auf 31 Grad gehen sie im Südwesten. Im Norden liegen sie irgendwo so bei 17 Grad. Und das zwischendrin, das werden wir dann so nach und nach erleben. Und heute ist es gerade auch im Süden besonders schön. Viel Sonnenschein, es bleibt den ganzen Tag über trocken. Im Norden und Osten dagegen, da gibt es immer mal wieder dicke Wolken und ab und zu ein paar Tropfen. Jetzt ist es 13 Uhr.
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5: Ich bin Angela Kress. Im Herbst sollte die Bundesregierung ein zweites Reformpaket auf den Weg bringen. Das fordert Handwerkspräsident Dittrich in der Bild-Zeitung. Er unterstütze die Rentenreform. Der erwartete Anstieg der Rentenbeiträge müsse aber durch sinkende Kranken- und Pflegebeiträge mindestens ausgeglichen werden. Kern der Reform ist eine neue Kapitalrente. Für sie sollen die Renten

0: erwähnten Beiträge steigen. Unterdessen wird weiter über die bisherigen Reformpläne der Koalitionsspitzen diskutiert, darunter die Abschaffung der telefonischen Krankschreibung. Hausärzteverbandschefin Buhlinger-Göpfert pocht in der Rheinischen Post darauf, Videosprechstunden zu unterbinden, die teils für schnelle Krankschreibungen werben würden. Bei der telefonischen Krankschreibung sieht sie kein erhöhtes Missbrauchspotenzial. Ärzte müssten die Patienten kennen und könnten einschätzen, wann jemand wirklich krank sei. Thüringens Polizei hat sich nach Angaben von Innenminister Meyer seit Wochen für den Großeinsatz beim AfD-Parteitag gerüstet. Die Polizei erwartet an diesem Wochenende insgesamt bis zu 50.000 Demonstrierende, die gegen die Versammlung protestieren. Trotz Straßenblockaden konnte der Parteitag in Erfurt heute pünktlich starten. Viele Delegierte waren unter Polizeischutz bereits vor Sonnenaufgang zur Halle gefahren. Jürgen Klopp hat Gespräche mit dem Deutschen Fußballbund über das Bundestraineramt bestätigt. Erstmal müsse er aber noch die Vertragsangelegenheiten mit seinem jetzigen Arbeitgeber Red Bull klären, sagte Klopp bei Magenta TV. Thomas Thunfeld, kann da noch was schiefgehen?
1: Also hundertprozentig sicher ist natürlich noch nichts, aber nachdem beide Seiten wollen, kann ich mir schwer vorstellen, dass man sich da an irgendeiner Stelle noch verhakt. Dass sich sein aktueller Arbeitgeber Red Bull trotz Vertrags querstellt, ist auch nicht wahrscheinlich. Also das dürfte schon klappen, aber es wird ein bisschen dauern.
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3: Einen schönen Samstag wünscht Matthias Drescher.

0: Zeit gemeinsam erleben, live aus dem Studio 78 im Europapark in Rust.
1: Exklusiv aus dem Europapark.
0: Gemeinsam Gutes bewirken. Der Europapark und Leonardo unterstützen mit einem Schmuck-Event, bei dem exklusiver Schmuck vorgestellt wird, internationale Kinderhilfsprojekte.

0: dazu Mauricia Mack.
1: Wir machen das seit 2011 zusammen, dass wir meine Schmuckkollektion, also Mauricia Mack bei Leonardo Charity Schmuckkollektion, dass wir die hier im Schlosspark präsentieren. Und ich würde sagen, es wird irgendwie von Jahr zu Jahr besser. Und heute bin ich vollends zufrieden, wie die ganzen Vorbereitungen gelaufen sind.
0: In persönlicher Atmosphäre kamen Gäste auch dieses Jahr wieder hier in den Europapark und waren ganz neugierig auf das, was sie zu hier auf das, was sie hier zugekommen. Och ja, heute bin ich irgendwie ein bisschen müde. Also, ich fange nochmal neu an mit diesem Satz. In persönlicher Atmosphäre kamen Gäste und auch langjährige Wegbegleiter, um die neue Kollektion zu entdecken. Die gemeinsame Schmuckkollektion fasziniert nicht nur die Frauen, sondern ist auch für einen guten Zweck. Bianca Kleine, Inhaberin von Leonardo.
2: Die Projekte, die wir immer aussuchen, die sind dann wirklich, ich sag mal, der Teilerlös. Jedes Schmuckstück aus der Charity-Kollektion von dem gesamten Jahr wird dann quasi gespendet. Und uns freut es besonders, Mauricia schlägt uns da immer tolle Projekte vor. Wir wissen ganz genau, Gelder fließen da rein. Es geht nichts irgendwo in Verwaltungsapparaten, sondern das Geld kommt genau da an. Wir durften uns schon selber auch Projekte anschauen gemeinsam. Was ist entwickelt worden? Was konnten wir Gutes tun, mit unterstützen? Und das macht uns auch unglaublich stolz und auch sehr, sehr viel Spaß, weil wir wirklich da auch dank der Familie immer ganz, ganz tolle Projekte im Grunde unterstützen dürfen.
0: Da kamen in den letzten Jahren über 325.000 Euro zusammen, was natürlich auch Oliver Kleine, ebenfalls Inhaber von Leonardo, freut. Frei nach dem Motto Happy Wife, Happy Life.
3: Ja, hier geht es eigentlich wirklich um Leidenschaft, sag ich mal, durch und durch. Und die Entwicklung der letzten Jahre hat gezeigt, dieser Schmuck, der ist ja auch zum Sammeln. Man kann ja auch die Kollektionen der ersten Generation genauso mit dem heutigen zusammen kombinieren. Und ich glaube, der Erfolg gibt uns recht. Und was jetzt daraus geworden ist, das ist etwas, wo wir durch diese Entwicklung des Schmucks natürlich Menschen helfen können. Und was gibt es da Schöneres?
0: Die Schmuckkollektion Mauricia Mack bei Leonardo wurde dieser Tage im Europapark vorgestellt. Ein Teil des Erlöses kommt jährlich ausgewählten Kinderhilfsprojekten zugute. Ja, und passend dazu haben wir jetzt hier bei Schwarzwaldradio auch noch die richtige Musik. Ich habe Jean Baez aufgelegt mit einem Song, der da heißt Diamonds and Rust. Also Rust eigentlich ausgesprochen. Aber ja, es passt absolut. Diamanten und Schmuck und Rust passen hier in dem Fall auch einfach absolut zusammen.

Kopfkino hat, dann liegt das daran, dass der Titel, der da eben lief, aus dem Film Cinderella stammt, Stay von Boni Bianco. Und ich finde, es ist so ein richtig schöner Titel, der einfach zu einem Samstag passt, um entspannen zu können. Und wenn Sie da sagen, ja, ich brauche auch meinen Samstagssong, damit der Samstag irgendwie gut wird, dann gerne her damit über 0173 104 33 33. Das ist der direkte Kontakt hier zu mir in Studio 78 im Europapark. Und da bekomme ich auch eine ganz schöne WhatsApp, und zwar von Daniel. Hallo, liebe Schwarzwald-Radio-Team. Ich würde mich freuen, wenn ihr von Joe Dolce Shut Up By Your Face spielen könntet. Ja, das machen wir natürlich gerne. Und die Grüße, die damit verbunden sind, die sind richtig schön herzig. Er möchte nämlich ganz lieb seine Frau Bea grüßen, der er viel zu verdanken hat.

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Zeit gemeinsam erleben, das ist Schwarzwaldradio. Jeden Samstag nehmen wir Sie mit in den Europapark zusammen mit dem Europaradio. Ja, und Zeit gemeinsam erleben kann man natürlich auch auf einem Dorffest. Und da meldet sich die Sabine und sie wünscht sich Stevie Nicks mit Edge of 17 und grüßt damit die ganze Gemeinde Haag an der Amper. Denn dort ist heute Dorffest und da wünscht sie Ihnen allen viel, viel Spaß, die da am Feiern sind mit genau diesem Song.

0: Hier ist Zeit gemeinsamer Leben aus dem Europapark in Rust. Und heute haben wir ja den 4. Juli. Und das ist für manche ein ganz besonderer Tag. Für diejenigen, die heute Geburtstag haben. So wie zum Beispiel meine liebe Tochter. Ja, und dann gibt es aber auch noch ein ganzes Land, das heute Geburtstag feiert. Na, bei der Musik dürfte ja gleich mal alles klar sein. Die Vereinigten Staaten von Amerika werden 250 Jahre alt. Hintergrund ist The Declaration of Independence oder auch offiziell, wie es heißt, The Unanimous Declaration of the 13 United States of America. Heute am 4. Juli also wird kräftig gefeiert im ganzen Land. Und ein Symbol gibt es ja für Amerika, das jeder kennt und viele waren schon mal da. Bei dieser großen Dame in New York, die da im Hafenbecken steht. The Lady Liberty, die Freiheitsstatue. Sie hat einen Arm auf dem Buch und da steht auch das Datum drauf. 4. Juli 1776. Und mein lieber Kollege, der Siggi, der hat noch ein paar mehr Informationen über die eiserne Lady.
1: Siggi, schlau, schlau.
2: Halbwissen fürs Büro.
3: Die Freiheitsstatue.
4: Ich habe heute leider kein Foto für dich.
3: Am 28. Oktober 1886 wurde sie feierlich eingeweiht und steht seitdem auf Liberty Island in New York Harbor. Geschenkt hat sie uns, also den Amerikanern, übrigens Frankreich, als Symbol der Freundschaft nach dem amerikanischen Unabhängigkeitskrieg. Gebaut wurde sie vom französischen Bildhauer Frédéric Auguste Bartholdi. Das Innenleben stammt von Gustave Eiffel. Ja, genau, der mit dem Turm in Paris.
5: Ich bin überwältigend.
3: Und weil man so ein Riesending ja schlecht als Ganzes verschiffen kann, wurde Lady Liberty damals in rund 350 Einzelteilen verpackt und mit dem Schiff in über 200 Holzkisten nach Amerika geschickt. Und wenn man bedenkt, dass das 1886 war, Hut ab vor dem Lieferdienst. Die haben das geschafft ohne Sendungsverfolgung, ohne App und ohne ihr Paket wurde beim Nachbarn abgegeben.
6: Jo, geil.
3: Aber was will die Freiheitsstatue auch in Kanada?
5: So, mir ist aber kalt jetzt, wirklich. Boah.
3: Noch ein paar Fun Facts. Ursprünglich war die Dame nicht grün, sondern glänzend kupferfarben, wie so ein poliertes Centstück. Erst durch Oxidation bekam sie ihre berühmte Patina.
6: Aha.

0: Ihre Krone hat 7 Zacken, die für die 7 Kontinente und Meere stehen. Rund $240.000 hat der Bau damals gekostet. Das wären heute über 10 Millionen.
1: Boah!
0: Und um das Geld zusammenzubekommen, wurden in Frankreich Tombolas, Spendenaktionen und sogar kleine Theaterstücke veranstaltet. Die Freiheitsstatue war also schon ein Crowdfunding-Projekt, bevor es das Wort überhaupt gab.
2: Geringverdiener.
0: Heute ist sie eines der bekanntesten Wahrzeichen der Welt. Und über 4 Millionen Menschen besuchen sie jedes Jahr.
3: Mache ich Foto, tue ich Facebook.
1: Ja, und wir bleiben auch gleich mal noch musikalisch in Amerika. Ray Charles macht's möglich. America, the beautiful. Und das kann ich nur bestätigen. Ich war schon 2-mal da und es war richtig schön da. Mal abgesehen vom Präsidenten dort. Den habe ich Gott sei Dank nie erlebt.

0: Amerika, die USA feiern 250. Geburtstag und wir hier feiern mit aus dem Studio 78. Und nebenan wird auch gefeiert. Da gibt es nämlich anlässlich des Geburtstages in Silver Lake City hier beim Europapark auch jede Menge Festivitäten an dem Wochenende. Es lohnt sich auf jeden Fall, da auch mal reinzuschauen und ein bisschen das Flair des Wilden Westen und von Amerika hier mit abzubekommen.
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13: Ja, das Wetter in Deutschland ist ziemlich kunterbunt. So ist es beispielsweise leicht bewölkt. In Bochum bei Andreas 25 Grad, schickt er mal hier rüber ins Studio. In Magdeburg, da regnet es bei Ute 18 Grad. Aber es gibt auch puren Sonnenschein. So zum Beispiel in Bruchsal bei Alexander hier in Baden-Württemberg 27 Grad. Und in Sachen Temperaturen geht hier im Südwesten noch ein bisschen was nach oben, dazu gleich im Meer. Insgesamt heute in der Südwesthälfte ziemlich viel Sonnenschein. Es bleibt den ganzen Tag über trocken. Im Norden und Osten, da sind viele Wolken unterwegs. Teilweise gibt es einzelne Tropfen, aber es kann auch mal richtig schütten. Und die Temperaturen, die liegen von Nord bis Süd zwischen 17 und 21 Grad. Jetzt ist es 14 Uhr.
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14: Ich bin Justin Hamm. Die Chefin des Deutschen Gewerkschaftsbundes, Fahimi, hat den Protest gegen den AfD-Bundesparteitag in Erfurt unterstützt. Ein Verbotsverfahren gegen die Partei müsse jetzt aus den Ländern heraus auf den Weg gebracht werden, fordert sie. Auf dem Parteitag selbst wurde gerade Tino Chrupalla als AfD-Co-Chef bestätigt mit 70% der Stimmen. Der Blick der AfD, der geht vor allem nach Sachsen-Anhalt. Vor der Landtagswahl im September liegt die Partei in Umfragen dort bei gut 40%. Extremwetter und der Krieg im Nahen Osten als Gründe. Im ersten Halbjahr gab es einige Einschränkungen für Reisende und dementsprechend einen Rekord bei der Schlichtungsstelle Reise und Verkehr. Sie verzeichnete mehr als 29.000 Schlichtungsanträge, Diana Kramer berichtet.
15: Ein Großteil der Beschwerden, nämlich 83%, entfiel auf den Flugverkehr. Gründe waren hier vor allem wetterbedingte Flugstreichungen, Ausfälle durch Streiks oder den Krieg in der Golfregion. In rund 14% der Fälle ging es um den Bahnverkehr und hier fast ausschließlich um Verspätungen. In mehr als 80% aller Konfliktfälle konnte die Schlichtungsstelle eine Einigung erzielen.
14: Die Diskussion über geplante Verschärfungen bei der Krankschreibung reißt nicht ab. Die Maßnahmen könnten nach hinten losgehen, warnt jetzt der Ökonom Daniel Gräber vom Institut für Wirtschaftsforschung. Menschen könnten mit einem leichten Infekt eher weiterarbeiten gehen, statt zu Hause zu bleiben und dann ihre Kollegen anstecken. In einer YouGov-Umfrage sprachen sich rund 60% gegen eine Krankschreibung ab Tag 1 aus, rund 30% dafür. Im Iran haben die öffentlichen Trauerfeiern für den im Krieg getöteten obersten Führer Ayatollah Khamenei begonnen. Die iranischen Behörden haben für die Zeremonien in Teheran mehrere arbeitsfreie Tage angeordnet. Sie erwarten mehrere Millionen Anhänger. Khamenei regierte bis zum Tod mit absoluter Härte. Ende Februar wurde er durch einen israelischen Luftangriff getötet.
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13: Matthias Drescher wünscht einen schönen Samstagnachmittag. Hallo zusammen.

0: Zeit gemeinsam erleben. Wir nehmen euch mit in den Europapark und in dem Fall jetzt hier in den Wilden Westen nach Silver Lake City. Und wir haben ja heute schon gehört, Amerika feiert seinen 250. Geburtstag und das kann man auch hier authentisch mitfeiern in Silver Lake City. Man kann sich fühlen wie die Cowboys mit allem drum und dran. Ja, und man kann dazu auch auf Amerika anstoßen mit einem leckeren Gläschen. Weiß auch Thomas Mack hier aus der Geschäftsführung vom Europapark.
1: Ein kühles Bier ist genau das Richtige. Du sprichst unsere Brauerei an. Wir haben ja eine eigene Brauerei jetzt hier verwirklichen dürfen. Ein Herzensprojekt von mir mit einem Freund hier aus Rust, der Braumeister ist und ein ganz, ganz tolles Bier kreiert hat. Und ja, wir haben schon ein paar jetzt gerade genossen bei den Temperaturen. Natürlich gefährlich, muss man aufpassen. Aber ich finde, es zeigt auch, dass wir da auch hier bis ins letzte Detail gehen und schauen, dass wir sogar das Bier dann selbst machen. Also die Brauerei ist das Silver Lake Brew. Das ist unser eigenes Helles. Das ist ein naturtrübes Helles. Also der Helles ist ja gerade in aller Munde ein sehr leichtes, süffiges Bier, das beim Trinken Durst macht. Und deswegen trinken wir es gleich noch ein zweites.
0: Und das Bier gibt es jetzt hier in der Brauerei?
1: Wir haben das tatsächlich nur hier, Silver Lake City. Wir haben das in der Brauerei natürlich, aber auch in allen Restaurants, die es hier in Silver Lake City gibt. Es gibt auch ein Dosenbier. Das heißt, man kann auch für die Camper das Bier mit in den Caravan nehmen. Also für jeden was dabei.
2: Prost. Ja, zum Wohl.

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0: Was macht man an einem Samstag? Genau, man hört Schwarzwaldradio und entdeckt nebenbei Oldies neu. Oldies neu entdecken, das ist nämlich unser Motto. Einfach eine WhatsApp schreiben an die 0173 104 33 33. Und da freue ich mich natürlich auch immer über schöne Sprachnachrichten, die hier reinrauschen.
1: Hallo, hier ist der John. Ich bin gerade im wunderschönen Bayern aus dem Weg, komme aus dem Norden, aus Hamburg. Und in Bayern ist super Wetter und daher würde ich mir gerne mal passend zum Cruisen wünschen, die OJs mit Love Train.
0: Also besser geht's ja gar nicht. 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
14: Euch allen einen wunderbaren Samstagnachmittag.

Schwarzwaldradio hören. Schön, dass ihr dabei seid. Und im Moment ist gerade der Frankie aus Erkelenz unterwegs an die schöne Ostsee und steht, wie soll es anders sein, im Stau zusammen mit denen, die im Auto sind. Aber da er Schwarzwaldradio hört, meint er, geht die Wartezeit wie im Flug vorbei. Ja, also, dann wünsche ich noch eine lange Stauzeit, weil die geht ja dann ganz schnell rum. Aber immerhin hat er auch noch 5 Stunden vor sich und dann wünscht er sich jetzt einfach mal als kleine Unterstützung von Schwarzwaldradio Fox on the Run von The Sweet. Und das ist natürlich kein Problem. Wenn man auf die Art und Weise den Stau verkürzen kann, dann machen wir das natürlich sehr gerne. Also, wenn's geht, wieder gute Fahrt, ansonsten guten Stau.

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Machen wir noch eine Runde hier um 14.45 Uhr. Ich sehe alle nicken. Dann gucke ich doch mal, wer mir da als nächstes eine schöne WhatsApp geschrieben hat. Hallo ihr Lieben. Ich möchte ganz gerne die Kolleginnen und Kolleginnen grüßen, die im Moment unsere Gäste hier im Europapark unterhalten und bespaßen, an den Attraktionen und auch in den anderen Bereichen den Gästen etwas Gutes tun. Und dazu wünsche ich mir Sweet Home Alabama. Und ein Dankeschön kommt von einem Mitarbeiter aus dem Bereich Attraktionen. Also, lieber Mitarbeiter, hab jetzt deinen Namen hier nicht wirklich entdeckt. Dann einfach Radio laut drehen und mitfeiern, wenn wir hier nochmal ein bisschen auch Amerika feiern in dieser Sendung.

Der Samstag bei Schwarzwaldradio. Immer von 11 bis 15 Uhr melden wir uns live aus dem Studio 78 im Europapark. Zusammen mit dem Europaradio leben wir das Motto des Parks: Zeit gemeinsam erleben. Schön, dass Sie auch diesmal wieder dabei waren, wenn es in die Achterbahn reinging, wenn wir unseren Spaß hatten bei all dem, was der Europapark zu bieten hat. Nächsten Samstag, da ist mein lieber Kollege Stefan Meyer hier wieder im Studio 78. Auch da sind natürlich die Studiotüren offen und ihr könnt einfach dann mal reinmarschieren. Hallo sagen, mit ein bisschen Glück seid ihr dann auch on air und könnt uns ein bisschen erzählen über den Europapark, was euch hier so gut gefällt. Jetzt gleich wird bei Schwarzwaldradio Benny Schnier am Mikrofon stehen und euch viel erzählen, was ihm so an Musik gefällt. Ja, er ist heute den ganzen Nachmittag über da, hat natürlich wieder ein paar Perlen mitgebracht, die er euch serviert. Und dann würde ich doch sagen, jetzt viel Spaß mit Benny heute Nachmittag hier bei Schwarzwaldradio. Und ich wünsche euch allen jetzt noch ein tolles Wochenende. Tschüss, sagt Matthias Drescher.

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12: Wettermelder Steffen aus Elster-Trebnitz meldet recht kühl und trocken, aber angenehmer als voriges Wochenende. Das stimmt, das kann ich bestätigen. Leicht bewölkt, 21 Grad sind es bei ihm in Sachsen. Lutz Peter aus Bremen hat 21 Grad gemessen und Regen. Und die Anja aus Stuttgart meldet 27 Grad und sonnig. Ansonsten heute in der Nordhälfte viele Wolken und gebietsweise Regen oder Schauer. Nach Südwesten hin sonnig, 20 bis 30 Grad.
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13: Ich bin Justin Hamm. Alice Weidel und Tino Chrupalla bleiben das Spitzenduo der AfD. Auf dem Parteitag in Erfurt wurden beide wiedergewählt. Weidel mit 81%, Chrupalla mit 70% der Stimmen. Lauten Jubel gab es im Saal für Weidels Aussage, ihre Partei würde rigoros abschieben. Chrupalla betonte, dass die AfD bald regieren werde. In Sachsen-Anhalt, wo im September gewählt wird, liegt die AfD in Umfragen bei 40%. Die Bundesregierung plant ja eine Krankschreibung ab Tag 1 und telefonisch krankschreiben soll auch nicht mehr gehen. Die Kritik an den Plänen reißt auch zwei Tage nach dem Koalitionsausschuss nicht ab. Zoe Tasovali berichtet.
14: Der Hausärzteverband fordert, statt gegen die telefonische Krankschreibung lieber gegen Anbieter von Videosprechstunden vorzugehen, die mit besonders schnellen Attesten werben. Das eigentliche Missbrauchsrisiko liege dort. Auch das Deutsche Institut für Wirtschaftsforschung bezweifelt, dass strengere Regeln den Krankenstand senken. Im Gegenteil.
13: Wer in Deutschland eine Wohnung kauft und selbst einzieht, ist steuerlich stark benachteiligt. Laut einer Studie des Instituts der Deutschen Wirtschaft verlieren Selbstnutzer gegenüber Vermietern in Metropolen innerhalb von 15 Jahren rund 87.000 Euro. Der Grund: Vermieter können Immobilien abschreiben und Kosten steuerlich geltend machen. Eigennutzer können das nicht. In der Formel 1 hat Senkrechtstarter Kimi Antonelli den Sprint vor dem Großen Preis von Großbritannien gewonnen. Der junge Mercedes-Fahrer gewann in Silverstone vor Lewis Hamilton im Ferrari und Lando Norris im McLaren. Der deutsche Audi-Fahrer Nico Hülkenberg blieb auf Platz 13 einmal mehr ohne Punkte. Heute Nachmittag steigt dann noch das Qualifying für das morgige Hauptrennen.

Leonard Cole, where have all the cowboys gone? Die Frage habe ich mir auch gestellt. Ich habe in Offenburg auch schon länger keine mehr gesehen. Vielleicht sind die alle beim Matthias im Europapark. Ganz liebe Grüße ins Studio 78, lieber Matthias. Ich hoffe, du hast jetzt ein angenehmes Wochenende. Damit herzlich willkommen zu 4 Stunden Schwarzwaldradio am Samstagnachmittag. Gleich werde ich mit einem Schwarzwaldradio-Botschafter, mit Frank Böde, telefonieren. Da geht es um ein Konzert am 25. Juli. Vor aber noch schnell ein Nummer-1-Hit des Tages. Vor 28 Jahren Nummer 1 in England. Die 15-jährige Billy mit Because We Want To.

0: Wir haben ganz viel Spaß. Five Get Over Excited. Samstagnachmittag im Schwarzwaldradio. Ja, dass wir uns neue Hörer kennenlernen, das liegt auch zum großen Teil an den Schwarzwaldradio-Botschaftern. Wenn ihr das noch nie gehört habt, dann spreche ich jetzt mal mit Frank Böde. Und der Frank soll uns mal erklären, was macht denn ein Schwarzwaldradio-Botschafter genau?
1: Hallo Benny, hallo Community. Ja, was macht man als Radiobotschafter draußen? Das ist ja einem selbst überlassen, wie man seinen Lieblingssender dort versucht nach vorne zu bringen oder bekannter zu machen. Mein Spitzname ist draußen Fahn Frank. Man kennt mich schon von den Konzerten her oder auf Konzerten sagen die, ach, das sind die ja da wieder von Schwarzwaldradio. Das ist auch schon passiert. Und ich präsentiere auf meinen Konzerten immer die, oder auf den Konzerten, wo wir hingehen, immer die Schwarzwaldradio-Fahne, so dass viele, viele Hörer das sehen können. Ja, und wenn wir uns dann wieder auf unsere Plätze zurückbegeben, dann kommt natürlich ein riesen Fragenkatalog, warum man sich dann so engagieren kann für einen Radiosender. Und das ist eben das Schöne, dass man dann alles über diesen Sender erzählen kann, wie gut, was er kann. Und dann sind die halt erstaunt und ja, und dann sagen die, ja, gibt es dann halt einen Tenor, ja, dann müssen wir mal einschalten, ne?
0: Okay, verstehe. Also erstmal vielen Dank für dein Engagement, was das angeht. Jetzt gibt es am 25. Juli ein Konzert auf der Waldbühne Gehren. Wo ist das und wer tritt denn da überhaupt auf?
1: Ja, Benni, du sagst es, am 25.07. in der Waldbühne Gehren, das ist bei Luckau im Süden von Brandenburg, bitte, bitte merken, das muss ich einfach nochmal loswerden, da spielen die Ossis bei den Ostrock Classics und das ist eine Band, die zusammengewürfelt ist aus Musikern, die auch früher in DDR-Bands gespielt haben und das Berlin String Orchester, ja, man erinnert sich an City am Fenster, da ist ja viel Geige unterwegs und die begleiten das. Und das Hauptact ist dort Mike Kilian von Rockhaus mit da und er präsentiert die ganzen Hits von Rockhaus. Das wird ein toller Abend werden und ich kann nur jeden raten, macht euch auf, die in der Nähe sind, geht dahin und genießt das. Wir kennen das schon mit meiner Frau.
0: Okay, das ist ein guter Tipp. Also 25.07. Waldbühne Gehren, unter anderem mit Mike Kilian von Rockhaus. Und wer die Band nicht kennt, die haben wirklich tolle Sachen gemacht. Hier ist, glaube ich, ihr größter Hit ILD, was wohl so viel heißt wie Ich liebe dich.

Megasong von den Doors, Van Morrison in Höchstform. Riders on the Storm. Wenn wir so schön in musikalischen Erinnerungen schwelgen, dann passt doch jetzt vielleicht auch gleich ein Wunsch vom Harald dazu. Der hat, nee, nicht vom Harald, doch, vom Harry. Harald, Harry, okay, vom Harry dazu. Harald hat geschrieben, ich würde mich sehr freuen, wenn du für mich und die Hörer da draußen das Lied Purple Haze von Jimi Hendrix spielen würdest. Das kriege ich hin.

0: Hat der Jimmy bei euch auch nur auf einer Seite gesungen? Also entweder müssen wir es immer neu einspielen oder die andere Seite suchen.
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Ein Nummer-1-Hit aus dem Jahr 1975. Hello und New York Groove, der Samstagnachmittag beim Schwarzwaldradio. Die Franzi aus Donaueschingen hat mir gerade geschrieben. Hallo Benny, hättest du vielleicht Chips von Big Country griffbereit? Lass mich gucken.

0: Die Geschichte von Golden Brown, das waren natürlich die Stranglers.
1: Wir sind in Kontakt via WhatsApp 0173 104 33 33.
0: Ja, wen haben wir denn jetzt am Telefon, am WhatsApp-Telefon?
2: Hallo Benny, wer ist denn mit Jupp von der Gruppe BAP? Hab schon 2, 3 Anläufe gemacht, aber da waren immer schon so viele Wünsche. Vielleicht klappt's ja bei dir mal. Viele Grüße aus dem sonnigen Haschbach im Westerwald, den schönen Schwarzwald, Harry.
0: Harry, diesmal bist du relativ früh dran, deswegen klappt das auch.

Kurti Hauenstein und seine Band Supermax aus Österreich. Music Express, der Samstagnachmittag beim Schwarzwaldradio von Österreich in die Toskana. Ja, so schnell geht das hier bei uns. Der Rainer hat geschrieben, hallo Benny, wir grüßen dich aus der Toskana. Wir wünschen uns, hier comes the sun von den Beatles. Und gleich schnappen wir uns ein Moretti-Bier und stößen auf dich an. Grüße von Nadja und Rainer, eigentlich aus dem Landkreis Neu-Ulm. Dann viel Spaß euch und Prost. Und hier sind die Beatles.

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2: Wettermelder Dirk ist auf Rügen und da weht anscheinend ein kräftiger, böiger Wind, 20 Grad und wechselnd bewölkt ist es außerdem. Die Anja aus Mellingen in Thüringen meldet 23 Grad und wolkig und Sonja aus Hohenstadt auf der Schwäbischen Alb wünscht allen einen schönen guten Tag und 29 Grad und sonnig hat sie gemessen und beobachtet. Das ist sehr schön. Die offizielle Meldung lautet wie folgt. Heute in der Nordhälfte viele Wolken und gebietsweise Regen oder Schauer. Nach Südwesten hin sonnig, 20 bis 30 Grad. Morgen allgemein wechselhaft mit dichten Wolken, etwas Sonne und Schauern, vereinzelt Gewittern. Im Südwesten meist trocken und zum Teil sonnig, 20 bis 31 Grad.
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3: Ich bin Justin Hamm. Die AfD strebt in diesem Jahr in Sachsen-Anhalt und Mecklenburg-Vorpommern ihre erste Regierungsbeteiligung an. Beim Parteitag in Erfurt, der von großen Protesten begleitet wird, wurde das AfD-Führungsduo Alice Weidel und Tino Chrupalla nun bestätigt. Jörg Ratsch berichtet aus Erfurt.
4: Wir wollen regieren, sagte Chrupalla, und für Alice Weidels Ausspruch, wir werden rigoros abschieben, gab es besonders starken Applaus. Die Blockaden rund um den Parteitag liefen quasi ins Leere. Die AfD-Delegierten kamen so früh hier an, dass sie eigentlich freie Fahrt hatten und durchkamen und der Parteitag pünktlich um 10 losgehen konnte.
3: An Europas Flughäfen kommt es wegen des neuen EU-Grenzsystems aktuell zu deutlich längeren Wartezeiten. Das EES-System erfasst seit Oktober bei Einreisenden aus Nicht-Schengen-Ländern biometrische Daten. Das dauert deutlich länger als früher. Der Europäische Flughafenverband fordert, die Kontrollen in den Sommerurlaubsmonaten Juli und August vollständig aussetzen zu dürfen. Die marode Infrastruktur bei der Bahn ist ein großes Problem für viele Pendler und Reisende. Der Bund will nächstes Jahr mehr Geld in den Neu- und Ausbau des Schienennetzes stecken. Die Investitionen sollen von 1,8 auf dann 2,2 Milliarden Euro steigen. Das geht aus dem Kabinettsentwurf für den Haushalt 2027 hervor. Am Montag soll der beschlossen werden. Bei der Fußball-WM in Nordamerika beginnt heute das Achtelfinale. Eigentlich hätte ein großes Spiel für die deutsche Mannschaft angestanden, doch nun trifft Paraguay auf Frankreich. Anstoß in Philadelphia ist um 23 Uhr. Schon um 19 Uhr trifft Co-Gastgeber Kanada in Houston auf Marokko.
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0: Ja, auf Rockparty spiele ich das immer wieder sehr gerne aus dem 1981 aus Kanada, aus Winnipeg ganz genau kommen sie. Das waren Harlequin und Innocence, der Samstagnachmittag beim Schwarzwaldradio. Schön, dass ihr dabei seid und es gibt auch immer wieder welche, die uns neu entdecken und vielleicht gerade ein Jubiläum feiern. Ich glaube, der Rainer ist so jemand.
1: Hallo, liebes Schwarzwaldradio, ich bin Rainer aus Erfurt. Bin 70 Jahre alt. Ich habe bis jetzt noch keinen in meinem ganzen Leben Sender gefunden, der so toll ist, so meine Jugendzeit die Musik bringt wie ihr. Bitte macht weiter so. Wenn ich euch in die 60er und 70er Jahre schon gegeben hätte, bräuchte man gar kein Tonband oder sonst was. Ihr spielt die Doors, Jimi Hendrix, die Rolling Stones, das Small Faces. Ihr habt alles auf eurer Palette drauf. Bitte macht weiter so. Ich werde euch bis an mein Lebensende hören. Jedenfalls höre ich euch jetzt genau ein Jahr. Liebe Grüße, Rainer aus Erfurt. Habe leider den Musikwunsch noch vergessen. Wenn es möglich ist, werde ich gerne von Rolling Stones Jimmy Shelter hören. Recht vielen Dank, liebes Schwarzwaldradio.
0: Sehr gerne, lieber Rainer. Ganz viele Grüße nach Erfurt.

Ein Lied für alle Veronikas dieser Welt. Elvis Costello hat es 1989 geschrieben und aufgenommen. Und ja, hören uns natürlich nicht nur Veronikas zu, ein paar vielleicht, auch eine Ute zum Beispiel, die hat nämlich geschrieben, hallo liebes Schwarzwald-Radio-Team, ich probiere es auch nochmal, vielleicht klappt es ja dieses Mal. Würde mir von Udo Lindenberg Airport wünschen, vielen lieben Dank, ich liebe euch, stehe mit Schwarzwald-Radio auf und es endet am Abend mit Schwarzwald-Radio. Ganz liebe Grüße, Ute. Ja, das klingt nach einer guten Beziehung, Ute.

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In den 60ern die erste Supergroup der Rockgeschichte, Eric Clapton, Jack Bruce und Ginger Baker, kurz Cream und Sunshine of Your Love. Auch in Deutschland hat man gute Rock'n'Roll-Musik gemacht. Da gab es zum Beispiel jemanden, der aus Essen kam, Rolf Müller hieß. Und sein Künstlername war Benny Quick. Und das passt gut, denn die Monika aus Duisburg hat sich was von ihm gewünscht. Motorbiene, komm, hau die Sting on, Mann!

0: So eine tolle Band, ne? Status Quo, Whatever You Want. Ich kenne da jemanden, der war auf 25 Konzerten. Hi Claudia, Mann. Wo du überall hingehst, ich verrate jetzt aber nicht, was das nächste Konzert ist. Kommen wir lieber wieder zum Programm. Und da hätte ich jetzt jemanden aus Karlsruhe in der Leitung.
1: Hallo Benny, hier nochmal Freddy aus Karlsruhe. Es wäre doch toll, wenn ihr passend zur Jahreszeit von T-Rex Celebrate Summer spielen könntet. Vielen Dank, Freddy aus Karlsruhe. Tschüss.
0: Ja, Freddy, das können wir spielen, denn wir haben es tatsächlich im Archiv 1977 veröffentlicht, wenige Wochen vor dem Tod von Mark Bolan. Celebrate Summer.

0: Bitte Independence Day, ne? Unabhängigkeitstag, the 4th of July, erinnert ja an die Verabschiedung der Unabhängigkeitserklärung am 4. Juli 1776, als die 13 amerikanischen Kolonien ihre Loslösung von der britischen Herrschaft erklärten. Dieser Tag markiert die Geburt der Vereinigten Staaten als unabhängige Nation. Da wird natürlich kräftig gefeiert. So, jetzt kommt eine Nachricht von der Sarah. Hallo, liebes Schwarzwaldradio-Team. Mein Mann Lars hört euren Sender rauf und runter und lobt euer Programm immer in den höchsten Tönen. Gerade sitzen wir zusammen im Auto nach München, wo wir um 17.30 Uhr ankommen. Er fährt, obwohl er müde ist, und ich möchte ihm Danke sagen und dass ich ihn liebe und ihn aufmuntern mit einem unserer Lieblingssongs. Freiheit von Marius Müller-Westernhagen. Dann sage ich mal liebe Grüße an euch im Auto und fahrt vorsichtig, nicht einschlafen, ja? Lars, immer schön aufmerksam zuhören. Jetzt kommt ein schönes Lied für dich.
1: Okay, singen wir noch ein.

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4: Bei Manuela, unsere Wettermelderin aus Villingen-Schwenningen, hat es 26 Grad und es ist sonnig. Dann hätte ich hier den Jan aus Neuhaus am Rennweg, das liegt in Thüringen. Wechselbewölkt, 20 Grad. Und Peter aus Bad Harzburg meldet ein bisschen Nieselregen, 21 Grad und bedeckt. Heute in der Nordhälfte viele Wolken und gebietsweise Regen oder Schauer. Nach Südwesten hin sonnig, 20 bis 30 Grad. Morgen allgemein wechselhaft mit dichten Wolken. Etwas Sonne und Schauern, vereinzelt Gewitter. Im Südwesten meist trocken und zum Teil sonnig, 20 bis 31 Grad.
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5: Ich bin Justin Hamm. Der AfD-Parteitag in Erfurt wird von Zehntausenden Demonstranten begleitet. Laut Polizei kamen bisher 31.000 Menschen zu den Versammlungen, Veranstalter sprechen von 50.000. Der Parteitag selbst wird von den Protesten nicht beeinflusst. Die AfD-Delegierten bestätigten das Führungsduo Alice Weidel und Tino Chrupalla im Amt. Beide betonten, dass die AfD bald in Landesregierungen vertreten sein werde. Vor der Wahl in Sachsen-Anhalt zum Beispiel liegt sie in Umfragen bei 40%. Extremwetter und der Krieg im Nahen Osten als Gründe. Im ersten Halbjahr gab es einige Einschränkungen für Reisende und dementsprechend einen Rekord bei der Schlichtungsstelle Reise und Verkehr. Sie verzeichnete mehr als 29.000 Schlichtungsanträge, Diana Kramer berichtet.
6: Ein Großteil der Beschwerden, nämlich 83%, entfiel auf den Flugverkehr. Gründe waren hier vor allem wetterbedingte Flugstreichungen, Ausfälle durch Streiks oder den Krieg in der Golfregion. In rund 14% der Fälle ging es um den Bahnverkehr und hier fast ausschließlich um Verspätungen. In mehr als 80% aller Konfliktfälle konnte die Schlichtungsstelle eine Einigung erzielen.
5: Seit 250 Jahren sind die USA unabhängig und das wird heute gefeiert, aber nicht ganz so groß wie geplant. Eine Parade in Washington musste abgesagt werden, nachdem mehrere Menschen wegen der Hitze kollabiert waren. Kanzler Merz hat US-Präsident Trump zum Unabhängigkeitsjubiläum gratuliert. In einem Telefonat versprach er, dass Deutschland mehr Verantwortung für die Sicherheit im euroatlantischen Raum übernehmen will. Und nochmal der Blick in die USA. Popstar Taylor Swift und Football-Profi Travis Kelce sind verheiratet. Das Paar gab sich im New Yorker Madison Square Garden das Ja-Wort. Medienberichten zufolge waren rund 1.000 Gäste eingeladen. Zu den Gesichteten zählten die Sängerin Jennifer Lopez und Sänger Ed Sheeran sowie die Schauspieler Hugh Grant und Ethan Hawke.
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0: Einer meiner Lieblingssongs von Gino Vanelli aus dem Jahr 84, das war Black Cars. So, der Samstagnachmittag beim Schwarzwaldradio geht in die 17 Uhr Stunde und natürlich ist unsere Jukebox weiterhin in Betrieb. Hallo Anja.
1: Ja, hallo Benny. Ich bin gerade am Kuchenbacken und hätte mal ganz spontan einen Musikwunsch, einen ganz komischen, außergewöhnlichen, würde ich mal sagen. Und zwar von Ideal Hundsgemein. Wenn ihr das da hättet, dann wäre das schön. Schöne Grüße aus Braunschweig von Anja.
0: Schöne Grüße zurück, Anja, nach Braunschweig. Nein, du, es gibt bei uns keine ungewöhnlichen Wünsche. Wo kommst denn du her? Spielen wir doch. Ideal. Na klar. Hundsgemein.

Eros Ramazzotti, più bella cosa, das schönste oder die schönste Sache im Song, den er 1996 seiner damaligen Frau Michelle Hunziger gewidmet hat. Der Harry aus Paderborn-Lippspringel, die Ecke, hat da ganz andere musikalische Ideen. Er hat geschrieben, hallo, wie wäre es denn mal mit The Who? Egal was, danke. Klar, The Who haben wir. Und da habe ich für dich rausgesucht einen Song, der mir gut gefällt. Barbara O'Reilly.

Vor ein paar Tagen hat sie Geburtstag gehabt, Debbie Harry und ihre Band Blondie und Call Me, der Samstagnachmittag beim Schwarzwaldradio. Und die Daniela hat geschrieben, hallo Benny, hier ist bei uns. Ja, verdreh nur die Buchstaben im Kopf, Herr Schnier. Hallo Benny, hier bei uns ist Schützenfest, so muss es richtig heißen. Daher wünschen wir uns Preußen-Gloria ausnahmsweise nicht. Unser Wunsch wäre von The Immortals, The Ultimate Warlord. Na, da bin ich jetzt mal gespannt.

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0: Klasse Band aus Deutschland, das waren die New Eyes und These Words of Love. Der Samstagnachmittag beim Schwarzwaldradio und der Peter ist am Rohr. Hallo Peter.
1: Hallo Benny. Deine Sendung ist wieder mal spitze. Ich würde mich freuen, wenn du vielleicht auch noch Janis Joplin mit dem Titel Move Over in deine Programmliste raufnehmen könntest und auch abspielst. Wäre toll. Es meldete sich hier der Peter aus Rockentin. Ich wünsche noch ein schönes Wochenende. Tschüss.
0: Ja, na klar, Peter. Liebe Grüße Richtung Rostock.

0: Musik von Talk Talk Live's What You Make It. Heute ist ja Independence Day, also der 4. Juli, der Unabhängigkeitstag in den USA. Und da ist es doch schön, dass man da trotzdem Zeit hat, in Amerika Schwarzwaldradio zu hören, oder?
1: Hallo, hier ist die Silke aus Texas, USA. Und ich wünsche mir von Cutting Crew, I Just Died in Your Arms Tonight. Happy Birthday, USA.
0: Happy Birthday, USA.

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8: Schwarzwaldradio Wettermelder Andreas aus Leina in Thüringen meldet sehr windige 26,5 Grad bei wechselnder Bewölkung. Der Herbert aus Meierhöfen in Bayern hat 24 Grad auf dem Thermometer stehen und es ist doch sonnig. Und Josef sagt guten Tag in Haslach, heute Sonne pur. Gruß Josef, das heißt 32 Grad und viel Sonne. Heute in der Nordhälfte viele Wolken und gebietsweise Regen oder Schauer. Nach Südwesten hin sonnig, 20 bis 30 Grad. Morgen dann allgemein wechselhaft mit dichten Wolken. Etwas Sonne und Schauern, vereinzelt Gewitter. Im Südwesten meist trocken und zum Teil sonnig, 20 bis 31 Grad.
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9: Ich bin Justin Hamm. Nach den angekündigten Reformen wirbt Bundeskanzler Merz für mehr Optimismus. Deutschland sei in den vergangenen Jahrzehnten vieles gelungen, das sagte er beim CDU-Landesparteitag in

0: NRW. Das Land habe sich auch immer wieder aus Krisen herausgearbeitet.
1: Die besten Jahre Deutschlands liegen nicht hinter uns, liebe Freundinnen und Freunde. Es liegen, wenn wir es richtig machen, sehr gute Jahre vor uns. Und genau darum geht es jetzt.
0: Auf Herausforderungen müsse mit Reformen reagiert werden, so Merz, und das tue die Bundesregierung gerade. Und wir schauen zum Bundesparteitag der AfD nach Erfurt. Der wird von großen Demonstrationszügen, Kundgebungen und Sitzblockaden begleitet. Die Polizei spricht von 30.000 Teilnehmenden, Veranstalter von 50.000. Bis zum Nachmittag verliefen die Demos weitgehend friedlich. Die AfD-Delegierten in der Halle bestätigten indes das Führungsduo Alice Weidel und Tino Chrupalla in ihren Ämtern. Während Weidel im Vergleich zur letzten Wahl zulegte, gab es für Chrupalla einen Dämpfer. Bei seinem Besuch auf der italienischen Mittelmeerinsel Lampedusa hat Papst Leo Europas besondere Verantwortung im Umgang mit Migration betont. Sie stelle die europäischen Gesellschaften vor eine historische Herausforderung, so der Pontifex. Europa trage Verantwortung, geflüchtete Menschen aufzunehmen, zu schützen und zugleich dafür Sorge zu tragen, dass niemand zur Auswanderung gezwungen ist. Der Großmarkt in Stuttgart ist der drittgrößte Handelsplatz für frische Waren in Deutschland. Und genau dort hat es einen großen Brand gegeben. Mittlerweile hat die Feuerwehr die Flammen unter Kontrolle. Die Löscharbeiten sind schwierig, weil viele Gebäude einsturzgefährdet sind. Einen Brand in dieser Größenordnung habe es in Stuttgart in den vergangenen Jahren nicht gegeben, heißt es von der Feuerwehr. Angaben zum Schaden und zur Brandursache gibt es noch nicht.
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Baby Come Back, Billy Rankin, schreibt sich übrigens ohne G hinten, habe ich gerade festgestellt, ist falsch bei uns geschrieben. Muss ich mal korrigieren, war ein Hit aus dem Jahr 83, hat eine Weile mal Gitarrist

oder Gitarre bei Netherest gespielt. So, die letzte Stunde von mir heute am Samstagnachmittag beim Schwarzwaldradio und ich habe noch ein paar Wünsche und die versuche ich mal einzubauen. Hallo Benny, letztes Mal war ich zu spät dran, also versuche ich es heute nochmal. Den Song wünscht sich mein Liebster, der André, und ich mag das Lied auch total. Erinnert an alte Zeiten. The Eternal Afflict, San Diego. Ich hoffe, es passt heute. Liebe Grüße aus Hohenstein-Ernsthal, die schöne Stadt am Sachsenring. Jackie. Natürlich passt das heute, hab das rechtzeitig an die Seite gelegt, deshalb kann ich es jetzt spielen. The Eternal Flick war übrigens ein Musikprojekt aus Essen, 89 gegründet.

Paul Simon, Megasong aus dem Jahr 1986. You can call me Al. So, jetzt gibt's einen Musikwunsch von der Silke aus Kittersburg. Das ist hier ganz in der Nähe von Offenburg. Da könnte ich praktisch zu Fuß hinlaufen. Naja gut, ich würde wahrscheinlich 3 Tage brauchen. Okay, passend zum Wetter. Hier sind die Isley Brothers und Summer Breeze.

0: Dolly Parton, 9 to 5, der Samstagnachmittag beim Schwarzwaldradio. Jetzt ist die Senta endlich dran. Bei ihr ist es anscheinend in der Wohnung ziemlich warm.
1: Servus, hier ist die Senta aus München. Und naja, es ist halt heiß, gell? Aber so mit STS, irgendwann bleibt ihr dann dort. Da glaube ich, könnte man es noch besser ausretten. Servus.
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Hammersong, komponiert von Ray Kennedy, Isn't It Time von den Babies. Das war damals die erste Band von John Waite, der Sänger und Songschreiber, hat heute Geburtstag, wird 71 Jahre alt. Happy Birthday, Schwarzwaldrad.

Am Samstagnachmittag nicht mehr viel Zeit bis 19 Uhr. Deshalb erfülle ich noch schnell einen Wunsch für den Helmut aus Detmold. Der sitzt zu Hause auf der Terrasse, da lässt sich's aushalten. Bisschen bedeckter Himmel, aber nicht mehr ganz so warm. Da passt doch Musik von Deep Purple, oder?

0: Die hat einfach so tolle Songs gemacht. Tina Turner, unvergessen, Steamy Windows. Hallo Michael.
1: Hallo Schwarzwaldradio. Es ist heiß, alle chillen in der Sonne. Dazu passend wäre vielleicht der Song von Kool & The Gang, Summer Madness. Es grüßt euch, euer treuer Hörer, der Michel aus Kuppenheim.

0: Jahr an Legasthenie, also Leserechtschreibstörung, und Dyskalkulie, das ist Rechenschwäche. Das wurde bei ihr erst im Alter von 30 Jahren diagnostiziert. Und das ist natürlich doof, weil in ihrer Schulzeit hatte sie deshalb große Probleme. Heute setzt sie sich aktiv für Kinder mit ähnlichen Lern- und Denkbeeinträchtigungen ein. Finde ich super. Das war's von meiner Seite. Danke fürs Zuhören. Ich wünsche euch noch einen schönen Abend. Viel Spaß jetzt gleich mit dem Oldies Megamix. Wir können uns wiederhören morgen zwischen 14.30 Uhr und 19 Uhr. Und ich hätte hier noch den Olaf, der hätte noch was zu sagen.
1: Hey, ja, hallo Benni, hier ist der Olaf aus Lohmar-Donrath. Wir lauschen mal wieder deiner Sendung. Alles tutti. Vielleicht könntest du mal von Herbert von Geusen und den Alpinkatzen Hasst es nicht spielen. Das wäre mal eine ganz tolle Sache, mal was ganz anderes. Ja, liebe Grüße ins Studio, ciao.
0: Ja, Olaf, also nicht, dass uns die Österreicher böse sind. Also der heißt Hubert von Geusern und der Titel Hasst es nicht.

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6: Bei Wettermelderin Monika in Schellhorn in Schleswig-Holstein hat es abgekühlt. 18 Grad, wechselnd bewölkt und oftmals Regen, meldet sie. Bei André und Michael aus Eching, 25 Grad und sonnig. Und Rudolf aus Freiburg hier im Breisgau, 30 Grad und sonnig. Das sind die Top-Temperaturen heute. In der Nordhälfte viele Wolken und gebietsweise Regen oder Schauer. Nach Südwesten hin sonnig, 20 bis 30 Grad. Morgen allgemein wechselhaft mit dichten Wolken. Etwas Sonne und Schauern, vereinzelt Gewitter. Im Südwesten meist trocken und zum Teil sonnig. 20 bis 31 Grad sind da die Höchsttemperaturen.
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7: Ich bin Justin.

0: in Hamm. Die AfD wird auch künftig vom Spitzenduo Alice Weidel und Tino Chrupalla geführt. Beim Bundesparteitag in Erfurt wurden beide für 2 Jahre im Amt bestätigt. Rings um den Parteitag gab und gibt es massive Proteste gegen die AfD. Jörg Ratsch, wie lief der Tag denn bisher?
1: Die AfD hat ihr Programm ohne Probleme hier durchziehen können. Extrem frühe Anreise unter massivem Polizeischutz, Wahl der Chefposten wie geplant erledigt und sich geschlossen zeigen vor den anstehenden Landtagswahlen. Die Rechtsaußenpartei jedenfalls zeigt sich zufrieden. In Erfurt demonstrierten Zehntausende. Hier drinnen wurde das Treffen nur zwischendurch von plötzlich lauter Star Wars Musik gestört. Irgendjemand hatte Bluetooth-Boxen im Saal versteckt und diese dann aktiviert.
0: Die marode Infrastruktur bei der Bahn ist ein großes Problem für viele Pendler und Reisende. Der Bund will nächstes Jahr mehr Geld in den Neu- und Ausbau des Schienennetzes stecken. Die Investitionen sollen von 1,8 auf dann 2,2 Milliarden Euro steigen. Das geht aus dem Kabinettsentwurf für den Haushalt 2027 hervor. Am Montag soll der beschlossen werden. Wer in Deutschland eine Wohnung kauft und selbst einzieht, ist steuerlich stark benachteiligt. Laut einer Studie des Instituts der Deutschen Wirtschaft verlieren Selbstnutzer gegenüber Vermietern in Metropolen innerhalb von 15 Jahren rund 87.000 Euro. Der Grund: Vermieter können Immobilien abschreiben und Kosten steuerlich geltend machen. Eigennutzer können das nicht. In der Formel 1 hat Mercedes-Pilot Kimi Antonelli das Qualifying für den Großen Preis von Großbritannien gewonnen. Er startet morgen in Silverstone von der Pole Position vor den beiden Ferrari von Charles Leclerc und Lewis Hamilton. Vor der Quali hatte Antonelli auch das Sprintrennen gewonnen und baute seinen Vorsprung in der WM-Wertung damit aus.
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11: Meine Güte, was für super tolle Megamixe. Ich bin echt begeistert und habe hier eine Disco, Hausdisco. Mach meine Küche und tanze und bin total begeistert.

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6: Sag mal, kannst du diesen Mix, der gerade eben läuft, hat der irgendwann mal ein Ende? Ist ja so genial, aber ich muss unbedingt aufs Klo. Also, ist ja unglaublich. Ich muss irgendwie dranbleiben. Frank aus Hannover.
7: Hallöchen aus Köln. Also, ich höre gerade euren Uldi-Megamix und ich bin total angetan. Richtig, richtig gut gemixt. Es passt alles, auch von den Tonarten und so. Perfekter Mix. Vielen Dank für diesen Spaß.
8: Ja, moin, Schwarzwaldradio. Es ist Weltklasse, Mega-Hits. Joachim aus Bremerhaven, weiter so.
9: Oldies.

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4: Ich bin Florian Klaus. Nach den angekündigten Reformen wirbt Bundeskanzler Merz für mehr Optimismus. Deutschland sei in den vergangenen Jahrzehnten vieles gelungen, sagte er beim CDU-Landesparteitag in NRW. Das Land habe sich auch immer wieder aus Krisen herausgearbeitet.
5: Die besten Jahre Deutschlands liegen nicht hinter uns, liebe Freundinnen und Freunde. Es liegen, wenn wir es richtig machen, sehr gute Jahre vor uns. Und genau darum geht es jetzt.
4: Auf Herausforderungen müsse mit Reformen reagiert werden und das tue die Bundesregierung gerade zum März. Und wir schauen zum Bundesparteitag der AfD nach Erfurt. Der ist heute von großen Protestaktionen begleitet worden. Die Polizei spricht von 30.000 Teilnehmenden, Veranstalter von 50.000. Es blieb weitgehend friedlich. Beim Parteitag selbst wurden Alice Weidel und Tino Chrupalla als AfD-Spitzenduo bestätigt. Während Weidel im Vergleich zur letzten Wahl zulegte, gab es für Chrupalla einen Dämpfer. Nach dem Ausbruch eines Feuers auf dem Stuttgarter Großmarkt hat die Feuerwehr den Brand nach mehr als 16 Stunden weitgehend gelöscht. Viele Gebäude sind einsturzgefährdet, das hatte den Einsatz schwierig gemacht. Laut Polizei könnte sich der Schaden auf einen mindestens zweistelligen Millionenbetrag belaufen. Die Brandursache ist noch unklar. Der Großmarkt Stuttgart ist eines der größten Frischezentren für Lebensmittel in Deutschland. Bei der Fußball-WM steht Marokko als erstes Team im Viertelfinale. Mit 3:0 haben sie Co-Gastgeber Kanada aus dem Turnier geworfen. Und zum Tennis. Nach dem Sensationssieg von Jan-Lennard Struff hat es auch Deutschlands Nummer 1 Alexander Zverev ins Achtelfinale von Wimbledon geschafft. Gegen den US-Amerikaner Marcus Giron landete Zverev einen glatten Dreisatzsieg.

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1: 4. Juli 1983. Irene Cara ist mit Flashdance ganz oben in den Charts. Giorgio Moroder ist der Vater der Disco-Musik. In den 70ern arbeitet der Italiener von München aus mit den Größen der Szene. Donna Summer, Bonnie Tyler und gehen bei ihm im Studio ein und aus. Und auch an Filmmusik arbeitet er immer wieder und das sehr erfolgreich. Er gewinnt den Oscar und den Golden Globe für seine Soundtracks und wird Anfang der 80er für ungefähr jeden Film angefragt. So auch für den Film Flashdance. Zusammen mit der Sängerin Irene Cara darf er vor allen anderen die letzten Szenen des Films anschauen und so ein Gefühl für den Film bekommen. Von diesen Szenen beeindruckt, schreiben sie dann eine Disco-Dance-Nummer, die für sie die Essenz des Films zusammenfasst. Und damit landen sie quasi nebenher einen Riesenhit.

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5: Ich bin Florian Klaus. Die besten Jahre Deutschlands liegen nicht hinter uns. Mit diesen Worten hat Bundeskanzler Merz zu mehr Optimismus aufgerufen. Beim Landesparteitag der NRW-CDU hat er Kritikern des Reformkurses der Bundesregierung entgegengehalten:
6: Kulturpessimisten, Untergangspropheten, Nöler, Nörgler, Empörte, Berufskritiker, wegtreten. Wir gehen mit Zuversicht und Optimismus an die Arbeit und wir bringen unser Land wieder auf Kurs. Herzlichen Dank, liebe Freundinnen und Freunde.
5: Kritik hat es zuletzt besonders an der geplanten Verschärfung der Regeln für Krankschreibungen gegeben, teils auch aus den Regierungsparteien. Zehntausende Menschen haben in Erfurt gegen den AfD-Bundesparteitag in der Stadt protestiert. Laut Polizei ist die Lage weitgehend friedlich geblieben. Vereinzelt sei es zu kleineren Auseinandersetzungen gekommen, hieß es. Beim Parteitag selbst sind Alice Weidel und Tino Chrupalla an der Spitze der AfD bestätigt worden. Die Bundesärztekammer findet es gut, dass die Bundesregierung Tabak und bestimmte alkoholische Getränke stärker besteuern will. Aus ihrer Sicht sollten die Maßnahmen aber weitergehen. Auch die Steuern auf Bier und Wein sollten aus ärztlicher Sicht steigen, heißt es in einer Mitteilung. Damit solle verhindert werden, dass Leute darauf ausweichen, wenn etwa Spirituosen teurer werden. So könnte demnach der Alkoholkonsum insgesamt gesenkt werden. Der erste Viertelfinalist bei der Fußball-WM steht fest. Marokko hat Co-Gastgeber Kanada mit 3:0 geschlagen und steht damit in der nächsten Runde. In diesen Minuten startet außerdem das Spiel Paraguay gegen Frankreich. Die Südamerikaner haben Deutschland aus dem Turnier geworfen, gegen Frankreich sind sie aber der klare Underdog.
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3: Ich bin Florian Klaus. Während auf dem AfD-Bundesparteitag die Parteispitze aus Alice Weidel und Tino Chrupalla bestätigt worden ist, hat es draußen große Proteste gegeben. Die Polizei spricht in Erfurt von mehr als 30.000 Demonstranten, Veranstalter von 50.000. Laut Polizei ist es abgesehen von kleineren Auseinandersetzungen weitgehend friedlich geblieben. Bei einer Großkundgebung forderte unter anderem die Chefin des Deutschen Gewerkschaftsbunds Fahimi ein Verbotsverfahren gegen die AfD. Diese Woche hat sich die schwarz-rote Koalition auf ein Reformpaket geeinigt. Nun geht es um die nächste große Baustelle, den Haushalt 2027. Am Montag will das Kabinett den Entwurf beschließen. Geplant sind offenbar auch höhere Schulden und der Abbau von Finanzhilfen. Ronny Thorau berichtet.
4: Finanzminister Klingbeil musste Milliarden Haushaltslöcher stopfen, greift dafür auf mehr Schulden zurück und auf Rücklagen, die in guten Zeiten vor Corona gebildet wurden. Klingbeil begründet das vor allem mit den Preissprüngen durch den Iran-Krieg. Außerdem setzt der Finanzminister auf höhere Steuern und Abgaben, etwa auf eine neue Plastikabgabe und eine Zuckersteuer, deren Details aber jeweils noch offen sind.
3: Ein Feuer auf dem Stuttgarter Großmarkt hat zu gewaltigen Schäden geführt. Der Polizei zufolge könnte es um einen mindestens zweistelligen Millionenbetrag gehen. Mehr als 16 Stunden hat es gedauert, bis die Feuerwehr den Brand weitgehend löschen konnte. Die Löscharbeiten waren auch deshalb schwierig, weil die Hallen teils einsturzgefährdet sind. Der Großmarkt ist nach eigenen Angaben der drittgrößte Handelsplatz für frische Waren in Deutschland. Bei der Fußball-WM steht Marokko als erstes Team im Viertelfinale. Mit 3:0 haben sie Co-Gastgeber Kanada aus dem Turnier geworfen. Und zum Tennis. Nach dem Sensationssieg von Jan-Lennard Struff hat es auch Deutschlands Nummer 1 Alexander Zverev ins Achtelfinale von Wimbledon geschafft. Gegen den US-Amerikaner Marcus Giron landete Zverev einen glatten Dreisatzsieg.
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1: Ich bin Florian Klaus. Trotz einzelner Zwischenfälle sind die Proteste gegen den AfD-Parteitag in Erfurt weitgehend friedlich geblieben. Laut Polizei waren mehr als 30.000 Demonstranten dort, die Veranstalter sprachen von 50.000. Bei den Kundgebungen sprach unter anderem auch Bundesumweltminister Schneider. Der aus Erfurt stammende SPD-Politiker sagte, die AfD sei kein Ostphänomen, sondern ein Thema, das ganz Deutschland bedrohe. Auf dem Parteitag wurde die Spitze aus Tino Chrupalla und Alice Weidel bestätigt. Bundesverteidigungsminister Pistorius will verhindern, dass die AfD an geheime Informationen kommt, falls sie in Zukunft Teil einer Regierung wird. Die Nähe der Partei zu Russland sei nicht zu übersehen, hatte der Bild am Sonntag gesagt. Auf das Szenario einer künftigen absoluten Mehrheit der AfD in Sachsen-Anhalt angesprochen, sagte er, das wäre ein sehr schlechtes Zeichen. Die AfD lasse keinen Zweifel daran, was sie mit unserer Demokratie

0: Demokratie vorhabe, so Pistorius. Die besten Jahre Deutschlands liegen nicht hinter uns. Mit diesen Worten hat Bundeskanzler Merz zu mehr Optimismus aufgerufen. Beim Landesparteitag der NRW-CDU hat er Kritikern seines Reformkurses entgegengehalten:
1: Kulturpessimisten, Untergangspropheten, Nöler, Nörgler, Empörte, Berufskritiker, wegtreten. Wir gehen mit Zuversicht und Optimismus an die Arbeit und wir bringen unser Land wieder auf Kurs. Herzlichen Dank, liebe Freundinnen und Freunde.
0: Kritik hatte es zuletzt besonders an der geplanten Verschärfung der Regeln für Krankschreibungen gegeben. In den USA wird das 250-jährige Bestehen des Landes unter anderem mit Paraden gefeiert. Extreme Hitze an der Ostküste erschwert das Ganze aber. In Washington mussten Teile der Feierlichkeiten abgesagt werden. In der Hauptstadt hat aber ein Aufmarsch der rechtsextremen Gruppe Patriot Front für Aufsehen gesorgt. Die Washington Post spricht von hunderten uniformierten Teilnehmern.
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1: Hallo aus Deutschlands schönster Genießerecke, dem größten Mittelgebirge und Wander- sowie Wellnessparadies, dem Schwarzwald. Mein Name ist Zara Roth. Ich lebe da, wo andere Urlaub machen, und nehme euch mit auf meine Touren. Visit Black Forest ist der Podcast für alle, die Wald lieben. 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Wasserfälle, blühende weite Wiesen, stille Wälder und atemberaubende Aussichtspunkte. Der Alpsteig ist ein relativ neuer Fernwanderweg mitten im Naturpark Südschwarzwald. Über 83 Kilometer kann man sich in 3 bis 5 Etappen einteilen. Also ein Kurzurlaub für Aktive und Genießer. Zwischen den Etappen warten wunderschöne Hütten und Hotels mit Wellness und dem Besten, was die Schwarzwaldküche zu bieten hat. Außerdem schnuppern wir in dieser Folge ein bisschen Holzspäne, denn hier befindet sich auch ein Zentrum der holzverarbeitenden Industrie und vor allen Dingen der Kunst. Los geht's! Schon die Anfahrt ist malerisch schön im Sommer. Im Winter auch. Da überzieht dann oft eine Puderzuckerschicht die weite Landschaft. Ich treffe mich mit Corinna Steinkopf vom örtlichen Landratsamt in Bernau, im Hochtal gelegen. Hochtal, das ist das Beste aus beiden Welten, geschützt und sonnig. Und zwar auf der letzten Etappe des Alpsteigs. Von Bernau zur Feldberg-Passhöhe laufen wir ein Stück zusammen.
2: Ich bin gerade total geflasht. Ich hatte 2 Stunden Anfahrt und komme hier an und es ist ein Paradies. Der Hund badet schon im Wasser.
3: Ja, das wäre jetzt ein Teilabschnitt von der Bernauer Alb. Also den Abschnitt des Flüsschen Alb. Das ist ein Motto.

0: Alpsteig ja auch hat, also von der Mündung bis zur Quelle. Die Mündung ist im Rhein und die Quelle von der Alp befindet sich in der Nähe vom Feldberg. Und das ist das Motto des gesamten Wanderweges, dass man entlang des Flüsschen Alps wandern kann.
1: Wir haben jetzt den schönsten Sommer. Wir sind am Anfang vom Juli. Den Podcast hört man aber natürlich das ganze Jahr. Was ist so deine Lieblingsjahreszeit zum Wandern gehen?
0: Also Lieblingsjahreszeit ist sicherlich im Frühjahr und im Herbst. Grundsätzlich wird der Alpsteig aber von Mai bis Ende Oktober empfohlen. Wenn man sehr schöne Herbst habe, kann man noch Anfang November eventuell laufen. Muss man aber immer beachten, dass dann auf dem Feldberg schon Schnee liegen kann.
1: Und läuft man hier durch so Naturschutzgebiete oder kann man jetzt zum Beispiel, wenn man Walderdbeeren oder Pilze findet, sich auch mal ein bisschen was pflücken?
0: Also wir haben sehr viele Naturschutzgebiete, insbesondere das Alptal ist eigentlich alles ein Naturschutzgebiet. Hat natürlich dann auch damit zu tun, wenn man jetzt beispielsweise mit dem Zelt erwandert, dass man jetzt auch nicht überall zelten sollte und dürfte, sondern wirklich nur an den ausgewiesenen Plätzen.
1: Gibt es außer den Trekking-Camps, die jetzt ja ins Leben gerufen wurden, noch andere Stellen?
0: Ja, wir haben eigentlich ein Projekt vom Landkreis Waldshut. Es nennt sich One Night Camps. Das ist eine Ergänzung zu den Trekking Camps des Naturparks. Da haben wir insbesondere Privatanbieter, die kleine Zeltplätze, also bis maximal 3 Zelte oder 3 Reisemobilstellplätze, haben wir ein schönes Netz aufgebaut, sodass jetzt auch der Alpsteig mit Zelt erwanderbar ist. Gebündelt auf dieser Webseite One Night Camps Schwarzwald.
1: Der Alpsteig, ist der so beliebt wie jetzt zum Beispiel der Westweg oder der Schluchtensteig?
0: Ja, also der Alpsteig würde ich jetzt noch so ein bisschen als Geheimtipp deklarieren, weil einfach den Alpsteig gibt es erst seit 2017, während der Schluchtensteig natürlich seit 2008 schon als Fernwanderweg und der Westweg ja noch schon sehr viel länger öffentlich beworben wird.
1: Jetzt laufen wir die ganze Zeit an so großen Holzskulpturen vorbei. Holzhandwerk, Holzkunsthandwerk ist hier in Bernau eigentlich so eine Haupteinnahmequelle gewesen ganz lange, kann es sein?
0: Ja, also insbesondere Bernau hat sehr lange und lebt auch immer noch vom Holzhandwerk. Große Holzbaufirmen sind hier ansässig, ebenso wie kleine Schnitzereien oder Drechsler oder Künstler, wie man jetzt hier sieht. Mhm. Damit versucht man natürlich auch diese Strecke ein bisschen attraktiver zu machen an der Alp entlang, damit die Gäste auch ein bisschen was zum Gucken haben, anstatt nur zu wandern.
2: Entlang der Strecke gibt es immer wieder auskunftsreiche Schilder mit Infos zur Strecke, Kultur und Geschichte. Wo ihr einsteigt, entscheidet ihr. Klassischerweise kann das von Alpbruck sein oder von St. Blasien oder Feldberg. In allen Orten kann man auch ein paar Tage kostenlos parken. Mit der Bahn sind die Startpunkte aber auch gut erreichbar.
1: Bei der Alpbrücke läuft man dann hoch nach Görwil.
0: Ja.
1: Dann kommt Teufelsküche Station 3, an Niedermühle vorbei, Emenreich,
0: Eich, genau.
1: Wolpadingen, Dachsberg, das wäre dann Station 4 und dann zum Alpstausee. Das ist bestimmt richtig toll.
0: Da läuft man fast drumherum, um dann an der westlichen Kante Richtung Häusern dann wieder abzubiegen.
1: Mhm. Durch Häusern durch.
0: Dann kommt man an den Windberg-Wasserfall, kurz vor St. Blasien, auch ein sehr schöner Wasserfall. Mhm. Mit Blick dann auch auf den Dom, dann sieht man, kann man sagen, vom Alpsteig recht gut.
1: Ja. Wenn man sich ein bisschen mehr Zeit lässt, ne, dann, also den Dom sollte man schon mal gesehen haben. Das ist schon ein Hingucker, ne?
0: Dom musste man auf jeden Fall mal drin gewesen sein. Es gibt dort aber auch regelmäßige Domführungen. Also es lohnt sich, man könnte sagen, man kann auch mal einen Pausentag einlegen, um einfach das Kulturelle in St. Blasien dann auch noch mit im Programm zu haben.
1: Dann geht es zur Glashofsäge hoch als nächstes.
0: Genau, und dort trennt sich dann der Alpsteig in die eben Tour West und Tour Ost entlang der Menzenschwander Alp oder entlang der Bernauer Alp.
1: Ah, ich sehe aber gerade, das sind nicht der einzige Wasserfall, an dem man vorbeikommt, ne? Hier ist ja nochmal einer in Menzenschwand.
0: Ja, der ist sehr schön. Der Menzenschwander Wasserfall, der hat wirklich spektakulär, gibt es auch ein kleines Kaffee-Gastronomiebetrieb direkt am Wasserfall. Mhm. Zum Kuckuck nennt sich der Betrieb. Schön. Also ist wirklich auch sehr schön. Dann kommt man an die Glusenmoräne. Das ist Moränen sind Gesteins. Formationen oder

0: Regionen aus...
1: So eiszeitliche, oder?
0: Genau.
1: So kenne ich das noch aus dem Unterricht.
2: Dann sind wir endlich oben auf dem Feldberg.
0: Feldbergort hat auch ein Alpsteigportal, sodass man da auch schöne Erinnerungsbilder natürlich machen kann, dass man jetzt den höchsten Punkt erreicht hat. Es lohnt sich natürlich auch ein Abstecher ins Haus der Natur am Feldberg.
1: Ja, unbedingt.
0: Oder natürlich auf den Gipfel, der ist gegenüber.
1: Da fährt man dann mit der Bahn hoch.
0: Da fährt man entweder mit dem Bahnhof, kann natürlich aber auch ganz gut wandern. Und dann geht's über die Westvariante, übers Herzogenhorn. Das ist der zweithöchste Gipfel im Schwarzwald.
1: Also auch nur 30 Meter weniger. Also
0: genau, ja. Und da hat man wirklich auch einen schönen Ausblick auf den Feldberg, aber auch in Richtung Süden und in Richtung des Hochtals von Bernau. Dann kann man beispielsweise bei der Krunkelbachhütte noch einkehren. Das ist ein schönes Berggasthaus, um dann nach Bernau, in das Hochtal Bernau zu kommen.
1: Wieso Route Ost und West? Es ist doch eh ein Rundweg.
0: Ja, damit die Leute auch sagen können, welche Tour sie laufen möchten, können sie entweder über Ost an Feldberg und über West zurück oder in die entgegengesetzte Richtung. Es hat keine Vor- und Nachteile. Wichtig ist, dass man beide Touren eigentlich läuft.
1: Welches ist anstrengender?
0: Ich würde sagen, die sind beide gleich, weil man startet nämlich an der Glashofsäge und man muss immer an der Feldbergort. Also die Höhenmeter sind eigentlich ziemlich identisch.
1: Okay, also ihr könnt Ost oder West, aber der Buckelnuff geht's immer.
0: Genau, auf der anderen Seite wird es dann der Buckelnapp.
1: Und wenn man die komplette Schleife gegangen ist, dann hat man nur einen Teil dieser 83,3 Kilometer gelaufen. Ist das richtig?
0: Das ist richtig, weil der Ursprung des Alpsteigs ist ja in Albruck. Das liegt am Hochrhein. Mhm. Und da mündet auch die Alb in den Rhein. Und man hat im unteren, also im südlichen Bereich, das schöne Albtal wirklich mit tiefen Schluchten, aber auch schönen Ausblicken bis weit in die Schweiz hinein, sodass man hier am Albstausee kommt man vorbei. Auch ein sehr schöner kleiner See, an dem man gut Pause machen kann, um dann über St. Blasien mit dem Dom weiter in Richtung Norden zu laufen.
3: Bernau ist das Schnäfflerdorf. Hier wurden früher die langen Wintermonate überbrückt mit Holzarbeiten. So konnte man sich auch was dazu verdienen. Löffel, Hobel, Mausefallen und Holzschindeln wurden hier zum Beispiel hergestellt. Mitte des 19. Jahrhunderts gab es im Ort Bernau über 200 Holzschnäffler. Man kann also Schnäfflern mit Schnitzen übersetzen. Ulrike Wasmer-Ludwig ist mehr als eine Schnäfflerin. Sie ist Holzbildhauerin. Das hat in ihrer Familie Tradition seit 1889.
1: Hey. Das ist aber schön kühl hier drin.
4: Ja.
1: Woran wird gerade gearbeitet?
4: Im Moment kleine Trachtefiguren.
1: Auch so tanzende Paare?
4: Ja, genau.
1: Das mit der Schwarzwaldtracht.
4: Ein Flöteschrank. Und das hat jetzt ein Kunde, hat es nachgebaut und hat aber eben fast niemand gefunden, der ihm jetzt die Figur da dazu macht.
1: Ja, dann ruft man natürlich in Bernau an, ne?
4: Echt?
1: Wo sonst?
4: Ja, ich mache auch eine Krippefigur in der Größe. Genau, also. Und es gibt ja vier Trachtepaare auch und jedes Trachtepaar muss natürlich auch
1: anders aus
4: sein, ne? Ja, weil das ist ja die Furtwanger Tracht und das ist das einmal mit dem Strohzylinder,
1: ganz
4: typisch für Furtwange und dann das Schäppele.
1: Das Schäppele ist sieht eigentlich aus wie so ein großer Schmuckkranz.
4: Ja, ne? Genau, aus lauter Perle und...
1: War das nicht auch ein eigener Beruf, Schäppler?
4: Ja, doch.
1: Flötenschrank. Ich wusste bis gerade eben noch gar nicht, dass es Flötenschränke gibt zum Beispiel.
4: Wusste ich bis dahin auch nicht.
1: Okay, alles klar. Also da bewahrt man Flöten auf oder der flötet? Oder?
4: Nee, der spielt Musik ab. Das ist im Prinzip wie eine Drehorgel.
1: Ah ja, okay. Ja,
4: also da sind dann die Walze drin und halt mit verschiedenen Melodien. Da kommen dann eben auch diese vier Musikanten rein. Die Instrumente, die
1: sind dann aus Metall.
4: Der Kunde aus Metall gebaut, genau. Weil das ist ein bisschen schwierig, in der Größe die Instrumente zu schnitzen.
1: Aber das ist ja toll. Also wir reden hier von Figurgrößen, die
4: 10 cm
1: und super detailreich. Das ist ja dann eigentlich auch kaum bezahlbar. Ich meine, wie viel Arbeitsstunden sind denn in so einem Tanzpaar?
4: Also so ein Tanzpaar sind jetzt in etwa 40 Arbeitsstunden.
1: Das, was ich in der Woche im Büro sitze.
4: Ja, genau. Das ist sehr

0: Ja, jetzt, das war jetzt der rohe Block.
1: Ja.
0: Heute Morgen noch.
1: Haben Sie jemals in Ihrem Leben was anderes gemacht als das?
0: Nee, beruflich nicht.
1: Wow.
0: Beruflich nicht.
1: Also nee. Als Kind beim Holzschnitzen angefangen mit dem Taschenmesser und einfach weitergemacht.
0: Ja, im Prinzip ist es ja so, es ist ja der elterliche Betrieb oder ja. Betrieb von meinem Vater. Ja. Mein Großvater hat es schon gemacht.
1: Also ich glaube, ich werde mal eine eigene Folge über Holz im Allgemeinen und eigentlich auch über Holzkunst machen, weil ich habe jetzt mal ein bisschen geguckt natürlich, was so Ihre Spezialitäten sind. Und da bin ich auf den, heißt der Hans-Thoma-Stuhl?
0: Ja. Genau, das sind Hans-Thoma-Stuhl.
1: Steht hier auch einer da hinter uns? Ist das einer?
0: Das ist einer.
1: Also, wie will man die jemanden beschreiben, der diese, also ein ungeübtes Auge würde sagen, das ist ein schöner Bauernstuhl ohne Armlehnen, aber dafür ist die Rückenlehne total mit so Bildern versehen. Und
0: genau,
1: so.
0: Das sind ja, vom Hans-Thoma wurde ja 12 Motive für die Bernauer Holzbildhauerei entworfen.
1: Mhm.
0: Da hat jede Lehne hat ja ein anderes Aussehen.
1: Mhm.
0: Es sind nicht nur Tiermotive, sondern es sind auch allegorische Motive dabei, wie Faun, Phönix aus der Asche.
1: Ja, hier sieht man eine Katze, die vor einer Tasse und einem Mond sitzt.
0: Genau, und hier unten.
1: Oh, da unten sind die Mäuse.
0: Sind die Mäuse.
1: genau. Der ist ja wunderschön. Könnte man, wenn ich jetzt sage, ich will den mit nach Hause nehmen,
0: nein,
1: muss ich dann mein Auto verkaufen?
0: Den können Sie jetzt gar nicht haben, weil das ist ein Stück von meinem Großvater noch.
1: Ah.
0: Und der ist jetzt mittlerweile 120 Jahre.
1: Sitzen Sie da noch drauf oder ist der nur
0: klar.
1: Zum Angucken?
0: Nö.
1: Und ist das was Sie viel auf Auftrag noch machen? Weil ich fand die so schön, dass ich gedacht habe, das ist doch auch voll das schöne Geschenk. Wenn jetzt jemand heiratet, dann kann man zum Beispiel das Brautpaar da in die Lehne schnitzen lassen oder
0: kann
1: so.
0: Kann man theoretisch auch machen, klar.
1: Oder ist das ein Sakrileg?
0: Nö. Zur Zeit vom Großvater, da war das ja eigentlich so, dass so die reichen Bauern ihrer Tochter dann vier Hans-Thoma-Stühle, musste vier Hans-Thoma-Stühle sein. Und ein Hans-Thoma-Tisch.
1: Das war so die Mitgift, Standard, wenn man es sich leisten konnte. Aus was für einem Holz ist das?
0: Also das setze ich jetzt aus Buche und die Lehne aus Linde. Gut, habe sie auch schon in Nussbaum geschnitzt oder auch in Eiche.
1: Das dann für die Ewigkeit.
0: Buchelinde ist für die Ewigkeit.
1: Ah, ja.
0: Also
1: ich meine, ich sehe hier viele Kirchenfiguren rumstehen. Ne? Da ist, ich glaube, ist das nicht der Christophorus?
0: Das ist Christophorus.
1: Der heilige
0: Christophorus. Genau, richtig.
1: Den habe ich auch im Auto. Der ist immer gut für unterwegs. Etliche Marien und so. Neben den Möbeln und neben den kleinen detailreichen Spezialaufträgen gibt es ja noch die Masken.
0: Genau.
1: Die nehmen einen großen Teil der Arbeitszeit ein, oder?
0: Auch nicht mehr so. Weil wenn die Narrenzünfte mal ausstaffiert sind mit Maske, dann kommt halt vielleicht mal eine, zwei dazu.
1: Mhm.
0: Es gibt schon immer wieder mal neue Zünfte, aber die werden oftmals gar nicht mehr so groß. Und da sind es vielleicht so 6 bis 10 Personen, die das noch machen. Und
1: die halten halt ewig, die Masken, die Larven, die verschenkt man dann auch oder gibt sie weiter?
0: Ja.
1: Oder?
0: Erstens das und zum Zweiten viele Zünfte, die übernehmen die auch und nehme den dann wieder zurück, wenn jemand austritt und gebe die dann an Nächste weiter. Der große Rand, wie es früher war, ist es an und für sich nicht mehr so. Was halt in den letzten Jahren auch gekommen ist, das Repariere, weil es fällt mal eine runter und da muss man die halt auch reparieren. Ne?
1: Ja, natürlich.
0: Ich finde das immer schade. Wir leben so in einer Wegwerfgesellschaft und wegwerfen kann man immer noch, aber ich versuche immer das Äußerste noch rauszuholen, um das zu reparieren.
1: Apropos Wegwerfgesellschaft. In Bernau gibt es einen Brauch namens Scheibenschlagen. Die Fasnachtswoche über kraxelt man auf den Scheibenfelsen und macht, was eigentlich genau? Hallo, ich bin's. Scheibe schlage, noch nie gehört. Ist schon ein bisschen crazy, also wenn man es nicht kennt. Es handelt sich hier um einen Flurzauber, also einen heidnischen Brauch des Winteraustreibens nach der Fastnacht. Im Funkenfeuer glühend gemachte kreisrunde oder quadratische Scheiben werden von Anhöhen oder Berghängen talabwärts katapultiert, indem man sie an die Spitze von einem Stecke steckt und dann mit einem tangentialen Schlag über eine ebenfalls hölzerne Rampe, nennt man auch Scheibenbock, beschleunigt. Also die schießt man. Die brennenden Scheiben schlägt man ins Tal. Wir im Schwarzwald sind aber nicht die einzige Verrückte, die das machen. Scheibenschlagen gehört seit 2012 zum immateriellen Kulturerbe, auch der Schweiz und auch von Österreich. Touris dürfen auch schlagen. Also, wenn ihr auch mal brennende Holzscheiben ins

0: Tal jagen wollt, dann verlegt doch eure Alpsteigtour auf die Fastnachtswoche. Hier wird jede Nacht außer Aschermittwoch geschlagen. Das war's schon, gell? Tschüssle!
1: Erhalten, bewahren, was früher wertvoll war. Hier auf dem Alpsteig erlebt ihr Traditionen allen Orten. Auch beim Einkehren. Wenn wir schon mal in Bernau sind, besuchen wir daher auch das Rössle. Ein familiengeführtes Wellness-Hotel. Ich treffe Tochter Alexandra Meule.
2: Genau, uns gibt es schon seit über 100 Jahren.
3: Mhm. Und wir machen, so alt siehst du gar nicht aus.
2: Zum Glück nicht. Ich, mein Bruder und meine Mutter, wir machen das seit 13 Jahren zusammen. Mhm. Und versuchen uns eigentlich immer weiter auch zu entwickeln, logischerweise.
3: Ja, klar. Wie viele von euren Gästen sind hier die Wanderer, die auch den Alpsteig laufen? Oder zumindest ein Teil davon?
2: Schon sehr viele. Mhm. Weil die meisten Gäste, die einfach kommen, die wollen Ruhe, die wollen ein bisschen raus und alle gehen einfach ein bisschen wandern, ob es jetzt direkt einen Alpsteig laufen, komplett oder auch nur teilweise. Mhm. Aber zum Beispiel das Herzogenhort ist halt einfach, der ist in Bernau ein Gamechanger. Den musst du fast machen, wenn du hier bist. Mhm. Und das ist einfach ein Wahnsinnsblick.
3: Okay, also muss ich noch aufs Herzogenhorn heute, ich sehe schon. führt kein Weg dran vorbei. Ihr macht bestimmt auch solche kleinen Lunchpakete für eure Wanderer, oder?
2: Klar, selbstverständlich. Wenn die unterwegs sind, brauchen die ein bisschen Verpflegung. Mhm. Und wir haben tatsächlich jetzt nicht überall auch eine Hütte. Und da braucht man was, um zu trinken sowieso.
3: Was ist so euer Aushängeschild, was es nirgendwo anders gibt?
2: Ja, ich glaube, was ganz so besonders, weiß ich nicht. Ich glaube, das bieten wir eigentlich alle hier im Tal oder auch in der Umgebung an. Wir haben alle, ob es jetzt ein Schuhputzservice ist, ob es Wanderstücke gebraucht werden, Rucksäcke, Wanderkarten, Wandertipps. Ich glaube, die haben wir hier alle auf Lager.
3: Mhm. Auch mal ein Pflaster.
2: Auch das, wenn es Blasen gibt. Das hoffen wir natürlich nicht, dass die Schuhe schon eingelaufen sind. Aber wir haben auch einen Sporttoma, der verkauft auch gerne neue Schuhe.
3: Ja, okay. Also es ist wirklich alles am Ort und trotzdem ist es so super beschaulich hier. Also wir gucken von hier aus auf die Wiesen. Es ist ja fast wie so eine Alm, ne? So hohe, steile Wiesen und Wälder. Es ist so idyllisch hier im südlichen Schwarzwald. Hier wird auch ordentlich renoviert und gebaut. Also wenn man jetzt denkt, das Rössle, auch wenn sich der Name so anhört, ne, so, weil man hier früher die Pferde gewechselt hat, ne, auf dem Weg irgendwo hin. Das ist jetzt so ein Traditionshaus, aber jetzt kam ich gerade in, also das, ich nenne diesen neuen Schwarzwälder Stil. Also es ist alles poliert. Ne? Man kann den Schwarzwald noch erkennen, aber es ist ziemlich modern bei euch, oder?
2: Ja, wir haben jetzt in 13 Jahren eigentlich so ziemlich fast alles umgebaut. Nächstes Jahr kommt, glaube ich, so einer der letzten Bauabschnitte und dann sind wir in 13 Jahren, glaube ich, einmal durchs ganze Hotel durch. Vom Frühstück zum Zimmer, zum Wellness, zur Küche. Also von daher, wir sind auch alle wirklich fleißig dran. Und die meisten im Ort oder auch in der Umgebung sind alles Familienunternehmen.
3: Jetzt baut ihr den Ruheraum ein bisschen aus, weil Leute auch gerne mal zum Wellness machen hierher kommen und dann einfach in dieser grandiosen Aussicht auch mal ein Stündchen ihr Buch lesen wollen. Man kann sich hier behandeln lassen. Sauna gibt's auch, habe ich gehört.
2: Genau, richtig.
3: Was ist so das Beste, was es auf eurer Karte gibt? Der All-Time-Favorite, der nie runtergenommen werden darf?
2: Das sind wahrscheinlich zwei Sachen tatsächlich. Mhm. Ich glaube, das ist ein klassisches Rehragout vom heimischen Wild einfach, wo wir beliefert bekommen von Jägern hier. Und tatsächlich das Weiderind-Rumpsteak. Das ist einfach nochmal vom Weiderind, könnte nicht näher sein, alles zusammen.
3: Da vorne sind sie, ich kann mit dem Finger drauf zeigen. Da hinten stehen die.
2: Ja.
3: Meine kleinen Steaks.
2: Das darf man vielleicht jetzt so nicht ganz sagen, aber leider ist es so, ja. Mhm. Aber das ist tatsächlich auch das Schöne.
3: Mhm. Ja, die sind doch glücklich. Die haben doch ein super Leben da. Also ist doch artgerecht.
2: Das auf jeden Fall. Ja. Doch, das auf jeden Fall.
3: Was macht die Gegend für dich so ganz besonders? Der südliche Schwarzwald und das Flüsschen hier und die ganzen Täler, die sich dadurch gebildet haben?
2: Ganz besonders tatsächlich ist Bernau an sich wirklich, wenn man die Vergleichsorte hat, einfach, weil es einfach ein Hochtal ist. Wir sind breit, es gibt kein Schattenloch, sage ich jetzt mal. Wenn man so links, rechts unsere Nachbarn ab und zu anguckt, da ist es schon ein bisschen, ja. Und das ist in Bernau tatsächlich einfach schön. Du hast eine weite Sicht, du hast alles. Du hast Berg, du hast Tal, und einfach die gewisse Offenheit, dass du genug Sonne auch hier reinbekommst ins Tal selber.
3: Also man ist geschützt, weil man ist ein Tal, aber man liegt so weit oben, dass man immer Sonne hat. Das ist schon echt, also besser geht's nicht, ne?
2: Nee, besser geht's wirklich nicht.
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0: Geh eins, mein Kind. Wenn du einmal im Leben Kummer und Sorgen hast, dann geh so wie jetzt mit offenen Augen durch den Wald. Und in jedem Baum und in jedem Strauch, in jedem Tier und in jeder Blume wird dir die Allmacht Gottes zum Bewusstsein kommen und dir Trost und Kraft geben.
1: Schön. Ja, da wird einem auch schon mal ganz blümerant zumute im Südschwarzwald. In diesem Sinne, steigt dem Schwarzwald aufs Dach. Vielen Dank fürs Zuhören. 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Bis ganz bald im Schwarzwald, eure Zara.
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1: Ich bin Florian Klaus. Zehntausende sind in Erfurt gegen die AfD auf die Straße gegangen. Bei einer Kundgebung hat unter anderem auch die Chefin des Gewerkschaftsbunds Fahimi gesprochen.
2: Für uns ist klar, von der ersten Stunde an stehen Gewerkschaften in der ersten Reihe, wenn es um den Kampf gegen Rechtsextremismus und Faschismus geht.
1: Fahimi hat ein Verbotsverfahren gegen die AfD gefordert. Anlass für die laut Polizei weitgehend friedlichen Proteste war der Bundesparteitag der AfD in der Stadt. Dort sind Alice Weidel und Tino Chrupalla als Spitzenduo wiedergewählt worden. Die Erfolgsgeschichte Deutschlands ist laut Friedrich Merz nicht auserzählt. Der Bundeskanzler hat beim Landesparteitag der NRW